0: Gemeinsam geht's hier durch die Mittwochnacht und es war unverkennbar. Falco mit Rock Me Amadeus.
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0: Börse zum Start. Heute haben wir nochmal viele Wolken. Das lockert dann aber auf und die Sonne kommt später durch. Höchstwerte dann an diesem Mittwoch von 18 bis 22 Grad. Das ist sozusagen der Ausblick, was in so ein paar Stunden kommt. Jetzt gerade in der Nacht sind ein paar Wolken unterwegs. Die haben aber keinen Regen dabei. Da haben sich die Temperaturen eingependelt. Irgendwo zwischen 12 und 7 Grad in der Nacht.
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2: A42 Dortmund-Kamp-Lindfort zwischen Essen-Altenessen und Bonn.

0: Bottrop Süd 1 Kilometer Stau. Wir wünschen allen unterwegs gute Fahrt.
1: Robert Jantz ist hier und da starten wir rein mit Musik von Of Monsters and Men. Spiele ich euch mit Little Talks.
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0: Oasis habe ich euch gespielt mit Wonderwall und die große Ticketschlacht für Oasis, die liegt ja noch vor uns. Ich habe mich angemeldet bei diesem ominösen Ticket. Ja, Newsletter, keine Ahnung. Ja, ich hoffe mal, dass das klappt. Aber gut, das sind meine privaten Sorgen und Probleme. Das Schöne, lass uns über was anderes reden, über Podcasts. Das Schöne an einem Podcast ist ja, dass man viele so private Dinge über einen Künstler erfährt. Zum Beispiel verrät Atze in der aktuellen Folge seines Podcasts, wann er Geburtstag hat, nämlich am kommenden Sonntag. Okay, leider rechnet er uns auch vor, was sein Geschenkewunsch kosten würde, aber ich sag mal, naja, vielleicht schmeißen wir alle zusammen und dann können wir ihm auch ein kleines Geschenk kaufen.
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3: Ja, nee, ist klar.
4: Leute, ich habe ja bald Geburtstag. Ob ich da wohl auch einen Ferrari krieg? Wahrscheinlich nicht, weil Heidi Klum ist nicht meine Mutter und Tom Kaulitz ist nicht mein Stiefvater. Ey, was eine Nummer, oder? Habt ihr das mitgekriegt? Tom hat vor 3 Jahren beim Mario Kart zocken gegen Stiefsohn Henry verloren. Die Wette war, gewinnt Henry, kriegt er einen Ferrari zum 21. Geburtstag. Gewinnt Tom, muss Henry 3 Jahre auf Videospiele verzichten. Also hat Tom Ferrari F430 ersteigert. Günstig. Für $152.000. Dummerweise war sein Bruder Bill mit bei der Versteigerung und hat anschließend dann noch bei einem uralten Ford Bronco für knapp $260.000 zugeschlagen. Ja, wenn der Schnapper den Schnapper schnappt, oder? Hätte mal vorher Ralf Schumacher gefragt. Aber was macht denn jetzt so ein 21-Jähriger ohne Fahrpraxis mit einem 500 PS Ferrari? Einparken üben, wenden in 3 Zügen, Schulterblick. Mann ey, der Henry saß doch bis letzte Woche noch auf seinem Bobbycar und jetzt fährt er mit dem Ferrari durch den McDrive in Los Angeles. Das ist doch auch scheiße. Da musst du aussteigen, um an die Sprechanlage zu kommen. Vorher muss man den ADAC anrufen, weil du auf den Bremshügeln aufgesetzt hast. Gut, dass die Karre ein Cabrio ist. Da können sie ihm das Happy Meal von oben ins Auto werfen.
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1: Ich bin Tine Klimach. Was folgt für die CDU aus den Wahlschlappen der vergangenen Wochen? Bundeskanzler und Parteichef Friedrich Merz will weitermachen und die geplanten Reformen durchsetzen. Nach den Spitzengremien der Partei hat er sich am Nachmittag der Unionsfraktion gestellt, also den über 200 Bundestagsabgeordneten von CDU und CSU.
2: Ja, wir stehen hinter dem Kanzler, sagt CDU-Fraktionschef Frei. Und er glaubt auch, dass man mit dem SPD-Koalitionspartner auf einen Nenner kommt im Reformstreit. Kurz, CDU und auch CSU signalisieren heute trotz Frust und Chaos, wir sind im Arbeitsmodus. Und doch Kanzler Merz will kämpfen, eine Art Neustart hinlegen. Doch manche fragen sich schon, ob er dazu noch die Macht hat und auch die Zeit. Claudia Wächter, Nachrichtenredaktion.
1: Vertreter der USA und des Irans haben sich nach Angaben von US-Präsident Trump am Rande der UN-Generaldebatte in New York getroffen. Das Gespräch habe 3 Stunden gedauert und sei sehr gut verlaufen, sagte Trump, ohne alle Teilnehmer zu nennen. Vor der UN-Vollversammlung hatte er den Krieg gegen den Iran verteidigt und zugleich einen Deal in Aussicht gestellt.
3: Will a deal be made with Iran?
4: Die Entscheidung ist, gibt es einen Deal, mit dem sie den Iran wieder aufbauen und ein besseres Land als je zuvor schaffen können? Oder muss ich den Iran vernichten? Muss ich sie in die Hölle schicken? Ohne Überlebenschance und ohne Hoffnung auf künftige Größen und Generationen. Aber ich glaube, wir werden einen Deal machen gleich nach den Zwischenwahlen hier.
1: Die Fronten im Iran-Krieg gelten weiter als verhärtet. Ein möglicher Deal scheint in weiter Ferne. Nach dem Fund von Drohnenteilen nahe dem Bundeswehrstandort im niedersächsischen Wunsdorf ist bei der weiteren Spurensuche verdächtiges Material entdeckt worden. Nach Informationen aus Sicherheitskreisen geht es um Spuren von Sprengstoff. Inwiefern die zu der Drohne gehören, wird noch untersucht. Früheren Angaben zufolge prüfen die Ermittler auch einen möglichen Zusammenhang mit dem Drohnenvorfall am Flughafen Leipzig. Nach dem gewaltsamen Tod eines 15-Jährigen in Marsberg im Hochsauerlandkreis haben sich 2 gesuchte Männer der Polizei gestellt. Gegen die 22 und 23 Jahre alten Beschuldigten liegen Haftbefehle wegen Totschlags und schwerer Körperverletzung vor. Sie sollen am Samstag auf den Jugendlichen und einen weiteren 18-Jährigen eingestochen haben. Der 15-Jährige starb noch am Tatort, der 18-Jährige wird in einem Krankenhaus behandelt.
5: Jetzt in der Nacht ist es bewölkt, örtlich kann es Nebel geben, Regen soll es aber keinen geben. Die Tiefstwerte liegen dabei bei 12 bis 7 Grad. Der Tag startet dann bewölkt, später wird es aber wieder freundlicher bei 18 bis 22 Grad.
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6: Zurzeit liegen uns keine Meldungen vor, wir wünschen allen unterwegs gute Fahrt.
5: Hallo zusammen, ich wünsche euch eine ganz schöne Nacht mit uns. Wir sind bei euch. Johanna Tänzer ist hier. Hi!
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0: sage, er frisst gerne Katzen. Was sagt ihr dann? Richtig. Es geht um Alf, natürlich. Hier der kleine zottelige Außerirdische mit der unverkennbaren Stimme. Alf ist einfach Kult. Und vor genau 40 Jahren gab es die erste Folge von Alf in den USA. Mein Kollege Niklas Lünebach mit einer Hommage an seine Lieblingsserie.
1: Es ist der 22. September 1986. Ein Raumschiff kracht in die Garage der Familie Tanner. An Bord?
2: Ein echter Außerirdischer.
3: Brian hat recht, es ist ein Alf.
1: Was folgt, sind vier chaotische Jahre mit dem 90 cm großen, orange behaarten Außerirdischen. Seine Lieblingshobbys? Essen?
4: Es war wieder Zeit für meine halbmonatliche Fressorgie. Aber diesmal zählt sie nicht.
5: Sie zählt!
1: Und natürlich die Katze jagen.
6: Weißt du, wo Lucky ist? Ich war hinter ihm her. Mit einer Gabel.
1: Und ansonsten mischt Gordon Shumway, wie er mit bürgerlichem Namen auf seinem Planeten Melmac heißt, das Leben seiner Mitmenschen ordentlich auf.
7: Dr. Gordon Shumway. Ich weiß. Sie wiederholen sich.
1: Für die Schauspieler war Alf das große Karrierehoch. Nicht alle waren aber glücklich darüber. Max Wright, Familienvater Willi, sehnte sich eigentlich immer nach ernsthaften Rollen. Er stirbt 2019. Vor 2 Jahren folgt Benji Gregory, der kleine Brian Tanner. Er stirbt nach einem Hitzeschock im Auto, wird gerade mal 46 Jahre alt. Im Juni diesen Jahres stirbt auch die Familienmama Anne Skedeen. Nur das Teenie-Mädchen Lynn lebt noch. Andrea Elson, Schauspielerin aber lange nicht mehr, betreibt mittlerweile ein Yoga-Studio in Kalifornien. Und Alf? Der ist mittlerweile knapp 270 Jahre alt. Und wer weiß, vielleicht stellt er gerade das Leben einer anderen Familie auf den Kopf. Oder er düst durch den Kosmos mit seinem Kumpel Skip und seiner Jugendliebe Rhonda. So oder so, Dankeschön, Alf. Für 40 Jahre gute Unterhaltung.
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0: Die Nacht ist bewölkt, Regen soll es aber keinen geben. Örtlich kann mal ein bisschen Nebel dabei sein. Dazu haben wir Tiefstwerte von 12 bis 7 Grad. Der Tag startet dann stark bewölkt, aber später wird es wieder freundlicher. Und dann kriegen wir so 18 bis 22 Grad.
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2: Zurzeit liegen uns keine Meldungen vor. Wir wünschen allen unterwegs gute Fahrt.
0: Hey zusammen, eine schöne Nacht mit uns. Johanna Tänzer ist hier. Ey, und damit ich nicht die miese Botschaft immer überliefern muss, machen das jetzt Seed und CeeLo Green. Aufstehen!
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1: Ich bin Tine Klimach. Bei der UN-Generaldebatte gibt es in diesem Jahr mehrere Schwerpunkte. Heute geht es unter anderem um den Ukraine-Krieg. In New York wird der ukrainische Präsident Zelensky reden. Er hatte gestern am Rande der Generaldebatte das gewünschte Gespräch mit US-Präsident Trump erhalten.
2: In seiner Rede hatte Trump optimistisch prophezeit, dass der Ukraine-Krieg bald vorbei sein könnte. Man werde den Konflikt lösen, und zwar schneller als alle denken, meinte Trump. Beim Treffen mit Trump am Rande der UN-Generaldebatte hat Zelensky erneut die Teilwaffenruhe im Energiebereich angesprochen und neue Waffenlieferungen, vor allem Patriot-Flugabwehrraketen. Auch Vertreter der USA und des Irans verhandelten am Rande des UN-Events viele Stunden lang. Die Gespräche seien gut gelaufen, sagte Trump. Aus den USA, Tina Eck.
1: Im Streit um Grönland haben die USA, Dänemark und die Arktisinsel ein Sicherheitsabkommen geschlossen. Die Vereinbarung wurde ebenfalls in New York unterzeichnet. Trump zufolge erhalten die USA weitreichende Befugnisse zur Verteidigung Grönlands und wollen dort zwei neue Militärbasen errichten. Regierungschef Nielsen erklärte, das Abkommen führe die bestehende Verteidigungsvereinbarung mit den USA fort. Haushalte in Deutschland müssen in diesem Jahr erneut mit höheren Heizkosten rechnen. Laut dem neuen Heizspiegel von CO2 Online dürften vor allem Heizöl und Holzpellets deutlich teurer werden. Beim Erdgas sieht die Organisation dagegen insgesamt eine leichte Entlastung.
3: Für eine 70 Quadratmeter Wohnung in einem Mehrfamilienhaus werden beim Heizöl 24% mehr erwartet, rund 1.275 Euro im Jahr. Bei Holzpellets sollen die Kosten um 17% auf 870 Euro steigen. Fernwärme wird laut Studie ebenfalls teurer, allerdings nur leicht, wie auch Wärmepumpen. Rund 90% der Haushalte hätten aber noch Sparpotenzial. Richtiges Heizen und Lüften oder weniger Warmwasserverbrauch könnten den Energieverbrauch um bis zu 10% senken, heißt es. David Riemer, Nachrichtenredaktion.
1: Ein Flugzeug von Eurowings hat am Düsseldorfer Flughafen kurz nach dem Start eine Sicherheitslandung hingelegt. Wie ein Sprecher von Eurowings auf Nachfrage mitteilte, wurde am Nachmittag kurz nach dem Start der Maschine in Richtung Italien eine leichte Rauchentwicklung festgestellt. Daraufhin sei der Flieger vorsorglich umgedreht. Er sei normal gelandet und werde derzeit noch technisch untersucht, hieß es.
4: Wir starten bewölkt und auch teils neblig in den Tag. Später lockert es aber auf und die Sonne kommt auch mal raus. Regen soll es aber heute keinen geben. Dazu haben wir Höchsttemperaturen von 18 bis 22 Grad.
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5: Zurzeit liegen uns keine Meldungen vor. Wir wünschen allen unterwegs gute Fahrt.
4: Hi zusammen, schönen frühen Mittwochmorgen wünsche ich euch. Johanna Tänzer ist hier und ich hatte die Giant Rooks zu Gast. Wir haben gequatscht über das neue dritte Studioalbum, das bald ansteht und rauskommt, und aber auch über eine ganz neue Single, und die spielen wir euch gleich nochmal.
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0: Michael Jackson. Man in the Mirror, hallo, guten Morgen zusammen. Leute, die Giant Rooks sind mittlerweile international so krass erfolgreich. Sie kommen aber ja hier, OG, aus NRW, ne, aus Hamm. Und am 16. Oktober kommt ihr drittes Studioalbum raus. If Heaven Exists, This Might Be It. Und die Jungs waren bei mir zu Gast, also Fried und Finn waren das. Und weil es so schön war, kriegt ihr nochmal was daraus aus dem Interview. Ich habe mit den Jungs nämlich unter anderem über die neue Single gesprochen, die heißt Slow Dance for a Minute. Und da geht's um diesen Wunsch, einen Moment für immer festhalten zu können, obwohl das ja eigentlich gar nicht geht. Ich habe sie aber gefragt, hey, gab es einen konkreten Moment oder ein Gefühl, aus dem dieser Song entstanden ist?
1: Ja, schon. Diverse. Ich würde sagen, der Song passt eigentlich sehr, sehr gut auch zu dem Albumtitel If Heaven Exists, This Might Be It. Ich finde, das ist eigentlich genau einer von diesen Momenten, den wir meinen mit dem Albumtitel. Und zwar leben wir irgendwie in sehr turbulenten Zeiten, die vielen Menschen, glaube ich, auch Angst machen und die irgendwie, ja, weiß ich nicht, irgendwie in den einen Tag liest man plötzlich in der Zeitung, irgendein KI-Unternehmer sagt, es gibt übrigens eine 10%ige Wahrscheinlichkeit, dass KI die Menschheit bis zum Ende des Jahrzehnts auslöschen wird.
0: Ja, cool, danke, ne?
1: Genau. Und inmitten all dieser Nachrichten und Sachen, die irgendwie gerade passieren, ist es aber, glaube ich, ganz wichtig, dass wir eben die Sachen, die uns zu Menschen machen und das, was quasi das Leben auch ausmacht, nicht vergessen. Und es ist, glaube ich, ganz wichtig, da auch quasi den Blick für zu schärfen und diese Momente auch als solche wahrzunehmen und nicht einfach so vorbeiziehen zu lassen. Und dieser Albumtitel ist im Prinzip dann so eine Erinnerung daran, eben ja bewusst zu leben und quasi die Augenblicke, die irgendwie nach wie vor wunderbar sind, auch als solche wahrnehmen zu können.
0: Ihr habt in den letzten, es sind jetzt fast 10 Jahre, glaube ich, ne, als Band, habt ihr ja sehr viele bewusste Momente gehabt, viele Bühnenmomente. Wenn ihr euch aus diesen letzten 10 Jahren Giant Rooks einen Moment raussuchen könntet und quasi für eine Minute die Zeit anhalten könntet, welcher wäre das?
2: Wow, das ist krass. Krasse Frage.
0: Deep, ne?
2: Ja, jetzt wird's deep. Also gut, man kann jetzt natürlich eh nicht alle aufzählen. Deswegen der erste, der mir jetzt gerade wirklich so super spontan in den Sinn gekommen ist, ist tatsächlich ein Konzert, was wir in wo war das? Sao Paulo gespielt haben. Da waren wir Vorband von Louis Tomlinson, ex-One Direction-Mitglied. Und da waren wir Vorband und das war so total krass, weil so 50.000 Menschen in diesem Fußballstadion waren und irgendwie, ja, wirklich schon so viele Leute auch so unsere Lyrics konnten und so mitgesungen haben, und das war irgendwie so voll der surreale Moment. Hast du noch einen?
1: Nicht so richtig. Ich merke auch irgendwie, wenn ich so an so, also versuche an mich so Momente zu erinnern, dann ist da immer so eine Nostalgie dabei, aber irgendwie in dem Augenblick hat man es vielleicht gar nicht so gecheckt. Das finde ich, löst bei mir manchmal so eine Traurigkeit aus, weil eben genau, wenn man diese Momente erlebt hat, man vielleicht gar nicht so anwesend war oder es in dem Augenblick nicht so richtig gecheckt hat, was das eigentlich gerade für ein krasser Moment ist.
0: Wir machen das jetzt auch, beziehungsweise wir gönnen uns jetzt mal natürlich eure neue Single. Wir hören jetzt Slow Dance. Habt ihr Lust, die mal kurz selbst anzumoderieren?
2: Sehr gerne. Wir sind Fred und Finn von Giant Rooks und ihr hört unsere neue Single Slow Dance for a Minute. Viel Spaß.

0: Der Tag startet mit vielen Wolken und auch Nebel ist drin. Später lockert es aber auf und die Sonne kommt raus. Dazu bleibt es trocken bei 18 bis 22 Grad.
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2: A57 Krefeld-Köln zwischen Krefeld-Oppum und Kreuz-Meerbusch. 1 Kilometer Stau, 8 Minuten Zeitverlust. Wir wünschen allen unterwegs gute Fahrt.
0: Hallo, guten Morgen zusammen. Johanna Tänzer ist hier. Leute, kennt ihr diese Zauberwürfel? Wisst ihr, diese, die man so dreht, ne, damit die Farben auch stimmen? Eine 6-Jährige aus China hat jetzt den Weltrekord gebrochen, das zu schaffen. Und sie hat einfach nur 4,27 Sekunden gebraucht, um das Ding richtig zu drehen. 4,27. Also Respekt an das Mädel. Ich warte halt immer noch darauf, dass ich das schaffe, ne?
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1: Ich bin Tine Klimach. Die CDU-CSU-Bundestagsfraktion tagte erstmals nach dem Wahldebakel. Ihr Vorsitzender Thorsten Frey stärkte Kanzler Merz den Rücken.
2: Der Bundeskanzler hat unsere Unterstützung und ja, ich bin davon überzeugt, dass wir gemeinsam mit der SPD die verabredeten Reformvorhaben auch tatsächlich zügig durchsetzen können.
1: Am Abend fanden sich außerdem mehrere Spitzenvertreter der Koalition in Berlin zu einem vertraulichen Treffen zusammen. Darunter sollen Kanzleramtsministerin Waken und Gesundheitsminister Lindemann von der CDU gewesen sein. Für die SPD nahmen Co-Chefin Bärbel Baas sowie Innenminister Dobrindt als Vertreter der CSU teil. Zum ersten Mal seit rund 3 Monaten haben sich Vertreter der USA und des Irans wieder getroffen. Das Gespräch am Rande der UN-Generalversammlung in New York sei sehr gut gelaufen und habe 3 Stunden gedauert, sagte US-Präsident Trump vor Reportern. Iranische Staatsmedien bestätigten das Treffen. Ob es konkrete Ergebnisse gab, blieb offen. Heute wird die Rede des iranischen Präsidenten Pezeshkian vor den Vereinten Nationen erwartet. Medikamente einfach in der Drogerie um die Ecke abholen. Diesen Service bietet die Online-Apotheke von DM zumindest für bestimmte Medikamente an. Das passt der Wettbewerbszentrale nicht. Sie hat geklagt und heute prüft das Landgericht Karlsruhe den Fall.
3: Seit knapp einem Jahr vertreibt die Drogeriemarktkette unter dem Namen DM Med rezeptfreie, apothekenpflichtige Medikamente. Darunter fallen etwa Schmerzmittel wie Ibuprofen oder Paracetamol. Die Wettbewerbszentrale sieht darin eine Vermischung von Drogerie- und Apothekenangebot und klagt deshalb dagegen. Das Gericht will nun prüfen, ob die Online-Apotheke hinreichend vom eigentlichen Angebot der Drogeriekette getrennt ist. Es ist gut möglich, dass das Verfahren durch weitere Instanzen geht. Mit einem Urteil ist heute eher nicht zu rechnen. Finn Wiens, Nachrichtenredaktion.
1: Nach dem gewaltsamen Tod eines 15-Jährigen in Marsberg im Hochsauerlandkreis haben sich 2 gesuchte Männer der Polizei gestellt. Gegen die 22 und 23 Jahre alten Beschuldigten liegen Haftbefehle wegen Totschlags und schwerer Körperverletzung vor. Sie sollen am Samstag auf den Jugendlichen und einen weiteren 18-Jährigen eingestochen haben. Der 15-Jährige starb noch am Tatort, der 18-Jährige wird in einem Krankenhaus behandelt.
4: Wenn ihr die Rollos noch runter habt und noch gar nicht draußen wart, dann guckt mal ganz schnell raus auf den Himmel. Es ist ein gigantischer Sternenhimmel heute Morgen, Christian.
5: Ja, der kann sich sehen lassen, ne? Was sich nicht so sehen lassen kann, weil sie so klitzeklein sind. Das sind die Temperaturen heute Morgen. Ist schon deutlich frischer, wenn er vor die Tür geht. Wir messen gerade 6 Grad bei euch in Kaster. Das ist schon Unterschied zu gestern oder zu letzter Woche, ne? Stellenweise gibt es heute Morgen noch ein bisschen Nebel. Ansonsten erwartet euch ein freundlicher Tag. Immer mal wieder scheint heute die Sonne. Hier und da gibt es ein paar Wolken, die können auch mal ganz kurz grau werden. Es bleibt aber trocken bei Temperaturen bis maximal 22 Grad. Eine Meldung von der A4 nach Olpe, vor Eifeltor 1 Kilometer stockend.
4: 02236 88 89 90, kommt gut an. Und? Seid ihr noch tapfer oder habt ihr es auch getan? Ich habe tatsächlich eben die Heizung im Bad angeschmissen.
5: Wirklich?
4: Ja, mir war so kalt, es hat nichts geholfen. Ich bin erst vom Schlafzimmer mit Wolldecke ins Badezimmer getapst, weil ich es wirklich frisch fand. Und dann dachte ich, ach komm.
5: Hat die Heizung denn geholfen? Weil ich meine, wie lange warst du drin? 10 Minuten? 15 Minuten?
4: Ja,
5: warst bis dahin warm?
4: Also,
5: nein.
4: Nö.
5: Gut.
4: Aber sie ist jetzt an und es ist gut für mein Gefühl.
0: Prima. 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

0: Wir stehen auch zusammen auf um 5.14 Uhr hier bei Radio Erft und ich hoffe, es ist auch noch friedlich bei euch. Frieden fängt ja oft ganz klein an, auch mit Projekten in Schulen. Und nächste Woche beim Friedenspreis in Münster stehen dann auch junge Leute im Mittelpunkt.
1: Augenblick mal.
2: Ihr dort Europa ist wesel.
3: Give Europe a soul.
4: Europa eine Seele geben.
5: Dieser Satz, Europa eine Seele geben, stammt von Jacques Delors, einem ehemaligen EU-Kommissionspräsidenten. Und es ist auch der Gedanke von Soziomovens. Das jugendsoziale Netzwerk bringt Jugendliche aus Mittel- und Osteuropa zusammen.
6: Das Herzstück unserer Arbeit ist das Stichwort geben. Es geht um Solidarität. Es geht darum, andere Menschen zu unterstützen und gemeinsam an einer besseren Welt zu arbeiten.
5: Sagt Claudia Schwarz. Sie ist Vorstandsvorsitzende der gleichnamigen Stiftung. Und ganz praktisch sieht das so aus. Die jungen Menschen treffen sich zu Projektwochen, stellen sich vor Ort einer sozialen Frage und kommen dadurch mit Menschen am Rand der Gesellschaft in Berührung. Mit Obdachlosen, Geflüchteten oder Menschen mit einer Beeinträchtigung.
6: Begegnen diesen Menschen, interagieren mit ihnen, helfen ihnen. Und am Ende der Woche entscheiden sich viele dazu, sich ehrenamtlich zu engagieren und sich weiterhin um die Belange und Nöte der Menschen in ihrer Stadt, in ihrem Dorf zu kümmern.
5: Gegründet wurde Soziomovens an der Kommende in Dortmund, dem Sozialinstitut des Erzbistums Paderborn. Und in gut einer Woche, am 1. Oktober, erhält diese kirchliche Initiative den Internationalen Preis des Westfälischen Friedens in der Kategorie Jugend für ihr Engagement an einem gerechten und solidarischen Europa.
7: Wenn wir zusammenarbeiten, dann können wir diesen Kontinent und auch die Welt besser machen.
3: Give Europe a soul.
5: Mehr auf augenblickmalonline.de. Stefan Klinkhammer von der

euch wach macht und noch mehr bekommt ihr hier bei uns bei Radio R 5:22 gleich Usher mit Yeah. Habt ihr gestern kurz gestutzt, als ihr die riesige Flamme über Knopfsack gesehen habt? Sowas sieht dann schnell spektakulär aus, aber also keine Aufregung, ne? Im Chemiepark, da wurden kontrolliert Rückstände verbrannt. Die hatten wirklich alles im Griff. Also das sieht einfach dann oft größer aus, als es ist.

0: Und wo wir schon wieder über Sommer sprechen, können wir auch direkt gucken, was da draußen los ist, Christian, weil es wird wieder ganz gut.
1: Ja, sommerlich ist es jetzt nicht, würde ich sagen. 8 Grad messen wir heute Morgen bei euch vor der Haustür in Gleuel. Temperaturen dann so 20 bis 22 Grad. Also wir ratschen so an den Sommertemperaturen dran vorbei. Aber heute ist ja auch der erste Herbsttag hier bei uns im Rhein-Erft-Kreis. Stellenweise heute Morgen noch mit ein bisschen Nebel. Ansonsten relativ freundlich, immer mal wieder scheint die Sonne. So ein paar Wolken zwischendurch, es bleibt trocken.
0: Wobei ich saß gestern Nachmittag noch draußen. Es war richtig schön in der Sonne.
1: Also guck mal, ist ja ein richtiges Gefühlsauf und Ab bei dir. Gestern yeah. Sonne, heute Morgen schon die Heizung an.
0: Ja, hör mal. Da liegen ja auch, ich weiß nicht, wie viel 1000 Grad dazwischen.
1: Mindestens 1000. So. Wir gucken auf die Straßen. Es gibt eine Meldung von der Autobahn 4 nach Aachen zwischen Gremberg und Poll. Stockender Verkehr, das war's schon.
0: 02236 88 89 90. Kommt gut an. Und klingelt gerne mal durch. Ich glaube, ich brauche hier Unterstützung. Der Mann heute Morgen hier im Studio. Es kann nicht schaden, wenn

0: Ihr mir auch sagt, dass euch kalt ist und dass ihr die Heizung auch anhabt. Und selbst wenn es nicht stimmt, ruft trotzdem einfach an, bitte.
1: Macht der Frau Mut.
0: Ja, schnell.
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Wir wuppen zusammen den Mittwoch, 5.41 Uhr und hier bei Radio Erf. Verpasst ihr nichts. Wir checken morgens immer alles, was nice to know für euch ist. Zum Beispiel, wenn ihr an Kalk arbeitet oder auch über die Zoobrücke oder das Kreuz Köln-Ost fahren müsst, dann wird es wahrscheinlich ein spannender Tag. Habt ihr mitbekommen? In Kalk am Güterbahnhof, da muss eine Bombe entschärft werden. Da geht es so ja, am Vormittag los, so ab 9 wird der Tunnel Kalk gesperrt und dann wird es halt knubbelig zur Brücke und Kreuz Köln-Ost. Dann garantiert voller sein. Ein Einbrecher in Bielefeld, der hat sich eine spektakuläre Aktion geleistet. Der ist eingebrochen in ein Haus, hat sich erstmal schön in die Küche gesetzt und hat in aller Ruhe einen Pudding gelöffelt. Und dabei konnte die Polizei ihn dann festnehmen. Keine Ahnung, ob Friedrich Merz im Moment noch freiwillig Nachrichten hört. Wenn, dann bekommt er mit, dass jeder Zweite in einer Umfrage möchte, dass er als Kanzler zurücktritt. So, das wiederum ist ja gar nicht so leicht, weil seine Partei braucht dann einen Nachfolger. Und Fun Fact, sämtliche Politikwissenschaftler, die sagen, wir sehen weit und breit niemanden.

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gut, ne? Wenn es morgens schon so nach Kaffee riecht im Rheinaufkreis. 5:49 Uhr. Vielleicht wünscht ihr euch auch eine neue Kaffeemaschine. 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
1: Mit Malte Albrecht. Schönen guten Morgen. Spätestens zum 1. Januar will die Bundesregierung einen Spritpreisdeckel einführen. Das ist viel zu spät, meint Verdi-Chef Wernicke. Er sagte dem RND, bis die staatlich mitbestimmten Höchstpreise kommen, würden sich die Mineralölkonzerne weiter dumm und dusselig verdienen. Auch vom erneuten Tankrabatt hält Wernicke nichts. Stattdessen sollten Gering- und Mittelverdiener gezielt unterstützt werden. Kritik kommt auch vom ADAC. Der Automobilclub fordert, die 12-Uhr-Regel an Tankstellen abzuschaffen. Sie habe die Spritpreise bisher nicht wirklich gesenkt, heißt es. Weitere Infos dazu hat Lea Matschulat.
2: Die 12-Uhr-Regel habe dazu geführt, dass sich der Preis für den Liter Benzin oder Diesel pro Tag viel deutlicher ändere als vorher. Und das nicht zum Vorteil der Autofahrer, findet der ADAC. Wer mittags nach 12 Uhr tanken müsse, der habe erhebliche Zusatzkosten. Auch das Leibniz-Zentrum für europäische Wirtschaftsforschung hatte schon festgestellt, die 12-Uhr-Regel führt zu höheren Durchschnittspreisen. Den Tankrabatt wiederum, den hält der ADAC für richtig.
1: Und jetzt weitere wichtige Nachrichten im Überblick. Zum ersten Mal seit rund 3 Monaten haben sich Vertreter der USA und des Irans wieder getroffen. Das Gespräch am Rande der UN-Generalversammlung in New York sei sehr gut gelaufen und habe 3 Stunden gedauert, sagte US-Präsident Trump. Iranische Staatsmedien bestätigten das Treffen. Ob es konkrete Ergebnisse gab, blieb offen. In Düsseldorf ist eine Eurowings-Maschine kurz nach dem Start wieder gelandet. Die Besatzung habe eine leichte Rauchentwicklung festgestellt, sagte ein Sprecher der Airline. Daraufhin sei der Pilot vorsorglich umgekehrt. Der Flieger sollte 144 Passagiere nach Brindisi in Italien bringen. In Hamburg beginnt heute der Extremwetterkongress. Forschende und Meteorologen wollen dabei über die Auswirkungen des Klimawandels sprechen und wie man sich besser gegen Hitzewellen, Starkregen oder Überschwemmungen wappnen kann. Für Kinder und Jugendliche wird das Fahren mit Bus und Bahn in NRW einfacher. Wer allein unterwegs ist, kann jetzt auch den günstigen Easy-Tarif nutzen. Das teilte ein Sprecher der Verkehrsverbünde mit. Das Prinzip ist einfach. In einer App werden Start und Ziel eingegeben. Den Fahrpreis berechnet die App dann automatisch. Bisher mussten unter 18-Jährige oft ein teures Einzelticket kaufen. Jetzt können sie aber auch ein eigenes Nutzerkonto für den Easy-Tarif anlegen. Allerdings geht das noch nicht überall. Bisher ist zum Beispiel nur der Verkehrsverbund Rhein-Sieg dabei. Weitere Anbieter wie VRR oder Westfalen-Tarif sollen erst in den nächsten Monaten folgen. Und das waren die Nachrichten mit Malte Albrecht.
3: Was für ein Timing ihr habt, das ist ja grandios. Am Europagymnasium in Kärntner wird die ganze Woche gewandert. Da bist du ja voll im Thema, Christian, ne? Bei dem Wetter macht das ja durchaus Spaß.
4: Ja, also so richtig in Schwitzen kommt er bei dem Wetter nicht. Wir schaffen heute maximal 22 Grad und Schwitzen ist komplett ausgeschlossen, wenn ihr jetzt schon wandern geht, weil draußen ist es noch ein bisschen frisch. 9 Grad messen wir zum Beispiel bei euch in Gein. Stellenweise gibt es noch ein bisschen Nebel, lockert gleich alles auf und dann wartet ein freundlicher Tag auf euch. Heute scheint immer mal wieder die Sonne. Wir haben die A4 nach Olpe für euch. Zwischen Klettenberg und Eiffeltor aktuell 1 Kilometer Stau. Und das war's schon.
3: 02236 88 89 90. Gute Fahrt. Ja, das seid ihr ja. Auch senile Bettflucht oder Termine. Auf jeden Fall gut, dass ihr hier bei uns seid.
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0: schön im Takt die Zähne putzen um 6.10 Uhr und dabei läuft Radio Erft. Ich habe übrigens gestern Zähne gekauft. Im Supermarkt in Erftstadt. Die sind so zum Reinstecken, also in den Kürbis, habe ich noch nie gesehen, musste ich ein bisschen drüber lachen. Kürbis habe ich dann natürlich auch Dreck gekauft, das ist ja logisch. Und jetzt ist offiziell Herbst. Nicht nur für mich.
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2: Ich bin's, Laura. Es ist wieder die Zeit der Schals, die so groß sind, da könntest du den Kölner Dom mit einwickeln. Weißt du, wenn du als Typ 20 Minuten nach deiner Freundin suchst, während die ganze Zeit neben dir steht und winkt, du sie aber vor lauter Schal für einen Kleiderständer gehalten hast. Der Herbst ist auch die Zeit der echten, krassen Kerle. Die trotz Herbstwetter noch in kurzer Hose zur Arbeit kommen und dann ihre 5 Minuten Fame genießen können, wenn sie sagen, mir macht die Kälte gar nichts aus. Har, har, har. Der Herbst ist ohnehin die Zeit der Mode, die ich nicht verstehe. Was zum Beispiel ist der Sinn eines bauchfreien Pullovers? Pullis haben nur 2 Zweckmäßigkeiten. Erstens warm halten, zweitens kaschieren, wenn du zu viele Pommes gegessen hast, drittens nach dem Freund riechen. Okay, das waren 3, aber keiner davon ist zu kurz sein. Der Herbst ist übrigens auch die Zeit, wo jeder Mensch denkt, er müsste die Deko zu Hause jetzt unbedingt aus allem basteln, was draußen auffindbar ist. Laub, Kartoffeln, die Nachbarskatze. Okay, es war ein Witz, aber im Ernst. Überall werden jetzt fragwürdige Männchen aus Kastanien und angelutschten Zahnstochern zusammengedengelt oder Gesichter in Kürbisse geschnitzt. Wobei, das ist gar nicht mal schlecht. Mehr Kürbisse als Deko, sage ich. Umso weniger werden sie als Essen angeboten. Zum Abschluss noch die Frage, was ist der Unterschied zwischen Herbsttee, Kuscheltee und Herbstgefühletee? Und warum habe ich noch keine Kuscheldecke mit Ärmeln?
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0: So lässig wie so eine Oversize-Bluse der Nico Santos um 6.18 Uhr.
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0: Wisst ihr, was so der gefährlichste Job auf einer Party ist? 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

0: spielen überall Bands und egal auf welche Musik ihr steht, ihr bekommt überall was. Und das ist ein Riesenglück für André Bach aus dem 5-Sterne Oslo. Er hat unserem Reporter Theo Kirschbaum bei Radio Aft erzählt, dass er sonst nämlich die Musik macht.
1: 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Und dann wird auch schon mal ein komplett anderer Musikstil gespielt.
2: Und umso länger man hier steht, desto kreativer wird man dann wahrscheinlich auch. Ne? Kommt man zusammen auf irgendwelche Songs, die man kennt?
1: Das ist total cool, wenn ein Gast auf einen zukommt und nochmal Musikwunsch hat, den man vielleicht vorher gar nicht kannte oder sowas, ne, und dann was Neues entdeckt.
2: Das ist jetzt aber doch interessant, Musikwünsche, wenn man als Wirt an der Bar steht.
1: Ich finde es super, wenn es natürlich irgendwie auch in den Abend reinpassen würde. Ne? Ja. Also ich sag mal, wenn jetzt Jazzmusik läuft und es kommt einer und möchte gerne Death Metal Song, das passt jetzt nicht gerade so rein. Ne? Das ist eigentlich ja der beste Spruch, den man sagt, ja, den lege ich mal in die Warteschleife.
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irgendwas kämpfen wir ja immer, ne? Auch morgens um 6.25 Uhr. Und wenn es nur die Tastatur ist. Ja. So sieht die Lebensrealität manchmal aus. Wir spielen euch gleich Ed Sheeran mit Azizam.

0: Geld aus dem Rhein-Arzt-Kreis um 6.30 Uhr.
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1: Mit Carina Füngerlings. Guten Morgen. Kommen Olympische Spiele tatsächlich nach Pulheim und Köln? Eine weitere wichtige Entscheidung dazu fällt am Wochenende und die Chancen für die Region Köln-Rhein-Ruhr stehen offenbar gut. Eine Kommission des Deutschen Olympischen Sportbunds hat die Bewerbung aus NRW mit denen aus München und Berlin verglichen und sieht Köln und Co. nur knapp hinter München, während Berlin deutlich schlechter abschneidet. Für NRW-Ministerpräsident Wüst steht fest, es wird zwar mit München ein Kopf-an-Kopf-Rennen, aber international habe Köln-Rhein-Ruhr die besseren Karten. Man erfülle die neuen Kriterien des IOC perfekt. Olympia soll demnach modern sein, kompakt, nachhaltig, weniger kostspielig und weniger komplex. In Pulheim soll bei Olympia um Medaillen im Golf gespielt werden, in dem privaten Golfclub Gut Lerchenhof. In Köln stünden das Rhein-Energiestadion, die Lenxess-Arena und das Velodrom zur Verfügung. Nachdem auf dem DB-Güterbahnhofsgelände in Köln-Kalk ein Blindgänger aus dem Zweiten Weltkrieg gefunden wurde, laufen gleich Maßnahmen zur Entschärfung an. Ab 9 Uhr wird evakuiert. Für die Entschärfung müssen 700 Leute ihre Häuser und Arbeitsstätten verlassen und auch Teile des Bahngeländes werden geräumt. Betroffen sind auch die B55A mit dem Tunnel Kalk, der im Laufe des Vormittags gesperrt wird. Der Fußballverein TuS Königsdorf macht der Stadt frechen Druck. Der Kunstrasenplatz sei wegen großer Löcher und kaputter Linien stark beschädigt und müsse jetzt endlich repariert werden. Am Wochenende habe man 2 Spiele absagen müssen. Die Stadt sagt, der Platz wurde schon ausgebessert, aber das reicht offenbar noch nicht. Die beauftragte Firma soll jetzt nochmal ran. Und jetzt weitere Meldungen kurz und knapp.

0: In der gerade beendeten Badesaison sind mehr Menschen in Deutschland im und am Wasser ums Leben gekommen als im Sommer des Vorjahres. Zwischen Anfang Mai und dem Ende der Sommerferien ertranken fast 250 Menschen, meldet die Deutsche Lebensrettungsgesellschaft. Ab 9 Uhr müssen sich Autofahrer auf der A4 bei Kerpen auf Behinderungen einstellen. In Fahrtrichtung Köln wird die Ausfahrt an der Anschlussstelle Kerpen wegen Sanierungsarbeiten bis 15 Uhr gesperrt. In Wesseling bleiben heute wegen eines Betriebsausflugs viele städtische Einrichtungen dicht. Betroffen sind die Rathäuser, die Stadtbücherei, das Gartenhallenbad, die städtischen Kitas, die Stadtwerke und die Entsorgungsbetriebe. Und mehr neue Nachrichten gibt's auf radiorf.de.
1: In der VHS in Frechen, da gibt's heute eine Lesung zum Literaturherbst. Dabei machen die Temperaturen ja quasi nochmal so ein ganz kleines bisschen auf mindestens Frühling. Es wird schön warm.
2: Ja, so 20 bis 22 Grad sind heute drin. Heute Morgen noch ein bisschen frisch, 8 Grad und zum Teil echt noch ein bisschen neblig hier bei uns. Lockert gleich alles auf. Das wird ein freundlicher Mittwoch hier bei uns. Immer mal wieder scheint die Sonne und die Wolken, die da sind, die tun nichts. Es bleibt trocken. Die A4 nach Olpe vor Klettenberg, 1 Kilometer Stau, hier braucht ihr 5 Minuten länger. Und die A4 nach Aachen zwischen dem Kreuz Gremberg und dem Kreuz Köln Süd, 2 Kilometer stockender Verkehr, auch hier 5 Minuten plus. Und es blitzt heute Morgen auf der A4 in Fahrtrichtung Aachen, kurz vor dem Kreuz Kerpen.
1: Habt ihr auch was unterwegs entdeckt? Dann her damit, 02236 88 89 90. Kommt gut an. Vielleicht habt ihr euren Schatz schon gefunden und er liegt ganz kuschelig neben euch. Vielleicht habt ihr aber auch immer davon geträumt, einen richtigen zu finden. Einem Mann ist es hier in Wesseling gelungen, hört ihr nach 2 zum Stück.
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0: Ed Sheeran steht auch mit uns auf hier bei Radio Erft. 6.40 Uhr und als Kind ist doch wirklich so das Ding, ne? Einmal einen Schatz zu finden. Wie oft gehen wir da auf Schatzsuche? Und dann gibt es Leute, die machen es auch noch, wenn sie groß sind. Und ein Mann aus Wesseling, der hat mit seinem Metalldetektor wirklich ganz, ganz viele Silbermünzen gefunden. Und jetzt ist mittlerweile klar, das ist ein echter Schatz. Und zwar aus der Zeit der Römer. Und das hat uns Erich Klaassen vom LVR bestätigt.
1: Das ist tatsächlich ein Schatz. Wir sind da ja immer vorsichtig als Archäologinnen und Archäologen. Aber hier handelt es sich tatsächlich um etwas, einen großen Wert, der schon in römischer Zeit verborgen wurde, wo man wirklich von einem Schatz reden kann, ja.
0: So, und diesen Silberschatz aus Wesseling, den könnt ihr euch angucken im LVR-Landesmuseum in Bonn. Hier ist Radio Erft jetzt mit No Doubt um 6.40 Uhr am frühen Mittwoch.

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1: Mit Malte Albrecht, guten Morgen. Seit April gibt es in Deutschland die 12-Uhr-Regel. Seitdem dürfen Tankstellen ihre Preise nur noch einmal am Tag erhöhen, eben um 12 Uhr. Preise senken können sie jederzeit. Das hat seine Wirkung aber verfehlt, sagt jetzt der ADAC. Die Maßnahme habe die Spritpreise nicht wirklich gesenkt. Stattdessen habe sie ab der Mittagszeit zu erheblichen Zusatzkosten geführt, die sich in keiner Weise rechtfertigen ließen. Auch das Leibniz-Zentrum für europäische Wirtschaftsforschung hatte schon bestätigt, dass die Regelung die Durchschnittspreise eher nach oben treibt. Der ADAC fordert deshalb, die 12-Uhr-Regel abzuschaffen. Den erneuten Tankrabatt hält der Automobilclub wiederum für richtig. Die hohen Spritpreise sind auch in den USA ein großes Thema. Die Regierung prüft jetzt einen Exportstopp für Diesel. Präsident Trump sagte, die USA produzierten viel Diesel. Ein Exportstopp könnte einen kleinen Effekt auf die Spritpreise im Land haben. Uli Reitinger berichtet.
2: Das Problem ist hausgemacht. Vor allem der von Trump angezettelte Iran-Krieg hat die Spritpreise in neue Sphären katapultiert. Benzin kostet in den USA fast 50% mehr als vor dem Krieg. Die Menschen werden unruhig, beschweren sich und setzen Trump ordentlich unter Druck. Sollten die USA die Diesellieferungen wirklich vollständig oder teilweise einstellen, dürften die Preise bei uns in Europa noch stärker steigen als ohnehin schon. Denn die USA sind ein wichtiger Diesellieferant für Europa.
1: Und nun weitere Nachrichten im Überblick. Die angekündigten Reformen werden wie geplant umgesetzt. Das hat Kanzleramtschefin Waken am Abend bei einer Veranstaltung der Wirtschaftsverbände in Berlin gesagt. Es gebe auch nichts neu zu justieren. Waken forderte die schwarz-rote Koalition außerdem zu mehr Tempo auf. Der Reformkurs müsse den Menschen auch besser erklärt werden. Bei der UN-Generaldebatte in New York geht es heute unter anderem um den Ukraine-Krieg. Der ukrainische Präsident Zelensky wird eine Rede halten. Er hatte gestern am Rande der UN-Vollversammlung schon mit US-Präsident Trump gesprochen. Dabei ging es Zelensky vor allem um eine mögliche Teilwaffenruhe im Energiebereich und um weitere Waffenlieferungen. Mit Karte zahlen, das kommt in Deutschland deutlich seltener vor als in anderen Ländern. Im internationalen Vergleich holen wir aber auf. Das zeigt eine Analyse der Boston Consulting Group. Im vergangenen Jahr gab es demnach bei uns im Schnitt rund 300 digitale Zahlungen pro Kopf. Gemeint sind Bezahlungen zum Beispiel per Karte, Smartphone oder Smartwatch. Damit liegt Deutschland unter dem EU-Durchschnitt von rund 400 digitalen Zahlungen pro Kopf. Aber wir haben um 10% zugelegt. Am häufigsten greifen die Skandinavier zur Karte beim Bezahlen. Hier waren es etwa 700 Zahlungen pro Kopf im vergangenen Jahr. Und das waren die Nachrichten mit Malte Albrecht.
3: Es sieht gerade noch so ein bisschen milchig irgendwie aus da draußen im Rhein-Erft-Kreis, aber das wird noch schön, Christian.
4: Ja, auf jeden Fall heute Morgen stellenweise noch so ein bisschen Nebel. Der Wetter wird jetzt aber auch schon dünner und dann wird es ein freundlicher Tag hier bei uns im Rhein-Erft-Kreis. Immer mal wieder scheint die Sonne. Wenn es Wolken gibt, und ja, die gibt es, sind die relativ dünn und trocken bleibt es heute auch. Und dann schaffen wir Temperaturen bis 22 Grad. Vorsicht auf der 59 nach Köln, zwischen Wahn und dem Flughafen, eine ungesicherte Unfallstelle auf der rechten Spur. Dann die 4 nach Olpe, vor Eiffeltor, 5 Kilometer Stau, hier braucht ihr eine Viertelstunde länger. Die 4 nach Aachen, ab dem Dreieck Heumer, 4 Kilometer Stau, da braucht ihr auch 10 Minuten länger. Die 59 nach Köln, vor dem Flughafen Köln-Bonn, 2 Kilometer Stau, klingt erstmal gar nicht so dolle. Im Staucomputer stehen mindestens 25 Minuten Zeit.
3: Ordentlich, ja.
4: Dann die 59 nach Bonn, ab dem Dreieck Heumer nochmal 1 Kilometer Stau plus 5 Minuten. Und es wird fleißig geblitzt heute Morgen. Zum Beispiel in Wesseling auf der Brühler Straße, das ist da im Bereich der Tankstelle. Und es blitzt auf der A4 nach Aachen, kurz vor dem Kreuzkerpen.
3: Super, dass ihr mit uns zusammen die anderen warnt. 02236 88 89 90. So, wir wissen ja jetzt, wo einige von euch stecken. Im Stau, wo auch sonst, um kurz nach 7. Damit euch das alles nicht so lange vorkommt, spielen wir eure Lieblingshits. Los geht's mit Green Day.
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0: Das ist eine ordentliche Portion. Gute Laune für euch von Culture Club hier über Radio Erft mit Julia um 7.14 Uhr. Und stellt euch vor, alles ist fertig, es könnte gerade losgehen. Und dann sagt der Schiedsrichter, dieses Fußballspiel können wir nicht anpfeifen, der Kunstrasen ist so kaputt, das ist so gefährlich, das machen wir nicht. Und dann stehen da zwei Mannschaften. Das ist am Wochenende passiert beim TuS Blau-Weiß Königsdorf. Gerd Kolowski vom Vorstand ist dran. Das ist für euch natürlich, ich sag's vorsichtig, schwierig.
1: Wir sind schon einiges an Frust gewöhnt. Das reiht sich halt so ein. Das finden wir als TuS Blau-Weiß Königsdorf eben schwierig. Bis vor kurzem war noch die Dreifachturnhalle dort gesperrt. Mhm. Die kleine Turnhalle der Johannesschule wird jetzt sanierungsbedingt abgerissen. Das wird auch ewige Jahre dauern, bis da eine neue kommt.
0: Und ihr seid halt ein Sportverein und eure Mitglieder bezahlen Kohle dafür, dass sie sporteln können. Das ist wahrscheinlich so auch, wo du sagst, das ist ein bisschen so in Sachen Existenz nicht ganz so lustig für euch.
1: Wir haben in der Fußballabteilung alleine über 650 Mitglieder und rund 25 Mannschaften, die auf einem Platz da spielen. Wenn der ausfällt, dann fällt die ganze Fußballmannschaft aus. Mhm. Und insofern ist das alles andere als lustig. Und es ist vor allen Dingen auch eine große Blamage für die Stadt Frechen.
0: Wir haben natürlich mit der Stadt Frechen gesprochen. Die sagen, naja, wir versuchen den Platz ja wieder schick zu kriegen. Und jetzt sagen die, naja, die Firma, die das machen soll, die muss sich zeitnah kümmern, ob das klappt. Was ist da so deine Einschätzung? Also hast du das Gefühl, es geht voran?
1: Ja, wir haben in der Tat sehr, sehr schnell den Kontakt dann auch zur Stadt Frechen aufgenommen. Und ich muss auch sagen, dass man sich da sehr, sehr bemüht hat. Wir müssen natürlich jetzt erstmal die nächsten Spieltage überbrücken. Da haben wir jetzt auch eine Lösung gefunden.
0: Ja, wo spielt ihr?
1: Wir kommen unter im Kurt-Bornhoff-Stadion auf dem Kunstrasenplatz. Schön. Dort, wo normalerweise Frechen 20 spielt, werden wir also jetzt am Wochenende alleine 4 Spiele austragen können. Am Sonntag 15.30 Uhr dann auch mit der ersten Mannschaft, Gott sei Dank.
0: Schön.
1: Dort.
0: Aber das Schöne finde ich an so einer Situation, wenn dann Frechen doch wieder zusammenhält und ihr sozusagen dann aufgenommen werdet, finde ich, ist das auch immer auch ein bisschen schön, so groß auch der Frust ist.
1: Das ist vollkommen richtig. Man muss aber in der Tat verstehen, dass wir natürlich, ich habe es eben gesagt, wie viele Mitglieder und Mannschaften wir haben, wenn wir die jetzt alle immer verteilen wollen auf andere Stadtteile, dann wird es auch für die dortigen Vereine eng.
0: Knubbelig, ja.
1: Insofern haben alle ein großes Interesse daran, dass wir in Königsdorf schnell wieder spielen können.
0: Gerd, ich sage ein dickes Danke. Ich drücke dem TuS Blau-Weiß Königsdorf die Daumen, dass euer Platz ganz bald wieder so ausschaut, dass man drauf spielen kann.
1: Ja, herzlichen Dank auch.
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1: Mit Carina Füngerlings. Guten Morgen. Köln und Pulheim dürfen sich weiter Hoffnung auf Olympische Spiele machen. Eine Kommission des Deutschen Olympischen Sportbunds sieht die Bewerbung der Region Köln-Rhein-Ruhr nur knapp hinter München. NRW-Ministerpräsident Wüst spricht von einem Kopf-an-Kopf-Rennen. Am Samstag fällt die endgültige Entscheidung. Danach muss sich der Gewinner gegen die internationale Konkurrenz durchsetzen. In Pulheim soll im Golfclub Gut Lerchenhof um Gold gespielt werden. In Köln stünden Stadion, Lanxess-Arena und Velodrom bereit. Bei einem Bürgerentscheid hatten in Pulheim 70% für Olympia gestimmt, in Köln waren es gut 50%. Unterricht draußen in der Natur, immer mehr Schulen bei uns gehen ins grüne Klassenzimmer. Auch die Kinder der städtischen Gemeinschaftsschule in Bergheim-Glesch sind jetzt regelmäßig zum Lernen im Schlosspark Paffendorf. Und das soll sich auch auf das grundsätzliche Verhalten der Kinder auswirken, hofft Andrea Jansen aus dem OGS-Team.
2: Ich habe also schon immer viel mit und mit den Kindern auch lernen wollen, dass die Respekt vor der Natur haben. Also Gegenstände werden nicht mehr gewürdigt, Tiere werden nicht mehr gewürdigt und ich finde solche eine Achtsamkeit der Umwelt gegenüber, das muss man Kindern schon ganz früh beibringen. Ne?
1: Im Schlosspark werden die Schulen auch vom Naturpark Rheinland unterstützt, zum Beispiel mit dessen Naturschutzmobil. Damit können die Kinder noch mehr über die Pflanzen- und Tierwelt lernen und Experimente durchführen. Nachdem auf dem DB-Güterbahnhofsgelände in Köln-Kalk ein Blindgänger aus dem Zweiten Weltkrieg gefunden wurde, laufen gleich Maßnahmen zur Entschärfung an. Ab 9 Uhr wird evakuiert. Für die Entschärfung müssen 700 Leute ihre Häuser und Arbeitsstätten verlassen und auch Teile des Bahngeländes werden geräumt. Betroffen ist auch die B55A mit dem Tunnel Kalk, der im Laufe des Vormittags gesperrt wird. Und jetzt weitere Meldungen im Überblick. Der Autoclub ADAC fordert, dass die 12-Uhr-Regel an den Tankstellen wieder abgeschafft wird. Es gäbe jetzt zwar täglich erheblich weniger Preisänderungen und mehr Vorhersehbarkeit für die Autofahrer, aber insgesamt seien die Preise nicht gesunken. Beim TuS Königsdorf haben große Löcher und kaputte Linien im Kunstrasenplatz am Wochenende dafür gesorgt, dass kurzfristig 2 Fußballspiele abgesagt werden mussten. Die Stadt Frechen hat gegenüber Radio Erft zugesagt, dass eine Firma, die schon mal versucht hatte, die Schäden zu reparieren, erneut kommt und nachbessert. Erftstadt veranstaltet heute Vormittag zusammen mit der REVG ein offenes Bustraining. In praktischen Übungen lernen vor allem Menschen mit Rollator und Co., wie sie sicher ein- und aussteigen. Und in der Radio Erft App gibt's noch mehr Infos aus dem Rhein-Erft-Kreis.

0: Die Schule am Buschweg, die fährt mit den Kindern heute ins Bubenheimer Spieleland. Und Christian, ich tippe mal ganz mutig, bei dem Wetter spielen die nachher schön draußen.
1: Ja, das wird großartig. Heute ist ja Herbstanfang hier bei uns im Rhein-Erft-Kreis und ich glaube, es wird ein güldener Herbst. Also wenn ihr könnt, schaut euch mal den Sonnenaufgang an, der ist schon spitze. Und der Rest des Tages wird auch recht freundlich. Immer mal wieder scheint die Sonne an den dünnen Wolken dran vorbei. Es bleibt trocken und wir schaffen bis 22 Grad. Bisschen frisch vielleicht heute Morgen. Mhm. Aktuell messen wir 7 Grad bei euch in Althürth. Jetzt um 7.33 Uhr starten wir mit der Warnmeldung von der Autobahn 59 in Fahrtrichtung Köln zwischen Warn und dem Flughafen. Da hat es einen Unfall gegeben, da sind die Rettungsfahrzeuge im Einsatz, aktuell 3 Kilometer Stau und ihr braucht eine knappe Stunde länger. Aktuell werdet ihr an der Unfallstelle vorbeigeführt, aber das dauert eben. Dann die 1 nach Dortmund, ab Löwenich. 2 Kilometer stockender Verkehr, 10 Minuten Wartezeit. Die 1 nach Euskirchen, vor Niel, 1 Kilometer Stau plus 5 Minuten. Dann die 4 nach Olpe, zwischen dem Kreuz Köln-West und Eiffeltor, 5 Kilometer Stau, hier braucht ihr eine Viertelstunde länger. Die 4 nach Aachen ab dem Dreieck Heumer, 4 Kilometer Stau plus eine Viertelstunde. Dann die 59 nach Bonn vor dem Dreieck Porz, 1 Kilometer Stau plus 5. Die 555 in Fahrtrichtung Köln, ab Godorf 1 Kilometer Stau, da braucht ihr auch dicke 5 Minuten länger. Und es blitzt heute Morgen in Wesseling zum Beispiel auf der Brühlerstraße im Bereich der Tankstelle und auf der A4 in Fahrtrichtung Aachen, kurz vor dem Kreuzkerpen.
0: Dankeschön, dass ihr hier mitmacht bei Radio Erft. 02236 88 89 90 ist die Nummer dafür. Was würdet ihr euch gönnen, wenn ihr ausnahmsweise mal nicht aufs Konto dabei gucken müsst? Zum Beispiel eine neue Küche, wer das bei Sven aus Pulheim, macht mit bei unserem Wunscherfüller, klickt auf radioerft.de und den ersten Wunsch erfüllen wir gleich gegen 7.45 Uhr.
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0: 43, gleich gibt's ein Wunder. Und zwar das von Apache 207. Und wenn ihr den live sehen wollt, seid ihr hier genau richtig.
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0: Wünscht euch Tickets für Apache 207, der ist live eine Sensation. Oder auch Shabusi live in New York auf radioerft.de. Und mit Glück ruft euch dann Jürgen Bangert aus unserem Wunscherfüller-Studio zurück. Jetzt ist die Maike dran.
2: Hallo Maike!
3: Hallo!
2: Maike, du möchtest zum Comedy Camp?
3: Ja, sehr gerne.
2: Du hast uns den Wunsch geschickt, du möchtest gerne dahin. Wir haben ein VIP-Paket geschnürt. Okay. Mit Übernachtung, allem drum und dran. Und das Ganze am 14.11. im Dorf Münsterland.
3: Das wäre ein Traum.
2: Ja. Und vor allen Dingen, weil du als jemand, die im Münsterland lebt, noch nie im Dorf Münsterland war. Was ist denn da los?
3: Das ist tatsächlich so. Ich komme gebürtig aus Dülmen und das ist gar nicht weit entfernt eigentlich. Bin in Münster geboren und war noch nie dort.
2: Ja, also welche Entschuldigung gibt es denn da jetzt für?
3: Weiß ich auch nicht.
2: Man hat dich nie dahin gelassen.
3: Irgendwie nicht, nein.
2: Wir haben ein VIP-Paket geschnürt. Das heißt, du schaust dir das Comedy Camp an. Du wirst eine exklusive Führung für hinter die Bühne kriegen. Meet and Greet gibt es natürlich auch.
3: Ach,
2: und
3: toll.
2: Wir sorgen dafür. Ich werde höchstpersönlich dafür sorgen, dass es dir gut geht.
3: Das hört sich fantastisch an.
2: Und dann geht's ja auch um die Star-Künstlerin des Abends, um Mirja Böß. Die ist dann auch dabei.
3: Das ist ja super. Da freue ich mich sehr.
2: Und du hast geschrieben, du bist ein Riesenfan von Mirja Böß.
3: Das stimmt.
2: Das kann ich sehr gut verstehen. Das ist eine sehr, sehr lustige Frau. Ich freue mich auch sehr auf sie. Wir erfüllen dir diesen Wunsch.
3: Das ist ja toll. Da freue ich mich extrem, wirklich.
2: Wir laden dich ein, ganz, ganz exklusiv zum Comedy Camp, eben mit Übernachtung. Morgens gibt es auch noch Frühstück dabei, also alles im Dorf Münsterland. Und dann werden wir erstmal einen lustigen Abend haben und dann könnt ihr ja noch ein bisschen weiter zaubern, weil wenn ich sage ihr, dann heißt das du und deine Begleitung. Wen nimmst du denn mit?
3: Ich glaube, ich nehme eine sehr gute Freundin mit aus Paderborn, der ich mal in meiner Heimat zeigen muss.
2: Also das wird ein Mädelsabend, höre ich schon.
3: Richtig, auf jeden Fall. Ein Traum. Ja. Ich freue mich.
2: Maike, herzlichen Glückwunsch. Dein Traum geht in Erfüllung.
3: Toll.
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0: Unsere Nachrichten nach nur einem Spot.
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4: Mit Malte Halbricht. Guten Morgen. Die Autofahrer im Land fiebern dem 1. Oktober entgegen. Dann gibt es endlich etwas Entlastung an der Tankstelle mit dem neuen Tankrabatt. Auch einen Spritpreisdeckel hat die Politik ja ins Spiel gebracht. Der soll aber erst später kommen. Danny Hoppe aus dem News-Team, und darüber ärgert sich die Gewerkschaft Verdi.
5: Ja, Verdi-Chef Wernicke kann es überhaupt nicht nachvollziehen, warum der Preisdeckel erst in Monaten kommen soll. In dieser Zeit würden sich die Mineralölkonzerne weiter dumm und dusselig verdienen, sagte er dem RND. Und er wisse auch nicht, warum niemand an die Übergewinne dieser Konzerne rangehe. Darüber wird ja auch durchaus in der Politik diskutiert. Finanzminister Klingbeil zum Beispiel hatte das ja auf EU-Ebene vorgeschlagen, wurde aber ausgebremst. Auch mit dem Tankrabatt ist der Verdi-Chef nicht glücklich. Er sagt, das gehe alles zu Lasten der Steuerzahler. Stattdessen wünscht er sich lieber gezielte Unterstützungen für Menschen mit einem niedrigen bis mittleren Einkommen.
4: Und wo wir schon beim Meckern über die Maßnahmen der Politik sind, auch der ADAC ist nicht zufrieden. Er will, dass die 12-Uhr-Regel an der Tankstelle wieder abgeschafft wird.
5: Genau, er sagt zwar, dass es dadurch jetzt natürlich deutlich weniger Preisänderungen an der Tankstelle gibt und dass Autofahrer dadurch jetzt auch einen besseren Überblick haben, aber die Maßnahme habe ansonsten überhaupt nicht zu niedrigeren Preisen geführt. Dafür sei die Preisdifferenz innerhalb eines Tages jetzt deutlich größer. Kennen wir ja, da springen die Preise um 12 Uhr gerne auch mal um 10 bis 20 Cent rauf. Und da sagt der ADAC, wer dann mittags nach 12 tanken müsse, der habe halt große Zusatzkosten. Gestützt wird das auch von Zahlen des Leibniz-Zentrums für europäische Wirtschaftsforschung. Es hat schon im April in einer Analyse herausgefunden, dass die einmalige Preiserhöhung zu höheren Durchschnittspreisen führt.
4: Danke, Danny. Und nun weitere Nachrichten. Nach dem Fund von Drohnenteilen in der Nähe des Bundeswehrfliegerhorstes im niedersächsischen Wunsdorf sind auch Spuren von Sprengstoff entdeckt worden. Das ist aus Sicherheitskreisen durchgesickert. Inwiefern die Spuren der Drohne zuzuordnen sind, wird noch untersucht. Zum ersten Mal seit 3 Monaten haben sich Vertreter der USA und des Irans wieder getroffen. Das Gespräch am Rande der UN-Generalversammlung in New York sei sehr gut gelaufen und habe 3 Stunden gedauert, sagte US-Präsident Trump. Iranische Staatsmedien bestätigten das Treffen. Was genau besprochen wurde, ist nicht bekannt. Die Badesaison ist vorbei und die Deutsche Lebensrettungsgesellschaft zieht eine traurige Bilanz. In NRW sind in diesem Jahr deutlich mehr Menschen ertrunken. Demnach gab es bis Mitte September 54 tödliche Badeunfälle, 16 mehr als im gleichen Zeitraum des Vorjahres. Die meisten Unglücke passierten in Flüssen, gefolgt von Seen und Kanälen. Was auffällt, auch die Zahl der jungen Opfer zwischen 11 und 20 Jahren ist deutlich gestiegen. Jugendliche und junge Männer gingen häufig vermeidbare Risiken ein, heißt es von der DLRG. Sie seien oft leichtsinnig, überschätzten sich selbst und könnten nicht oder nicht gut schwimmen. Und das waren die Nachrichten mit Malte Albrecht.
6: Kürz Bürgermeister Dirk Breuer, der ist heute wieder ob Jörg bei euch in Hermülheim. Kann man machen bei dem Wetter, Christian?
7: Ja, wenn er mutig ist, vielleicht sogar noch einmal in kurzer Hose, weil wir schaffen ja Temperaturen bis 22 Grad. Heute Morgen ist es noch spürbar frischer. 7 Grad zum Beispiel messen wir jetzt bei euch in Königsdorf. Dazu gibt es stellenweise noch so leicht Nebel. Der lockert aber dann gleich auf und dann kommt die Sonne so richtig durch. Hier und da ein paar Wolken, zum allergrößten Teil aber trocken. Was heißt zum allergrößten Teil? Es bleibt,
6: legst du dich fest?
7: Es bleibt mutig. Trocken. So, genau wie morgen. Einiges los auf den Straßen jetzt um 7:45. Viel stockender Verkehr. Hier für euch nur die wichtigsten Meldungen ganz kompakt. Erstmal die Warnmeldung von der Autobahn 61 nach Mönchengladbach. Zwischen dem Kreuz Kerpen und Bergheim, Achtung, da liegen Gegenstände auf der Fahrbahn. Dann die 1 nach Dortmund. Abbrechen, 3 Kilometer stockender Verkehr. Hier braucht ihr 10 Minuten länger. Die 1 nach Euskirchen. Zwischen dem Kreuz Leverkusen und Niel, 2 Kilometer Stau, 10 Minuten on top. Dann die A3 nach Frankfurt. Zwischen Delbrück und dem Kreuz Köln-Ost, 2 Kilometer Stau plus 10 Minuten. Die 4 nach Olpe, zwischen dem Kreuz Köln-West und Eiffeltor, 5 Kilometer Stau. Da braucht er mittlerweile 25 Minuten länger. Dann die 4 nach Aachen, ab unter Eschbach, 7 Kilometer Stop and Go. Da kommen auch ganz, ganz locker 10 Minuten obendrauf. Die 4 nach Aachen, vor dem Kreuz Köln-Süd, 5 Kilometer Stau plus 20. Dann die 59 nach Köln, zwischen Troisdorf und dem Flughafen Köln-Bonn, 5 Kilometer Stau. Hier braucht ihr eine halbe Stunde länger. Die 59 nach Bonn, ab dem Dreikeumer, 4 Kilometer Stau plus eine Viertelstunde. Die 555 nach Köln, ab Godorf, 3 Kilometer Stau. Hier braucht ihr 10 Minuten länger. Und die Autobahn 555. 65 nach Meckenheim. Ab dem Kreuz Bonn-Nord 2 Kilometer Stau plus 10 Minuten. Und da wird noch geblitzt, zum Beispiel auf der A4 in Fahrtrichtung Aachen, wenn ihr kurz vor dem Kreuz Kerpen seid. Und es blitzt in Wesseling auf der Brühler Straße. Das ist da an der Tankstelle.
6: So, vielleicht habt ihr noch einen dritten Blitzer für heute Morgen. 02 236 88 89 90. Wir spielen da jetzt Taylor Swift und die Frau, die macht ehrlich gesagt schneller Hits, als ich WhatsApp-Nachrichten beantworte. Die hat gestern einen rausgehauen und gesagt, hallo, huhu, wisst ihr schon, Freitag, also jetzt, ja, bringe ich einen neuen Song raus, Patient Zero. Und ratet mal, wer den euch spielt, obwohl der noch dampft. Das sind wir hier bei Radio Erft, ne? Wer sonst?
7: Na klar.
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0: Jetzt um 8.12 Uhr schicken wir Grüße an den Knutschbär raus. Den Hit von den Rabauer hört ihr übrigens Samstag live mit Stommler Busch.
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0: Mandy vom Böscher Erntedankverein ist dran und jetzt am Wochenende ist ja wirklich wieder das Highlight im ganzen Jahr bei euch, das Erntedankfest, abends mit den Rabauer im Festzelt. Und falls danach jemand nicht mehr nach Hause kommt, dann kümmert ihr euch wirklich persönlich.
2: Wir bringen sogar die Leute zu Fuß nach Hause, die es einfach nicht mehr schaffen.
0: Einer hat rechts unter, einer links und dann startet das Taxi.
2: Genau. Der Nachhauseweg für 100 Meter hat tatsächlich das längste, was wir hatten, 3 Stunden gedauert.
0: Seid ihr in Stau geraten unterwegs?
2: Man lernt erstaunlicherweise auf einmal ganz viele Menschen nachts kennen, an die man sich am nächsten Tag nicht mehr erinnern kann.
0: Ne? Ich habe den Eindruck, ich muss mal bei euch mitfeiern. Ne?
2: Du musst unbedingt. Der Wettergott, der muss ja auch ein Böscher sein, sage ich immer. Ne? Also der Wetterbericht sieht ja echt gut aus und von daher freuen wir uns auf ein ganz, ganz tolles Fest.
0: Ich freue mich mit euch, weil ihr macht ja auch Sonntag den tollen Festumzug. Dann habt ihr die Familienparty am Festzelt. Das ist natürlich auch für die Kids-Bars. Ein großes Platzkonzert habt ihr noch. Also ich sag mal vorsichtig, vielleicht treffen wir uns Sonntag bei eurem Festumzug.
2: Ganz, ganz unbedingt. Ich halte eine Sonnenblume für dich bereit. Die kriegen nur ausgewählte Menschen von mir.
0: Dann habe ich jetzt ja gar kein Argument.
2: Es ist einfach schön, wenn die Tradition weiterlebt und auch weitergegeben wird. Und das ist,
0: ja, und toll. Und wie viel ehrenamtliche Liebe ihr da reinsteckt. Und das weiß ich. Und deshalb ganz toll, wenn da ganz, ganz viele kommen und am Samstag schon mit euch feiern ab 15 Uhr. Und wir werden uns da alle treffen. Dann freue ich mich auch.
2: Da freuen wir uns auch sehr drauf.
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0: Wir sind schon ganz wild hier bei Radio Erft um 8.20 Uhr, weil wir uns so auf Samstag freuen.
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0: Das ist einfach so cool, wenn ganz Brühl quasi zur Partymeile wird. Also gehst du von Kneipe zu Kneipe und überall ist was los, überall spielen Bands. Und genau das ist auch ein Riesenglück für André Bach aus dem 5-Sterne Oslo. Er hat unserem Reporter hier bei Radio Erft, dem Theo Kirschbaum, erzählt, dass er sonst selbst die Musik macht.
2: Also ich bereite mich immer an dem Abend, wenn ich an der Theke bin, vor und denke mir so meine Playlist zusammen und so, was ich da gern spielen möchte. Und dann kommen andere Gäste rein und dann reagieren wir natürlich. Und dann wird auch schon mal ein komplett anderer Musikstil gespielt.
3: Und umso länger man hier steht, desto kreativer wird man dann wahrscheinlich auch. Ne? Kommt man zusammen auf irgendwelche Songs, die man kennt?
2: Das ist total cool, wenn ein Gast auf einen zukommt und nochmal Musikwunsch hat, den man vielleicht vorher gar nicht kannte oder sowas, ne? Und dann was Neues entdeckt.
3: Das ist jetzt aber doch interessant, Musikwünsche, wenn man als Wirt an der Bar steht.
2: Ich finde es super, wenn es natürlich irgendwie auch in den Abend reinpassen würde. Ne? Also ich sag mal, wenn jetzt Jazzmusik läuft und es kommt einer und möchte gerne Death Metal Song, das passt jetzt nicht gerade so rein. Ne? Das ist eigentlich ja der beste Spruch, den man sagt, ja, den lege ich mal in die Warteschleife.
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0: und noch viel mehr nach unserem Update aus dem Rhein-Erft-Kreis um 8.30 Uhr.
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1: Mit Carina Füngerlings. Guten Morgen. Kommen Olympische Spiele tatsächlich nach Pulheim und Köln? Eine weitere wichtige Entscheidung dazu fällt am Wochenende. Und die Chancen für die Region Köln-Rhein-Ruhr stehen offenbar gut. Eine Kommission des Deutschen Olympischen Sportbunds hat die Bewerbung aus NRW mit denen aus München und Berlin verglichen und sieht Köln und Co. nur knapp hinter München, während Berlin deutlich schlechter abschneidet. Für NRW-Ministerpräsident Wüst steht fest, es wird zwar mit München ein Kopf-an-Kopf-Rennen, aber international habe Köln-Rhein-Ruhr die besseren Karten. Man erfülle die neuen Kriterien des IOC perfekt. Olympia soll demnach modern sein, kompakt, nachhaltig, weniger kostspielig und weniger komplex. In Pulheim soll bei Olympia um Medaillen im Golf gespielt werden, in dem privaten Golfclub Gut Lerchenhof. Was verändert sich im Wechsel der Jahreszeiten? Welche Merkmale haben Käfer im Unterschied zu Bienen? Wie ist eigentlich eine Blüte aufgebaut? Und was lebt in Pfützen? Solche Fragen lassen sich im Unterricht am besten draußen in der Natur klären. Und deswegen setzen immer mehr Schulen bei uns auf das Modell grünes Klassenzimmer. Auch die Kinder der städtischen Grundschule in Bergheim-Glesch gehen jetzt regelmäßig zum Lernen in den Schlosspark Paffendorf. Dort unterstützt auch der Naturpark Rheinland die Schulen vor Ort. Im Naturschutzmobil gibt es zusätzliches Arbeitsmaterial und Experimentiermöglichkeiten. Der Oberligist TuS Königsdorf ist verzweifelt, weil im Kunstrasenplatz große Löcher und kaputte Linien sind. Um die Gesundheit der Spieler nicht zu gefährden, mussten am Wochenende 2 Fußballspiele abgesagt werden. Besonders groß ist der Frust beim Verein, weil der Stadt die Schäden schon länger bekannt sind. Auf Radio Erft Anfrage bestätigt Frechen, dass es schon Reparaturen am Platz gab, die allerdings nicht zum gewünschten Erfolg geführt hätten. Die beauftragte Firma soll jetzt nachbessern. Das habe oberste Priorität, heißt es. Und jetzt weitere Meldungen kurz und kompakt. Der Autoclub ADAC fordert, dass die 12-Uhr-Regel an den Tankstellen wieder abgeschafft wird. Die Preise seien dadurch nicht gesunken. Und auch die Gewerkschaft Verdi macht der Bundesregierung beim Thema Spritpreise Druck. Der geplante Tankdeckel müsse schneller kommen. Auf dem Güterbahnhofsgelände in Köln-Kalk wird am Vormittag ein Blindgänger aus dem Zweiten Weltkrieg entschärft. In einer halben Stunde müssen deswegen 700 Menschen ihre Häuser und Arbeitsstätten verlassen. Außerdem wird die B55A mit dem Tunnel Kalk im Anschluss gesperrt. In Wesseling bleiben heute wegen eines Betriebsausflugs viele städtische Einrichtungen geschlossen. Betroffen sind die Rathäuser, die Stadtbücherei, das Gartenhallenbad, die städtischen Kitas, die Stadtwerke und die Entsorgungsbetriebe. Und weitere aktuelle Nachrichten gibt's auch auf radioerft.de.
2: Noch sind die Temperaturen klein hier bei uns im Rhein-Erft-Kreis, aber die werden ganz schnell größer, Christian.
3: Ja, 8 Grad messen wir jetzt zum Beispiel noch am Terra Nova in Elsdorf, aber später dann so 20 bis 22 Grad, also Frühlingstemperaturen, obwohl ja heute der erste Herbsttag ist. Ne? Und das mit der Sonne funktioniert ja jetzt auch schon ganz gut, das geht sogar noch ein bisschen besser. Also gerade so um den Mittag, Nachmittag herum wird das schön sonnig, das Ganze bei wenigen Wolken. Vorsicht auf der Autobahn 59 nach Bonn. Zwischen der Raststätte Schloss Röttgen West und dem Flughafen, da hat es einen Unfall gegeben. Das Ganze ist noch nicht abgesichert. Und weil so viel los ist, vor allem nur Kleinkram, hier für euch die wichtigsten und längsten Meldungen ab 10 Minuten. Die

0: nach Dortmund, ab Frechen, 6 Kilometer stockender Verkehr, 10 Minuten plus. Dann die 1 nach Euskirchen, zwischen Burscheid und Niel, 3 Kilometer Stau, hier braucht ihr fast eine Viertelstunde länger. Die 4 nach Olpe, vor Eiffeltor, 5 Kilometer Stau plus 20. Dann die 4 nach Aachen, zwischen Untereschbach und Merheim, 9 Kilometer stockender Verkehr, hier braucht ihr auch mindestens eine Viertelstunde länger. Die 4 nach Aachen, zwischen dem Kreuz Köln Ost und dem Kreuz Köln Süd, 5 Kilometer Stau plus 20 Minuten. Dann die 59 nach Bonn, vor Wahn, 2 Kilometer Stau, 10 Minuten kommen on top. Weiter geht's mit der 555 nach Köln, ab Godorf 2 Kilometer plus 10 Minuten. Die 559 nach Deutz vor dem Kreuz Gremberg 3 Kilometer Stau, auch hier braucht ihr 10 Minuten länger. Und die 559 nach Port, diesmal vor dem Dreieck Ports 1 Kilometer Stau, auch da sind es 10 Minuten plus.
1: 0 zur 236 88 89 90, klingelt einfach durch. Wir haben ja immer die besten Tipps für euch, was im Rhein-Erft-Kreis auch so los ist. Ne? Falls ihr nämlich nochmal Bock habt, auch an so einem Mittwochabend draußen zu sein. Überhaupt kein Ding, die bekommt ihr gleich hier bei mir nach 2 zum Stück.
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0: Heute fliegt die Zeit irgendwie. Es ist schon wieder 8.40 Uhr.
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0: Melanie Rabe, die Frau, die schreibt richtig erfolgreiche Thriller. Daisy ist zum Beispiel ihr letzter, also der Thriller heißt wie meine Katze, aber das soll euch nicht irritieren. Heute Abend ist sie im Löhrerhof in Althürth, um 20 Uhr geht's da los. In der VHS in Frechen ist der Literaturherbst heute mit der Lesung Literatur und Humor. Zwei Geschwister, die sich gut verstehen. Kleiner Tipp von mir, ihr müsst euch vorher anmelden, die haben da keine Abendkasse. Und dann seid ihr ja in Kirchhatten heute eh draußen unterwegs, baut schon das Festzelt auf. Das ist ein Tipp fürs Wochenende. Freitag geht's schon los. Die Spätkirmes mit dem Hüttengaudi im Festzelt. Das wird beben.

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1: Das ist eine super Kombi zusammen. Hier bei Radio Erft. Ich bin Julia. Moin. 8.46 Uhr. Und wir checken ja morgens immer alles, was für euch so nice to know ist. Habt ihr zum Beispiel kurz gestutzt, als ihr die große Flamme bei Knapsack gestern gesehen habt? Keine Sorge, ne? Im Chemiepark, da wurden kontrolliert Rückstände verbrannt. Das sah spektakulärer aus, als es war. Einbrecher in Bielefeld, der hat sich auch eine spektakuläre Aktion geleistet. Der ist eingebrochen und hat sich dann in Ruhe in die Küche gesetzt, hat erstmal einen Pudding gelöffelt. Ja, und dann kam die Polizei und hat ihn da schon festgenommen. Ob Friedrich Merz noch freiwillig Nachrichten liest und hört, ich kann mir das fast nicht vorstellen. Es gibt jetzt eine ganz aktuelle Umfrage und jeder Zweite sagt, er möchte, dass er als Kanzler zurücktritt. Das wiederum ist gar nicht so leicht. Jetzt kommen die ganzen Experten dazu und die sagen, naja, es wird nicht funktionieren. Die Partei braucht ja einen Nachfolger und der ist weit und breit nicht in Sicht.
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1: Mit Maite Heilbricht. Guten Morgen. Wer jetzt gerade neu ins Arbeitsleben startet, der hat es heute deutlich schwerer als noch vor 4 Jahren. Das zeigt eine neue Analyse der Online-Jobbörse Indeed. Die Zahl der Stellenangebote für Berufsanfänger ist demnach um 2/3 zurückgegangen im Vergleich zum Rekordjahr 2022. Danny Hopper aus den Nachrichten. Woran liegt das denn?
2: Ja, vor allem an der schwachen Konjunktur. Dadurch müssen viele Unternehmen sparen und das passiert dann eben oft bei Neueinstellungen und Investitionen in den Nachwuchs. Und diese Entwicklung zieht sich laut Indeed auch wirklich durch fast alle Branchen. Untersucht wurden 28 Berufsgruppen. In 26 davon sind die Stellenangebote für Berufseinsteiger zurückgegangen. Die stärksten Rückgänge gab es im IT-Bereich. Da ist das Angebot in den letzten 4 Jahren um 77% zurückgegangen, im Marketing um 75% und im Projektmanagement um 60%. Die einzigen beiden Berufsgruppen, die zugelegt haben, sind die Bereiche Pflege, Medizin und Pharmazie und Lebensmittel, Gastronomie und Hotellerie. Und deshalb sagt Indeed auch, alle, die jetzt ins Berufsleben einstiegen, die hätten einen klaren Startnachteil. Eine Frage, die sich natürlich auch stellt, ist, ob KI dabei eine Rolle spielt, weil die in vielen Firmen inzwischen natürlich oft schon Routineaufgaben übernimmt, die sonst gerne auch mal von Berufsanfängern übernommen werden. So ein KI-Effekt lasse sich mit den aktuellen Daten aber nicht belegen, heißt es von Indeed. Und der Rückgang bei den Einsteigerjobs habe schon im Sommer 2022 eingesetzt, also noch vor ChatGPT.
1: Danke, Danny. Und das sind weitere Nachrichten. Der ADAC ist dafür, dass die 12-Uhr-Regel an den Tankstellen wieder abgeschafft wird. Die Maßnahme habe die Preise keinesfalls gesenkt, heißt es. Wer nach 12 Uhr tanken müsse, zahle teilweise deutlich mehr. Diese Zusatzkosten seien nicht zu rechtfertigen. In Leitzen in Mecklenburg-Vorpommern ist ein DHL-Paketzentrum evakuiert worden. Eine Paketzustellerin hatte sich mit Vergiftungserscheinungen bei der Polizei gemeldet. Sie war womöglich mit Quecksilber in Kontakt gekommen. Schon am Wochenende war in der Region Quecksilber in einer Blumenlieferung entdeckt worden. 2 Frauen mussten behandelt werden. Am Himmel über Deutschland hat es in diesem Jahr wieder deutlich öfter gekracht. Es gab mehr als 1 Million Blitze, rund 336.000 mehr als im vergangenen Jahr. Das zeigen Zahlen des Blitzortungsunternehmens Nowcast. Am häufigsten blitzte es im Juni. Der kräftigste Blitz wurde in Schiffdorf in Niedersachsen gemessen. Er war 21.000 Mal stärker als eine normale Steckdose. Trotz der hohen Anzahl an Blitzen bleibt 2026 unter dem Schnitt der vergangenen 10 Jahre. Der Grund dafür? Der trockene Sommer hat die Gewitteraktivität gebremst. Entscheidend für viele Gewitter ist nämlich die Kombination aus Hitze und Feuchtigkeit. Und das waren die Nachrichten mit Maite Heilbricht.
3: Gleich steht einiger am Bus an der Marian-Dönhoff-Realschule und winken, wenn die 6B auf Klassenfahrt fährt. Und ein bisschen Luft tanken wir euch im Poolheim. Ist gerade auch super, Christian.
4: Ja, am besten auch mit Sonnenbrille. Vielleicht auch mit Sonnenbrille gleich einfach zum Abschied winken, weil das wird heute noch mal richtig gut bei uns im Rhein-Erft-Kreis. Die Sonne scheint fast den ganzen Tag hier und da ein paar ganz, ganz dünne Wolken. Temperaturen dann bis 22 Grad. Morgen am Donnerstag Sonne und Wolken im Mix. Ein bisschen kühler unterm Strich, aber immer noch angenehm. Morgen dann bis zu 19 Grad. Jetzt um kurz nach 9 starten wir mit der Warnmeldung von der Autobahn 59 nach Bonn. Zwischen der Raststätte Schloss Röttgen West und dem Flughafen, da haben wir nämlich eine ungesicherte Unfallstelle. Dann generell viel los, hier alles ab 10 Minuten Zeitverlust. Zum Beispiel die Autobahn 1 nach Euskirchen zwischen Burscheid und Niel, da haben wir 3 Kilometer Stau, ihr braucht 10 Minuten länger. Die 3 nach Oberhausen, vor dem Kreuz Leverkusen, 2 Kilometer Stau plus 10. Dann die 3 nach Frankfurt, ab Solingen, 8 Kilometer stockender Verkehr, da kommt auch eine Viertelstunde obendrauf. 20 Minuten plus mittlerweile auf der A4 nach Olpe, zwischen dem Kreuz Köln-West und Eiffeltor, da haben wir nämlich 5 Kilometer Stau. Die 4 nach Aachen, ab Overath, 9 Kilometer stockender Verkehr, hier braucht ihr knappe 20 Minuten länger. Und dann geht's weiter zwischen dem Kreuz Köln-Ost und dem Kreuz Köln-Süd. 5 Kilometer Stau, 15 Minuten plus. Und die 555 nach Köln zwischen Godorf und dem Kreuz Köln-Süd, 2 Kilometer Stau plus 10 Minuten.
3: Wie geht's, wie steht's bei euch? 02236 88 89 90 kommt jetzt zackig an. Oh, schon schön, ne? Die Sonne da draußen gibt uns aber so richtig, richtig Energie. Und nachher können wir dann in der Sonne vielleicht nochmal einen Kaffee trinken, draußen sitzen. Das macht gerade schon Bock. Euch einen schönen Mittwoch.
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1: Mit Carina Füngerlings, guten Morgen. Köln und Pulheim dürfen sich weiter Hoffnung auf Olympische Spiele machen. Eine Kommission des Deutschen Olympischen Sportbunds sieht die Bewerbung der Region Köln-Rhein-Ruhr nur knapp hinter München. NRW-Ministerpräsident Wüst spricht von einem Kopf-an-Kopf-Rennen. Am Samstag fällt die endgültige Entscheidung. Danach muss sich der Gewinner gegen die internationale Konkurrenz durchsetzen. In Pulheim soll im Golfclub Gut Lerchenhof um Gold gespielt werden. In Köln stünden Stadion, Lanxess-Arena und Velodrom bereit. Bei einem Bürgerentscheid hatten in Pulheim 70% für Olympia gestimmt, in Köln waren es gut 50%. Unterricht draußen in der Natur. Immer mehr Schulen bei uns verlagern ihren Unterricht in das grüne Klassenzimmer. Auch die Kinder der städtischen Gemeinschaftsschule in Bergheim-Glesch gehen jetzt regelmäßig zum Lernen in den Schlosspark Paffendorf. Und das soll sich auch auf das grundsätzliche Verhalten der Kinder auswirken, hofft Andrea Jansen aus dem OGS-Team.
2: Ich habe also schon immer viel mit und mit den Kindern auch lernen wollen, dass die Respekt vor der Natur haben. Also Gegenstände werden nicht mehr gewürdigt, Tiere werden nicht mehr gewürdigt und ich finde, solch eine Achtsamkeit der Umwelt gegenüber, das muss man Kindern schon ganz früh beibringen. Ne?
1: Im Schlosspark werden die Schulen auch vom Naturpark Rheinland unterstützt, zum Beispiel mit dessen Naturschutzmobil. Der Fußballverein TuS Königsdorf macht der Stadt frechen Druck. Der Kunstrasenplatz sei wegen großer Löcher und kaputter Linien stark beschädigt und müsse jetzt endlich repariert werden. Am Wochenende habe man 2 Spiele absagen müssen. Die Stadt sagt, der Platz wurde schon ausgebessert, aber das reicht offenbar noch nicht. Die beauftragte Firma soll jetzt noch mal ran. Und jetzt weitere Meldungen im Überblick. Der Autoclub ADAC fordert, dass die 12-Uhr-Regel an den Tankstellen wieder abgeschafft wird. Die Preise seien dadurch nicht gesunken. Und auch die Gewerkschaft Verdi macht der Bundesregierung beim Thema Spritpreise Druck. Der geplante Tankdeckel müsse schneller kommen. Und um das Güterbahnhofsgelände in Köln-Kalk ist nach einem Blindgängerfund eine Evakuierung angelaufen. Rund 700 Leute müssen vor der Entschärfung raus und auch Teile des Bahngeländes werden geräumt. Außerdem wird am Vormittag die B55A mit dem Tunnel Kalk gesperrt. Außerdem müssen sich Autofahrer bis 15 Uhr auf der A4 bei Kerpen auf Behinderungen einstellen. In Fahrtrichtung Köln ist die Ausfahrt an der Anschlussstelle Kerpen wegen Sanierungsarbeiten bis 15 Uhr dicht. Und in der Radio Erft App gibt's noch mehr Infos aus dem Rhein-Erft-Kreis.
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0: Doch so, Christian.
1: Ja, also heute nochmal schön Sonne tanken, den Tag genießen. Also es ist nochmal ein richtig heller, freundlicher Herbsttag hier bei uns im Rhein-Erft-Kreis. Hier und da so ein paar Wolken, die tun nichts, es bleibt trocken, die sind nur Deko. 22 Grad heute in der Spitze. Morgen dann am Donnerstag auch wieder relativ nett. Immer mal wieder scheint die Sonne. Die Wolken sind hier ein bisschen größer, ein bisschen grauer vielleicht auch mal. Unterm Strich ist es morgen auch kühler, aber weiter angenehm. Morgen dann bis zu 19 Grad. Es wird weniger auf den Straßen, hier noch die größten Zeitfresser. Wir starten mit der Autobahn 1 nach Dortmund, vor Löwenich 2 Kilometer Stau. Hier braucht eine Viertelstunde länger. Dann die 1 nach Euskirchen zwischen Burscheid und Niel, 3 Kilometer Stau plus 10. Die A3 nach Frankfurt, vor dem Kreuz Leverkusen, da haben wir 4 Kilometer Stau und da braucht ihr 10 Minuten länger. Dann eine Viertelstunde plus auf der Autobahn 4 nach Olpe, vor Eiffeltor, da haben wir nämlich 5 Kilometer Stau. Die 4 nach Aachen zwischen dem Kreuz Köln-Ost und Eiffeltor, 6 Kilometer Stau plus 20. Und die 559 auf Deutsch zwischen Gremberghofen und dem Kreuz Gremberg 2 Kilometer Stau plus 10.
0: Wenn es bei euch unterwegs hakt, dann sagt Bescheid. 0236 88 89 90. Na, hat sich der Stau aufgelöst? Also auch der vor der Kaffeemaschine. Was da morgens so los ist, hier auch bei uns in der Redaktion von Radio Erft in Wesseling. Wahnsinn. Dann hol dich mal jetzt einen frischen und wir spielen 3 Hits am Stück. Los geht's mit Camila Cabello, mit Havana. Na, na, na, na, na. Und ach, ihr wisst schon.
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0: Gleich 9:45. Ich bin's, Julia, hier bei Radio Erft. Moin. Die einen, die haben ein Loch in der Kasse. Die anderen mitten auf dem Platz. Der TuS Blau-Weiß Königsdorf, der hat gerade extreme Probleme mit dem Kunstrasen. Jetzt am Wochenende sind Spiele ausgefallen, weil der Schiri gesagt hat, nee, viel zu gefährlich. Wir können nicht anpfeifen. Gerd Kolowski aus dem Vorstand vom TuS Blau-Weiß hat mir heute Morgen schon erzählt, ja, dass diese Sorgen mit dem Platz quasi gar nichts Neues sind.
1: Wir sind schon einiges an Frust gewöhnt. Das reiht sich halt so ein. Das finden wir als TuS Blau-Weiß Königsdorf eben schwierig.
0: Ihr seid halt ein Sportverein und eure Mitglieder bezahlen Kohle dafür, dass sie sporteln können. Das ist wahrscheinlich auch, wo du sagst, das ist ein bisschen so in Sachen Existenz nicht ganz so lustig für euch.
1: Wir haben in der Fußballabteilung alleine über 650 Mitglieder und rund 25 Mannschaften, die auf einem Platz da spielen. Wenn der ausfällt, dann fällt die ganze Fußballmannschaft aus. Mhm. Und insofern ist das alles andere als lustig. Und es ist vor allen Dingen auch eine große Blamage für die Stadt Frechen.
0: Wir haben natürlich mit der Stadt Frechen gesprochen. Die sagen, wir versuchen, den Platz ja wieder schick zu kriegen. Und jetzt sagen die, naja, die Firma, die das machen soll, die muss sich zeitnah kümmern, ob das klappt. Was ist da so deine Einschätzung?
1: Ja, wir haben in der Tat sehr, sehr schnell den Kontakt dann auch zur Stadt Frechen aufgenommen. Und ich muss auch sagen, dass man sich da sehr, sehr bemüht hat. Wir müssen natürlich jetzt erstmal die nächsten Spieltage überbrücken. Da haben wir jetzt auch eine Lösung gefunden.
0: Ja, wo
1: wir
0: spielt
1: kommen
0: ihr?
1: Unter dem Kurt Bornhoff Stadion auf dem Kunstrasenplatz. Schön. Dort, wo normalerweise Frechen 20 spielt. Ja. Werden wir also jetzt am Wochenende alleine 4 Spiele austragen können. Am Sonntag 15.30 Uhr dann auch mit der ersten Mannschaft, Gott sei Dank.
0: Schön.
1: Dort.
0: Gerd, ich sage ein dickes Danke. Ich drücke dem TuS Blau-Weiß Königsdorf die Daumen, dass euer Platz ganz bald wieder so ausschaut, dass man drauf spielen kann.
1: Ja, herzlichen Dank auch.

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4: Mit Malte Albrecht. Guten Morgen. Patienten, Apotheker und Verbraucherschützer blicken gleich gespannt nach Karlsruhe. Am dortigen Landgericht geht es um die neue Online-Apotheke der Drogeriemarktkette DM. Die Wettbewerbszentrale hat geklagt, weil sie die Online-Apotheke für unzulässig hält. Infos von Marc Weiß.
5: Seit Anfang des Jahres kann man bei DM einige apothekenpflichtige Medikamente online bestellen, bedeutet Mittel, für die kein Rezept nötig ist, die aber nur in Apotheken und eben nicht im Supermarkt oder Drogeriemarkt verkauft werden dürfen, wie zum Beispiel Kopfschmerztabletten. Bei DM läuft das so, man bestellt online bei DM Med. Hinter der Plattform steckt aber nicht nur DM, sondern eine in Tschechien zugelassene Apotheke. Die bestellten Waren werden im Paket verschickt und können später in der DM-Filiale abgeholt werden. Die Wettbewerbszentrale sieht darin eine unerlaubte Vermischung von Drogerie und Apotheke. DM-Chef Werner weist das zurück. Man trenne die Bereiche. Die Medikamente würden auch grundsätzlich nicht mit Drogeriewaren zusammen verschickt. Kunden bekämen sogar zwei getrennte Rechnungen, sagt er. Insofern sei DM Med nur eine Plattform, in diesem Fall eben für die echte Apotheke in Tschechien. Der Prozess wird von mehreren Branchen genau beobachtet, von Drogeriemärkten und Apotheken natürlich, denn ein Urteil könnte Signalwirkung haben, heißt es.
4: Und jetzt weitere Nachrichten. Der Präsident des Bundeskartellamts Mund hat die Mineralölkonzerne aufgefordert, den geplanten Tankrabatt schnell und vollständig an die Autofahrer weiterzugeben. Eine Verpflichtung könne man zwar nicht durchsetzen, sagte Mund der RP, man werde die Preisentwicklung aber eng überwachen. In den Schutzgebieten an der Küste des Omans breiten sich Ölverschmutzungen weiter aus. Das meldet die Umweltschutzorganisation Greenpeace. Demnach sind auch iranische Küstengebiete betroffen. Laut Greenpeace sind die Ölteppiche insgesamt schon etwa 90 Quadratkilometer groß. Der Iran und die USA hatten in der Straße von Hormus wiederholt Schiffe angegriffen, um Blockaden der Meerenge durchzusetzen. Für Berufseinsteiger wird der Arbeitsmarkt schwieriger. Nach einer Analyse der Jobbörse Indeed ist das Angebot an Einstiegsjobs seit 2022 um 2/3 eingebrochen. Die stärksten Rückgänge gab es bei Marketing- und IT-Berufen. Grund dafür sei vor allem die schwache Konjunktur, heißt es. Für Kinder und Jugendliche in NRW wird das Bus- und Bahnfahren einfacher. Wer alleine unterwegs ist, kann jetzt auch den günstigen Easy-Tarif nutzen. Das teilte ein Sprecher der Verkehrsverbünde mit. Beim Easy-Tarif werden Start und Ziel in der App eingegeben. Der Fahrpreis wird dann automatisch berechnet. Bisher durften Kinder und Jugendliche das Ticket aus rechtlichen Gründen nicht selber kaufen und mussten oft ein teureres Einzelticket nehmen. Ab sofort können sich aber auch 6- bis 17-Jährige ein eigenes Konto anlegen. Voraussetzung: Die Eltern hinterlegen eine Kreditkarte oder ihr PayPal-Konto. Das Angebot startet wegen technischer Verzögerungen nicht überall gleichzeitig. Aktuell ist zum Beispiel nur der Verkehrsverbund Rhein-Sieg dabei. Verbünde wie der VRR oder der Westfalen-Tarif folgen in den nächsten Monaten. Und das waren die Nachrichten mit Malte Albrecht.
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6: Heute ist es eigentlich ganz freundlich. Hier und da sind ein paar harmlose Wolken unterwegs. Und dazu bekommen wir 22 Grad. Morgen geht es erst einmal mit Wolken los. Später wird es dann aber auch wieder freundlich mit Sonne. Und dann sind bis 20 Grad drin. Es bleibt also weiter mild. 10 Uhr ist durch, ab 15 Minuten die A4 Aachen-Köln zwischen dem Kreuz Köln-West und Köln-Eiffeltor, 5 Kilometer, 16 Minuten plus. Dann die A4 Olpe-Aachen zwischen dem Kreuz Köln-Ost und Köln-Eiffeltor, 9 Kilometer, 25 Minuten. Dann die A40 Dortmund-Duisburg zwischen dem Dreieck Bochum-West und dem Dreieck Essen-Ost, 8 Kilometer, 17 Minuten plus. Und die A44 Kassel-Dortmund zwischen dem Kreuz Werl und dem Kreuz Dortmund-Unna, 9 Kilometer, 25 Minuten plus. Allen unterwegs eine gute Fahrt, kommt gut an. Robert Janz ist hier und mit mir geht es jetzt durch diesen Mittwochvormittag. Und da starten wir erstmal ganz entspannt rein mit einem 90er, den wirklich alle kennen. Und dann checken wir gleich auch mal aus, was morgen so in den Kinos für neue Filme starten.
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0: Jennifer Lopez und David Guetta waren das. Na, wenn so ein Schauspieler ein Filmangebot bekommt, frage ich mich manchmal, nehmen die sich dann so Bedenkzeit, überlegen die, mache ich das nicht? Also bei Brad Pitt und seinem neuen Film kann ich mir auf jeden Fall vorstellen, wie das ablief. Da ging das bestimmt alles ganz schnell. In Eiserne Wildnis, da hat er nämlich einen ziemlich besonderen Drehpartner an seiner Seite. Filmexperte Jörg Albrecht.
1: Ja, und er ist im richtigen Leben Uber und ist ein deutscher Schäferhund. Und weil Brad Pitt selbst 3 Hunde hat, spricht er natürlich jedem anderen Hundebesitzer aus dem Herzen, wenn er sagt, mit einem Hund ist das Leben schöner, denn egal wie sehr dich der Tag mitgenommen hat, du kommst nach Hause und denkst dir, worüber beschwere ich mich eigentlich? Ein Mann und sein Hund, das sind die 2 Helden in Eiserne Wildnis. Beide hat der Krieg traumatisiert und jetzt sind sie im eisigen Alaska auf sich allein gestellt und können nur als Team überleben.
2: Wir haben Schlimmeres durchgemacht.
0: Also Eiserne Wildnis ist ein Survival-Thriller, sagst du?
1: Genau, einer mit überschaubarer Story, dafür aber mit viel Abenteuer und Dramatik und einem perfekten Duo. Es kann sogar gut sein, dass du am Ende von Eiserne Wildnis ein bisschen Pipi in den Augen haben wirst.
0: Okay, und dann gibt's ja auch noch einen echten Kinderbuchklassiker im Kino, ne? Wurde schon mehrfach verfilmt, Emil und die Detektive, kommt jetzt aber nochmal neu auf die große Leinwand.
1: Ja, Erich Kästner hat das Buch vor fast 100 Jahren geschrieben, aber der neue Film, der hat jetzt die Handlung um den 12-jährigen Emil, der nach Berlin kommt und dort mit Hilfe anderer Kinder einen Dieb jagt, in die Gegenwart verlagert, wie man auch deutlich hört.
3: Leute, pass auf, am besten wir tauschen Nummern aus, damit wir uns nicht verlieren.
4: Ja, Emil hat ein Kinderhandy. Damit kann ihn nur seine Mutter anrufen.
3: Gib mal, ich kenne da so einen Trick, wie man das hacken kann.
4: Echt jetzt?
3: Ja, klar.
1: So eine Modernisierung, die läuft ja gern mal Gefahr, peinlich zu sein, ist es im Fall von Emil und die Detektive aber überhaupt nicht. Die Neuverfilmung ist richtig gelungen. Und wem ein Dieb im Kino nicht reicht,
3: wir müssen unbedingt rauskriegen, wer die Uhr geklaut hat.
1: Dem kann ich einen weiteren Kinderfilm empfehlen, der diese Woche startet und in dem Bibi Blocksberg, um den Dieb zu stellen, auf Zeitreise gehen muss. Und was sagen wir da?
0: Ach so, unterm Strich eine ziemlich starke Kinowoche. Findet zumindest unser Kinomann Jörg Albrecht. Ich danke dir.
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1: Mit Carina Füngerlings, guten Morgen. Kommen Olympische Spiele tatsächlich nach Pulheim und Köln? Eine weitere wichtige Entscheidung dazu fällt am Wochenende und die Chancen für die Region Köln-Rhein-Ruhr stehen offenbar gut. Eine Kommission des Deutschen Olympischen Sportbunds hat die Bewerbung aus NRW mit denen aus München und Berlin verglichen und sieht Köln und Co. nur knapp hinter München, während Berlin deutlich schlechter abschneidet. Für NRW-Ministerpräsident Wüst steht fest, es wird zwar mit München ein Kopf-an-Kopf-Rennen, aber international habe Köln-Rhein-Ruhr die besseren Karten. In Pulheim soll bei Olympia um Medaillen im Golf gespielt werden, in dem privaten Golfclub Gut Lerchenhof. In Köln stünden das Rhein-Energiestadion, die Lanxess-Arena und das Velodrom zur Verfügung. Was ändert sich im Wechsel der Jahreszeiten? Welche Merkmale haben Käfer im Unterschied zu Bienen? Wie ist eigentlich eine Blüte aufgebaut? Und was lebt in Pfützen? Solche Fragen lassen sich im Unterricht am besten draußen in der Natur klären. Und deswegen setzen immer mehr Schulen bei uns auf das Modell grünes Klassenzimmer. Auch die Kinder der städtischen Grundschule in Bergheim-Glesch gehen jetzt regelmäßig zum Lernen in den Schlosspark Paffendorf. Dort unterstützt auch der Naturpark Rheinland die Schulen vor Ort. Im Naturschutzmobil gibt es zusätzliches Arbeitsmaterial und Experimentiermöglichkeiten. In Brühl ist die Stadtbibliothek wegen einer Personalversammlung heute nur im Open Library Betrieb geöffnet. Das heißt, die Kunden können bis 20 Uhr an bestimmten Terminals Bücher ausleihen oder zurückgeben. Mitarbeiter sind nicht da. Die Mediathek in Vochem bleibt heute komplett geschlossen. Und jetzt weitere Meldungen im Überblick. Deutsche Innenstädte gewinnen einer Umfrage zufolge wieder an Anziehungskraft. Es gaben mehr als 80% der Befragten an, künftig genauso oft oder sogar häufiger als bisher ihr Stadtzentrum zu besuchen, meistens zum Shopping. Beim TuS Königsdorf haben große Löcher und kaputte Linien im Kunstrasen am Wochenende dafür gesorgt, dass kurzfristig zwei Fußballspiele abgesagt werden mussten. Die Stadt Frechen hat gegenüber Radio Erft zugesagt, dass eine Firma, die schon mal versucht hatte, die Schäden zu reparieren, erneut kommt und nachbessert. Und weitere aktuelle Nachrichten gibt's auch auf radioerft.de. Es bleibt heute freundlich mit viel Sonne und ein paar harmlosen Wolken. Dazu bekommen wir angenehme 23 Grad. Aktuell messen wir aber erst 13 Grad in Elsdorf-Esch und auch in Kerpenblatzheim. Vorsicht auf der A61 nach Mönchengladbach. Zwischen Kreuz Kerpen und Bergheim Süd liegt ein Plastikteil auf der linken Spur. Dann die Staus A1 nach Euskirchen, erst zwischen Burscheid und Niel 3 Kilometer, um die 10 Minuten Zeitverlust. Und weiter zwischen Hürth und Kreuz-Bliesheim 3 Kilometer stockend, mindestens 5 Minuten on top. Dann A3 nach Frankfurt, zwischen Kreuz-Hilden und Kreuz-Hilden.

0: Leverkusen 3 Kilometer, 10 Minuten plus. A4 nach Olpe zwischen Kreuz Köln-West und Eiffeltor 4 Kilometer, braucht man 20 Minuten, bis man da durch ist. A4 nach Aachen zwischen Kreuz Köln-Ost und Eiffeltor 8 Kilometer Stau, auch fast 20 Minuten. Und A559 nach Deutz zwischen Gremberghofen und Kreuz Gremberg 1 Kilometer, steht man aber über 5 Minuten drin. Da wo es geht, gute Fahrt.
1: Es ist Herbstanfang, ne? Jacke raus, Schal raus, das sind so die Klassiker, wo man dann merkt, jetzt passiert irgendwas. Aber dann kommt noch was dazu, Kürbis. Ne? Also ich sag mal, Suppe und Deko verstehe ich noch, aber manche treiben es wirklich inzwischen auf die Spitze. Ne? Was alles irgendwie Verrücktes aus Kürbis gemacht wird, das hören wir uns gleich mal an.
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1: Mein Name ist Robert Hanz. Ich wünsche euch einen schönen Vormittag.

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0: Paper City habe ich euch gespielt mit Self-Aware. Woher wissen wir, dass Herbst ist? Klar, blöde Frage von dem Typen im Radio, natürlich am Wetter, aber auch daran, dass alle so ein bisschen erkältet sind, ne? Und so ein bisschen schniefen. Und wenn vor jedem Café in der Innenstadt so eine Kreidetafel aufgebaut wird mit so einer gemalten Tasse Kaffee, ringsherum so verziert mit orangenen Blättern und natürlich mit Kürbissen. Ja? Und in großen Buchstaben wird dann angepriesen, jetzt wieder da, Pumpkin Spice Latte. Das Trendgetränk des Herbstes, seit Jahren schon. Aber damit jetzt nicht genug, mein Kollege Niklas Sühnebach, der war einkaufen und hat festgestellt, mittlerweile gibt es wirklich alles. Wirklich alles mit Kürbisgeschmack.
1: Es ist das Jahr 2025. Wir befinden uns in einem kalten, mit blauem Deckenlicht durchfluteten Büro einer Produktentwicklerfirma. Mit einem Mausklick bestellt ein Mitarbeiter statt 10 Kilo Kürbisgewürz aus Versehen 10 Tonnen. Anders kann ich mir zumindest nicht erklären, warum es jetzt alles mit Pumpkin Spice gibt. Pumpkin Spice Agavensirup, Pumpkin Spice Mandelcreme, Pumpkin Spice Schokobälle, Pumpkin Spice Popcorn. Gut, bei Essen kann ich das ja noch irgendwo verstehen. Aber es ist ja wirklich überall Kürbis drin. Es gibt Pumpkin Spice Gesichtsmasken. Hä? Wieso das? Es gibt Pumpkin Spice Lippenpflegestifte. Weil Gott bewahre, dass du zwischen Frühstück mit Pumpkin Spice Marmelade und der Pumpkin Spice Mittagsbolognese mal 10 Minuten keinen Kürbisgeschmack im Mund hast. Muss man sich erstmal einen Pumpkin Spice Lippenpflegestift draufschmieren, ja? Und was bitte soll Pumpkin Spice Body Lotion? Soll ich mich erst eincremen, dann ablutschen? Dann hat die Creme ja gar keine Zeit einzuziehen. Es macht keinen Sinn. Und überall riecht es nach Kürbisduftkerzen. Und klar, ne, Kürbis ist im Herbst Trend, weil es ist ein Herbstgemüse. Aber im Frühling, da haben wir ja zum Beispiel auch Spargel. Gibt es da jetzt in jedem Café im April Spargel-Spice-Latte? Oder gibt es eine Spargel-Spice-Bodylotion? Habe ich noch nicht gesehen. Und nirgendwo riecht es im Frühling nach Spargel-Spice-Duftkerzen. Und ich hoffe inständig, dass ich jetzt keinen Produktentwickler für den nächsten Frühling auf irgendwelche Ideen.

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1: Mit Malte Albrecht, guten Tag. In den letzten Jahren hat es immer wieder Fälle gegeben, bei denen Frauen auf Partys K.O.-Tropfen in ihre Drinks gemischt wurden. In Zukunft sollen solche Fälle härter bestraft werden. Bei der Vergewaltigung eines bewusstlosen Menschen soll eine Mindeststrafe von 5 Jahren gelten. Ein entsprechender Gesetzentwurf von Justizministerin Hubich geht heute in den Bundestag. Danny Hopper aus dem News-Team, das soll mögliche Täter abschrecken.
2: Genau, man wolle mit dem Gesetz ein starkes Signal senden, sagte Hubich am Morgen in der ARD. Konkret sollen K.O.-Tropfen rechtlich so eingestuft werden wie eine Waffe oder ein gefährliches Werkzeug. Und die Verschärfung gilt für alle Fälle, das heißt auch zu Hause. Also wenn Menschen von ihrem Partner oder auch von der Partnerin betäubt und vergewaltigt werden. Man wolle hier ein klares Stoppschild setzen, sagte Hubich. Sie betonte gleichzeitig, dass es nicht nur um Abschreckung gehe, sondern man brauche auch Prävention und Aufklärung. Als Beispiel dafür nannte sie Aufklärungskampagnen im ländlichen Raum. Es sei wichtig, dass Frauen wüssten, wo sie sich Hilfe holen könnten. Das ist aber noch nicht alles. Es gibt noch einen weiteren Gesetzentwurf, der schärfere Strafen vorsieht. Dabei geht es um das Besitzen und Verbreiten von Vergewaltigungsvideos. Auch das soll in Zukunft härter bestraft werden. Generell gehe es in beiden Fällen darum, zu zeigen, dass es sich hier nicht um Kavaliersdelikte handle, sondern um schwerste Straftaten, sagte Hubich.
1: Dankeschön, Danny. Und das sind jetzt weitere Nachrichten im Überblick. Die Nordsee war im vergangenen Jahr so warm wie nie. Das teilte das Bundesamt für Seeschifffahrt und Hydrographie mit. Im Schnitt lag die Wassertemperatur an der Oberfläche bei 11,6 Grad, fast 1 Grad über dem Durchschnitt der Jahre 1997 bis 2021. Die deutsche Ostsee erlebte mit 9,7 Grad ihr zweitwärmstes Jahr. US-Präsident Trump empfängt heute Chinas Staats- und Parteichef Xi Jinping. Bei den Gesprächen dürfte es unter anderem um den Handelsstreit beider Länder, den Iran-Krieg und einen sicheren Umgang mit künstlicher Intelligenz gehen. Im Prozess um ein riesiges Waffenlager in Remscheid sind 2 Angeklagte zu Haftstrafen verurteilt worden. Die Männer müssen für 2,5 und 3,5 Jahre ins Gefängnis. Das hat das Landgericht Wuppertal am Vormittag entschieden. Der Prozess gegen den Hauptangeklagten dauert noch an. In einem Haus in Remscheid waren im vergangenen Oktober rund 300 scharfe Schusswaffen gefunden worden. In 7 Monaten wählen wir in Nordrhein-Westfalen einen neuen Landtag. Die regierende CDU von Ministerpräsident Wüst liegt im Moment trotz Verlusten weiter vor allen anderen Parteien. Das zeigt eine Forsa-Umfrage für den Kölner Stadtanzeiger. Demnach kommen die Christdemokraten auf 29%, das sind 3 Punkte weniger als im April. Auf Platz 2 liegt mit 22% weiter die AfD, die leicht hinzugewinnen konnte. Dahinter folgen die Grünen mit 18%, vor der SPD, die bei 14% steht. Die Linke würde mit 8% den Einzug in den Düsseldorfer Landtag schaffen. Die FDP dagegen würde mit 3% rausfliegen. Die derzeitige Regierungskoalition aus CDU und Grünen hätte damit weiter eine Mehrheit. Andere 2er Bündnisse ohne AfD wären nicht möglich. Und das waren die Nachrichten mit Malte Albrecht.
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3: Es geht freundlich durch diesen Vormittag. Hier und da ziehen ein paar Wolken durch. Dazwischen zeigt sich aber auch immer wieder die Sonne. Und das Ganze bei 22 Grad in der Spitze. Morgen dann zum Start vor allem ein bisschen mehr Wolken. Aber ab dann wird es auch wieder freundlich. Und dann sind bis 20 Grad drin. 11 Uhr ist durch, ab 15 Minuten die A1, Dortmund-Köln zwischen Burscheid und Köln-Niel, 2 Kilometer 20 Minuten plus. Dann die A4 Aachen-Köln zwischen dem Kreuz Köln-West und Köln-Eiffeltor, 5 Kilometer 18 Minuten. Dann die A44 Dortmund-Kassel zwischen Lichtenau-Westfalen und Marsberg, 5 Kilometer eine Viertelstunde. Und die A44 Kassel-Dortmund zwischen dem Kreuz Werl und dem Kreuz Dortmund-Unna, 7 Kilometer Stau, 25 Minuten plus. Allen unterwegs eine gute Fahrt, kommt gut an. 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

0: Ah, vergisst man fast, dass Herbstanfang ist. 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Klingt so mehr nach Sommer, der Song. 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
1: Mit Carina Füngerlings, guten Tag. Das Standesamt in Kerpen ist wieder auf Kurs und arbeitsfähig dank der eingesetzten Taskforce. Anfang des Jahres hatten massive Personalausfälle für lange Wartezeiten und Rückstände gesorgt. Viele Anliegen konnten nicht oder nur mit großer Verzögerung bearbeitet werden. Deshalb hat Bürgermeister Jurczyk Ende April eine verwaltungsinterne Taskforce eingerichtet. Jetzt konnte sie wieder aufgelöst werden, weil die Rückstände weitgehend abgearbeitet sind und vakante Stellen neu besetzt wurden. Das Standesamt sei strukturell neu aufgestellt, aber man sei noch nicht am Ziel. Die Maßnahmen müssten dauerhaft tragen.

0: verlagern ihren Unterricht in das grüne Klassenzimmer. Auch die Kinder der städtischen Gemeinschaftsschule in Bergheim-Glesch gehen jetzt regelmäßig zum Lernen in den Schlosspark Pfaffendorf. In Brühl gibt es in der Stadtbibliothek heute nur Selbstbedienung. Wegen einer Personalversammlung kann man bis 20 Uhr an bestimmten Terminals Bücher ausleihen oder zurückgeben, Mitarbeiter sind aber nicht da. Die Mediathek in Vochem bleibt komplett dicht. Und in der Radio Erft-App gibt's noch mehr Infos aus dem Rhein-Erft-Kreis. Wir schaffen heute noch bis zu 23 Grad und dazu viel Sonne und nur ab und zu einige Wolken. Jetzt im Moment sind es 16 Grad in Bedburg-Kleintrosdorf und auch in Hürth-Stotzheim. Morgen auch kein Regen, sondern Sonne und Wolken im Wechsel mit maximal 20 Grad, aber etwas kühler und auch windig. A1 nach Euskirchen. Erst zwischen Burscheid und Kreuz Leverkusen. 4 Kilometer Stau dauert eine halbe Stunde länger. Und dann nochmal zwischen Hürth und Kreuz Bliesheim. 4 Kilometer stockend, knapp 10 Minuten plus. A3 jetzt nach Frankfurt. Zwischen Opladen und Kreuz Leverkusen 2 Kilometer. Und dann nochmal zwischen Leverkusen Zentrum und Delbrück. 3 Kilometer stockend, mindestens 5 Minuten on top. A4 nach Olpe, zwischen Kreuz Köln-West und Eiffeltor 5 Kilometer Stau, 20 Minuten plus. Und A4 nach Aachen, zwischen Dreikolmer und Eiffeltor 5 Kilometer, da dauert es auch eine Viertelstunde länger. Allen unterwegs, da wo es geht, gute Fahrt.
1: Ja, ja, als Weltstar, da hast du es oft nicht leicht. Ne? Immer ist man unterwegs. The Weeknd zum Beispiel, der jettet gerade um die Welt. Der Mann ist auf Tour. Singapur, Seoul, Bangkok, steht da jetzt gerade alles so auf dem Plan. Wir haben es da deutlich entspannter. Ne? Wir können zu Hause chillen und The Weeknd kommt einfach zu uns.
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1: Dancing in the Flames. Ich bin Robert Jans. Schönen Mittwoch euch.

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0: Gibt es einen schöneren Chor, den man am Mittwochvormittag hören kann? Ich denke nicht. Das war Mark Forster mit Chöre. Ab 18 Uhr wird es wieder rockig bei unserem DAB Plus Sender Radio Mixtape. Atze Schröder hat uns wieder eine handverlesene Rockbox gepackt. Atze, erstmal herzlichen Glückwunsch. Du hast heute Abend deine 10. Sendung. Mensch, Jubiläum, ich applaudiere. Atzes Rockbox auf Radio Mixtape, das wird eine Partysendung, oder?
1: Ja, ich will mich heute Abend besinnungslos betrinken und das könnt ihr alle als Drohung verstehen. Ja, ich bin super stolz, als ich gefragt wurde, das machen zu können, war ich natürlich mit Feuer und Flamme dabei und es ist eigentlich noch größer geworden. Hier ist meine musikalische Heimat.
0: Ah, und das ist ach so schön zu hören, denn du hast ja eigentlich, weiß Gott, Besseres zu tun. Du bist auf Tour, du hast ein ganzes Land zu unterhalten, so kann man es ja sagen.
1: Ja, aber ich habe dem Rock'n'Roll sehr viel zu verdanken. Wie hat Jürgen von der Lippe immer so schön gesungen, Rock'n'Roll, du hast mich nie geliebt, hast nicht mal gewusst, dass es mich gibt. Ich glaube, in meinem Fall ist es umgekehrt. Ich weiß, dass es den Rock'n'Roll gibt und wir mögen uns auch.
0: Ganz wichtige Frage, weißt du denn schon, was heute Abend drin ist in deiner Rockbox?
1: Ja, wir haben Gott sei Dank endlich wieder Led Zeppelin dabei. Ihr wisst alle, wie wichtig die mir sind. Metallica ist am Start, The Police, Status Quo, selten zu Gast hier, aber gehören natürlich zu Sondersendungen dazu. Und Van Halen, Why Can't This Be Love?
0: Mein Gott, was ein Line-Up, hör mal. Punkt 18 Uhr, Radio Mixtape, online und auf DAB+. Da ist wieder unser Atze heute Abend am Start.
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21: Ja.

0: unsere Nachrichten nach nur einem Spot.
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4: Mit Malte Albrecht, guten Tag. Den Donnerstag in der nächsten Woche haben sich viele Autofahrer wahrscheinlich schon dick im Kalender angestrichen, denn dann greift der neue Tankrabatt. Um 17% pro Liter sollen wir dadurch entlastet werden. Danny Hopper aus dem News-Team, und da kommt dann wieder die Sorge von vielen ins Spiel, dass die Mineralölkonzerne die Entlastung nicht 1:1 an uns weitergeben.
5: Ja, und diese Sorge teilt offenbar auch das Bundeskartellamt. Dessen Chef Mund hat die Konzerne deshalb jetzt auch nochmal in der RP dazu aufgefordert, das auch wirklich zu tun. Dann kommt aber wieder der Satz, den Autofahrer wahrscheinlich schon lange nicht mehr hören können. Verpflichten könne man die Konzerne dazu nicht. Man werde das aber wieder sehr genau beobachten. Und das war ja genau das, was viele Autofahrer aufgeregt hat, dass es selbst bei Verstößen eben oft nur bei Appellen und heißer Luft geblieben ist und die Mineralölkonzerne eine tolle Bilanz nach der nächsten präsentiert haben. Mund betonte jetzt noch einmal, der erste Tankrabatt sei weitgehend bei den Verbrauchern angekommen. Weitgehend ist aber eben nun mal nicht komplett.
4: Genau. Und auch zum geplanten Spritpreisdeckel hat sich Mund geäußert. Den sieht er kritisch.
5: Genau, der Spritpreisdeckel soll ja spätestens zum 1. Januar kommen. Dazu will die Bundesregierung jetzt mit der Mineralölwirtschaft sprechen. Mund sieht das kritisch. Er spricht von einem ziemlich komplexen Eingriff in den Wettbewerb. Da gehe es jetzt darum, wie so ein Höchstpreis bestimmt werde und auch wie dabei die Entwicklung der Beschaffungs- und Produktionskosten berücksichtigt werde. Liegt der Preis nämlich zum Beispiel zu hoch, könnte er zum Orientierungspunkt für den Markt werden. Die Anbieter könnten sich dann mit ihren Preisen an diesem Höchstpreis ausrichten, anstatt sich gegenseitig zu unterbieten. Und das wiederum wäre dann für die Autofahrer schlecht.
4: Danke, Danny. Und das sind weitere Nachrichten. Die deutsche Wirtschaft dürfte in diesem Jahr stärker wachsen als bisher erwartet. Die Industriestaatenorganisation OECD hat ihre Prognose auf 1,1% angehoben. Das sind 0,4% mehr als im Juni. Auch für die weltweite Wirtschaft rechnet die OECD trotz der Krise im Mittleren Osten mit einem kräftigen Plus. Die Behandlungen von Volkskrankheiten wie Asthma und Herzschwäche werden immer teurer. Laut der Krankenkasse Barmer haben sich die Ausgaben für entsprechende Medikamente in den letzten 10 Jahren mehr als verdoppelt auf insgesamt 441 Millionen Euro. Kostentreiber seien vor allem die gestiegenen Preise für patentgeschützte Arzneimittel. Nach dem tödlichen Messerangriff auf einen 15-Jährigen in Marsberg kommen die beiden Tatverdächtigen heute vor den Haftrichter. Die 22- und 23-jährigen Männer hatten sich gestern in Hamm der Polizei gestellt. Gegen sie wird wegen Totschlags und schwerer Körperverletzung ermittelt. Bei der Tat am Samstag war auch ein 18-Jähriger schwer verletzt worden. Die Innenstädte in Deutschland werden offenbar wieder beliebter. Das ergab eine Umfrage für den Handelsverband Deutschland. Demnach wollen mehr als 80% der Befragten künftig genauso oft oder sogar häufiger als bisher in die Stadt gehen. Das sind rund 20% mehr als noch vor 2 Jahren. Der Hauptgrund bleibt ganz klar das Shopping, gefolgt von gemütlichen Café- oder Restaurantbesuchen. Der Handelsverband sieht aber weiter Probleme, etwa durch zunehmende Leerstände. Er fordert deshalb die Städte auf, die freien Ladenlokale mit neuen Konzepten wiederzubeleben. Und das waren die Nachrichten mit Malte Albrecht.
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6: Jetzt zum Mittag haben wir einen weiter freundlichen Mix aus Sonne und Wolken. Und viel ändern wird sich daran heute auch nicht mehr. Es geht trocken und mild bei bis zu 22 Grad durch diesen Mittwoch. Morgen ziehen dann gerade zum Start mehr Wolken durch, aber das lockert dann auch später wieder auf im Tagesverlauf und dann sind bis 20 Grad drin wieder. Kurz nach 12, ab 15 Minuten eine Meldung, die kommt von der A2 Hannover-Dortmund zwischen Feldheim und dem Kreuzbad Oeynhausen. 4 Kilometer Stau, 17 Minuten plus. Allen unterwegs eine gute Fahrt und kommt gut an. Wenn der Herbst da ist, dann ist sie auch wieder da. Die Übergangsjacke, ne? Dieses modische Versprechen, möchte ich sagen. Ja, die ist gleichzeitig zu warm und zu kalt. Das schafft nur die Übergangsjacke. Hannes Höfer hat dazu auch gleich ein paar Gedanken bei uns bei Daily Hannes.
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6: starten wir aber erstmal mit Robbie Williams. Hier ist er mit Supreme. Einen schönen Mittwochmittag wünsche ich euch.

0: Heute ist kalendarischer Herbstanfang. Und das Wetter so, nö. Also Herbst kriege ich nicht rein. Ich mach's lieber ein bisschen freundlicher noch. Nehmen wir auf jeden Fall so, ne? Aber zum Herbst gehören ja dann später, wenn es dann auch herbstlich wird, so neben Kastanienmännchen, Eintöpfen und so, durchs Laub stapfen. Da gehört noch was anderes zu dieser Jahreszeit.
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2: So, Freunde. Es ist Herbst. Damit aber auch offizieller Start für die Übergangsjacke. Ja! Ja, die gehört zur deutschen DNA wie Krustenbrot. Kein Land der Welt feiert die so ab wie wir. Das ist der VW unter den Kleidungsstücken. Obwohl auch irgendwie so der modische Blinddarm. Haben wir alle, hat aber keine richtige Funktion. Ja, und das ist witzig in einem Land, wo ja alles immer sinnvoll sein muss. Ich meine, die ist nicht wirklich warm, hält nicht so richtig Regen ab, aber trotzdem habe ich davon mehr als Unterhosen. Die passt natürlich zu unserem Wetter hier im Herbst, ne? Kann sich nicht so richtig entscheiden, ist von allen so ein bisschen. Aber alleine das Wort Übergangsjacke. Modisch ist das ja oft mehr so ein Untergang. Nimmt man jetzt zum Beispiel mal die Königin der Übergangsjacken, die Steppweste. Mit steigendem Alter und Einkommen steigt ja der Steppwestenindex. Ihr wisst schon, was ich meine. Hier Sylter Softshell. Die Bonzenkutte. Ohne kommst du gar nicht auf den Golfplatz. Mit so einem Ding ist Christian Lindner eingeschult worden. Naja, wem's gefällt. Aber ich habe noch einen tollen Slogan für unser liebstes Kleidungsstück. Übergangsjacken. Hier bin ich Mensch, hier schlüpfe ich rein.
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1: Mit Nico Mensching, guten Tag. Ein Messerangriff am Kölner Neumarkt kommt heute zum zweiten Mal vor das Landgericht Köln. Dabei geht es aber nicht mehr um die Schuldfrage, sondern nur noch um die Höhe der Strafe. Konkret geht es um einen Vorfall vor anderthalb Jahren am Neumarkt in Köln. Die weiteren Infos jetzt von Jana Ulrich.
2: Damals soll ein 29-Jähriger bei einem Streit während eines Drogengeschäfts einem anderen Mann mit einem Messer ins Gesicht geschnitten haben. Das Opfer habe

0: verloren, dass es kurz darauf zusammenbrach und bewusstlos geworden sei. Der Mann habe nur durch intensivmedizinische Behandlung gerettet werden können. Das Kölner Landgericht hatte den Angeklagten wegen versuchten Totschlags schon zu 5 Jahren Freiheitsstrafe verurteilt. Der Bundesgerichtshof kippte dieses Urteil jedoch im Strafmaß, weil die Richter einen Fehler bei der Strafzumessung gesehen haben.
1: Für viele Bürger in Kerpen dürfte es im Standesamt jetzt wieder schneller laufen. Anfang des Jahres hatten massive Personalausfälle für Verzögerungen und viele offene Fälle gesorgt. Bürgermeister Jucic hat deshalb Ende April eine interne Taskforce eingerichtet. Inzwischen ist sie nach Angaben der Stadt wieder aufgelöst worden, weil vieles aufgearbeitet wurde und vakante Stellen neu besetzt sind. Und jetzt weitere Meldungen kurz und knapp. Die IG Metall fordert 5% mehr Geld für die gut 3,7 Millionen Beschäftigten in der deutschen Metall- und Elektroindustrie. Zudem will die Gewerkschaft über die Absicherung von Arbeitsplätzen und Standorten verhandeln. In Hürth geht der Bürgertreff am Nachmittag nach der Sommerpause wieder auf Tour. In Herrmühlheim können Interessierte mit Bürgermeister Dirk Breuer ab 18 Uhr einen Spaziergang durch den Ort machen. Mit dabei sind auch Ortsvorsteher Hans-Josef Lang, Vertreter der Verwaltung und der Stadtwerke. Die Hürther können bei dem Rundgang Fragen stellen, Anliegen loswerden und Ideen einbringen. Und auf Radio RFDE, da gibt's weitere News von Rhein und Erft. Der Nachmittag, der wird überwiegend sonnig. Es sind zwar auch ein paar dünne Wolken unterwegs, die stören aber kaum und es bleibt trocken. Das Ganze bei Temperaturen zwischen 21 und 23 Grad. Vorsicht auf der A1 nach Euskirchen, zwischen Erftstadt und Bliesheim eine ungesicherte Unfallstelle und auch schon 4 Kilometer stockender Verkehr. Die 3 nach Frankfurt zwischen Mülheim und Delbrück 1 Kilometer, A4 nach Olpe zwischen Kreuzköln-West und Eiffeltor 5 Kilometer und A4 nach Aachen zwischen Dreikheimer und Eiffeltor 4 Kilometer stockender Verkehr.
2: Weiter geht's. Ich versorge euch mit Musik. Als nächstes jetzt Just Dance. Das war einer der Songs, mit denen Lady Gaga so wirklich richtig durchgestartet ist. Ein Song, mit dem alles losging. Und fast 2 Jahrzehnte später ist sie einfach immer noch ein absoluter Weltstar.
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2: Ich bin Robert Janz. Schönen Mittwochmittag wünsche ich euch. Und hier ist jetzt Lady Gaga mit Just Dance.

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0: Show, wouldn't it be good? Geht's durch diesen Mittag und heute ist der kalendarische Herbstanfang. Aber mein Eindruck, so richtig ernst, nimmt das Wetter den offenbar noch nicht. Heute ja wirklich ziemlich schön und Anfang nächster Woche wird es sogar auch nochmal deutlich wärmer. Aktuell sind da so etwa 25 Grad drin, aber da geht sogar noch was und dazu passt jetzt auch der nächste Song eigentlich ganz gut.
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1: Ich bin Tanja Wagner. Die Bundesregierung will Straftaten mit K.O.-Tropfen härter bestrafen. Heute bringt Justizministerin Hubich ihren entsprechenden Gesetzentwurf in den Bundestag ein. Wer andere Menschen mit K.O.-Tropfen wehrlos macht, soll künftig mit mindestens 5 Jahren Gefängnis bestraft werden.
2: Für den Einsatz von K.O.-Tropfen für Sexualdelikte oder Raubüberfälle gilt aktuell in der Regel nur eine Höchststrafe von 3 Jahren. Denn K.O.-Tropfen gelten bislang nicht als gefährliches Werkzeug. Das soll sich mit dem neuen Gesetz ändern. K.O.-Tropfen und andere Mittel oder Substanzen, die geeignet sind, erhebliche Verletzungen oder erhebliche gesundheitliche Schäden herbeizuführen, wie es im Gesetzentwurf heißt, werden jetzt rechtlich so eingestuft wie eine Waffe oder ein gefährliches Werkzeug. Uli Reitinger, Berlin.
1: Das Bundeskabinett hat einen 10-Punkte-Plan gegen Missbrauch von Sozialleistungen aufgestellt. Innenminister Dobrindt und Sozialministerin Baas stellen die Pläne am Nachmittag im Detail vor.
3: Die Regierung will harte Kante zeigen. Ganz konkret sind zum Beispiel strengere Regeln für EU-Ausländer geplant, die hier Sozialleistungen bekommen. Man will Schwarzarbeit stärker bekämpfen und vor allem Banden, die Menschen hier ins Land holen, sie ausbeuten und in Schrottimmobilien unterbringen. Es geht also unterm Strich um viel Geld, kriminelle Machenschaften und auch um mehr Gerechtigkeit. Bis Ende des Jahres soll der Aktionsplan umgesetzt werden. Claudia Wächter, Nachrichtenredaktion.
1: In der gerade beendeten Badesaison sind mehr Menschen in Deutschland ums Leben gekommen als im Sommer des Vorjahres. Zwischen Anfang Mai und dem Ende der Sommerferien ertranken 248 Menschen, 12 mehr als im gleichen Zeitraum 2025. Das teilte die Deutsche Lebensrettungsgesellschaft mit. Fürs neue Jahr empfiehlt der Lonely Planet wieder weltweit ausgewählte Reiseziele, davon auch eines in Deutschland. Die Bauhausstadt Dessau gehört für den Reiseführer zu den 25 besten Reisezielen im kommenden Jahr. Im Buch Lonely Planet Best in Travel 2027 wird die Stadt in Sachsen-Anhalt als eine Destination präsentiert, die man unbedingt besuchen sollte. Neben Marokkos Hauptstadt Rabat, der Millionenmetropole Chengdu in China oder Abu Dhabis Museum in den Vereinigten Arabischen Emiraten.

0: Week begonnen. Ab sofort kann im Internet darüber abgestimmt werden, welcher Braunbär sich für die kalte Jahreszeit die beeindruckendste Speckschicht angefressen hat. Wer noch unsicher ist, für welches Tier er abstimmen soll, kann per Livestream zuschauen, wie sich die Bären mit Lachsen den Wanst vollschlagen. Dort gibt es auch Vorher-Nachher-Bilder. Mittlerweile beteiligen sich jedes Jahr mehr als 1 Million Menschen an der kuriosen Abstimmung. Sie wurde eingeführt, um ein wichtiges Projekt zu unterstützen, das den Schutz der Bären und ihres Lebensraums bekannter macht. Das waren die Nachrichten mit Thorsten Adolfs.
1: Das Wetter.
2: Auch der Nachmittag bleibt heute freundlich, Sonne und Nuten. Dann die A4 Aachen-Köln zwischen dem Kreuz Köln-West und Köln-Eiffeltor 5 Kilometer 25 Minuten. Und genauso lang dauert es auf der A45 Gießen-Hagen zwischen Meinerzhagen und Lüdenscheid-Süd 4 Kilometer Stau dort. Allen unterwegs eine gute Fahrt, kommt gut an. 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
2: Ich bin Robert Jans, hallo.

0: Was würdet ihr euch denn wünschen, wenn heute einfach mal jemand sagt, klar, wir machen das?
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1: Mit Nico Mensching, guten Tag. Ein Messerangriff auf dem Kölner Neumarkt landet zum zweiten Mal vor dem Kölner Landgericht. Ein 29-Jähriger steht seit dem Morgen erneut wegen versuchten Totschlags vor Gericht. Diesmal geht es aber nur noch um die Strafhöhe. Im April 25 soll er am Neumarkt in Köln während eines Drogengeschäfts einen Mann mit einem Messer im Gesicht verletzt haben. Das Opfer sei bewusstlos zusammengebrochen und habe in Lebensgefahr geschwebt. Das Landgericht hatte den Angeklagten bereits zu 5 Jahren Haft verurteilt. Doch der Bundesgerichtshof hob das Urteil teilweise wieder auf, weil die Karlsruher Richter einen Fehler bei der Strafzumessung gesehen haben. Heute soll eine neue Strafe festgelegt werden. Im Zuge der Bombenentschärfung auf dem Güterbahnhofsgelände in Köln-Kalk ist jetzt die Stadtautobahn im Bereich des Tunnels gesperrt worden. Eine Durchfahrt durch den Tunnel ist vorerst nicht mehr möglich. Die Experten bereiten nun die Entschärfung des Blindgängers aus dem Zweiten Weltkrieg vor. Eine Freigabe soll jetzt bald erfolgen. Dafür wird auch der Güterzugverkehr eingestellt und der Luftraum gesperrt. Rund 700 Menschen sind von der Evakuierung betroffen und auch Teile des Bahngeländes mussten geräumt werden. Und jetzt weitere Meldungen im Überblick. Wer einkaufen geht, soll künftig häufiger einen digitalen statt einen gedruckten Kassenbon bekommen. Dazu hat das Bundeskabinett einen Gesetzentwurf des Bundesfinanzministeriums beschlossen, wie das Ministerium mitteilte. Nach diesem sollen Papierbelege von 2028 an grundsätzlich durch digitale Belege ersetzt werden. In Brühl fällt der für den Nachmittag geplante Marktplatz Nachbarschaftshilfe diesmal krankheitsbedingt aus. Der nächste Marktplatz soll dann wieder am 25. November nachmittags in der Andreaskirche stattfinden. 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Der Nachmittag bringt einiges an Sonnenschein. Es sind auch mal ein paar dünne, aber harmlose Wolken unterwegs. Regen ist also nicht in Sicht und die Temperaturen liegen zwischen 21 und 23 Grad. A1 nach Euskirchen zwischen Hürth und Bliesheim 5 Kilometer stockend. A3 nach Frankfurt zwischen Leverkusen Zentrum und Delbrück 4 Kilometer. A4 nach Olpe zwischen Kreuzköln West und Eiffeltor 5 Kilometer. A4 nach Aachen zwischen Gremberg und Eiffeltor 5 Kilometer.

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0: Teddy Swims habe ich gespielt mit Mr. Know It All. Sie kommen aus Hamm, sind längst international unterwegs und gehören einfach auch zu den erfolgreichsten deutschen Indie-Bands. Giant Rooks, die waren jetzt dieser Woche bei uns zu Gast und die Band spielt inzwischen auf den großen Bühnen weltweit und am 16. Oktober, da kommt auch das neue Album If Heaven Exists, This Might Be It raus. Natürlich hatten sie es dabei, als sie bei uns waren. Uns hat vor allem da interessiert, warum klingt das neue Album denn diesmal so besonders?
1: Wir waren in einem Studio, was gebaut wurde von Peter Gabriel in den 80ern. Das war wirklich so ein Raumschiff. Da waren wir fast 6 Wochen lang, kurz vor Weihnachten. Und das war eine super, super, super krasse Zeit, weil man hatte irgendwie so das Gefühl, diese Wände haben einfach schon alles gehört. Da war von Beyoncé, Jay-Z und Harry Styles über Coldplay, U2 und so. Alle Menschen haben schon in diesem Raum gesungen und Musik gemacht und das war einfach ein krasses Gefühl.
0: Ja, ich verstehe schon, das muss ein krasser Vibe sein. Giant Rooks gibt's mittlerweile seit über 10 Jahren. Dazu, klar, ne, natürlich ständig auf Tour, im Studio gerade gehört, dann Reisen. Da wollten wir auch mal wissen, kann man sich nach so langer Zeit denn eigentlich immer noch gut leiden?
2: Tatsächlich verstehen wir uns so gut wie noch nie. Also es ist eher besser geworden über die Jahre, weil wir einfach uns total akzeptieren mit unseren Eigenheiten. Wir sind alle sehr, sehr unterschiedlich. Und es ist aber total schön, weil da so ein gegenseitiges Verständnis ist. Und auch wenn es mal irgendwie kurz vielleicht hitzig wird oder so, wir finden eigentlich immer wieder relativ schnell zueinander und können uns vertragen.
0: Ah, herrlich. Also Friede vor der Eierkuchen. Und wenn man so viele Konzerte auf der ganzen Welt gespielt hat, bleibt natürlich einiges hängen, viele Eindrücke, viele Erinnerungen. Aber an welches Konzert denken Sie denn selbst immer wieder zurück?
1: Der erste, der mir jetzt gerade wirklich so super spontan in den Sinn gekommen ist, ist tatsächlich ein Konzert, was wir in, war das, Sao Paulo gespielt haben. Und da waren wir Vorband von Louis Tomlinson, ex-One Direction-Mitglied. Und es war so total krass, weil so 50.000 Menschen in diesem Fußballstadion waren. Und irgendwie, ja, wirklich schon so viele Leute auch so unsere Lyrics konnten und so mitgesungen haben. Und das war irgendwie so voll der surreale Moment.
0: Und jetzt wollen wir natürlich auch die neue Single hören. Also hier sind die Giant Rooks mit Slow Dance 4 Minutes.
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1: Mit Thorsten Adolfs. Guten Tag. Im Sozialstaat soll es keine Schlupflöcher mehr geben. Die Bundesregierung hat am Vormittag einen 10-Punkte-Plan gegen Sozialbetrug beschlossen. Bundeskanzler Merz schrieb bei X, Missbrauch gehe zulasten aller, die arbeiten und einzahlen. Die Sozialsysteme dürften nicht ausgenutzt werden. Was sich konkret ändern soll, fasst Malte Albrecht zusammen.
2: Ein Schwerpunkt des Aktionsplans ist der Missbrauch von Sozialleistungen im Zusammenhang mit Zuwanderung aus der EU. Geplant ist, dass sich Behörden wie Sozial-, Melde- und Ausländeramt besser vernetzen, um ihre Daten leichter auszutauschen. Außerdem soll es schärfere Kontrollen und strengere Regeln geben. So sollen künftig Arbeitgeber, die auf Schwarzarbeit setzen, stärker zur Verantwortung gezogen werden. Ein weiterer Punkt sind sogenannte Schrottimmobilien, also überbelegte oder unbewohnbare Mietshäuser, die teilweise im Zusammenhang mit organisiertem Missbrauch von Sozialleistungen stehen. Die Kommunen sollen hier mehr Möglichkeiten bekommen, gegen solche Häuser und die Hintermänner vorzugehen. Außerdem will die Bundesregierung auf EU-Ebene aktiv werden, um Fehlanreizen und Fehlannahmen in Sachen Sozialleistungen stärker zu begegnen. Bundessozialministerin Baas sagt, Deutschland brauche weiterhin ausländische Fachkräfte. Viele davon kämen aus der EU. Die Freizügigkeit innerhalb der Europäischen Union dürfe aber nicht für Ausbeutung und organisierten Missbrauch ausgenutzt werden. Laut Aktionsplan sollen die Maßnahmen noch bis Ende des Jahres umgesetzt werden.
1: Und jetzt weitere Nachrichten in der Zusammenfassung. Die Benzinpreise sind im Schnitt leicht gesunken. Im Vergleich zur vergangenen Woche kostet der Liter Super E10 laut ADAC 3,3 Cent weniger. Der Dieselpreis ist dagegen fast unverändert. Der Automobilclub erklärt das mit dem günstigeren Rohölpreis. Ein Fass der Nordseesorte Brent kostet etwas mehr als 10 Dollar weniger als noch vor einer Woche. Ab dem Jahr 2028 soll es keine Kassenbons mehr aus Papier geben. Dann sollen sie per E-Mail verschickt werden oder über einen QR-Code abrufbar sein. Das steht in einem Gesetzentwurf aus dem Bundesfinanzministerium. Das Ministerium will damit Bürokratie abbauen und gleichzeitig die Steuer- und Finanzkriminalität effektiver bekämpfen. Der neue Bundestrainer Jürgen Klopp hat beim Abschlusstraining vor dem Nations-League-Auftritt gegen die Niederlande am Spielfeldrand spontan Fragen von Reportern beantwortet. Klopp sagte, er spüre eine Aufbruchstimmung im Team und er werde für die Jungs durchs Feuer gehen. Anstoß morgen in Amsterdam ist um 8:45. Es gibt Wirbel um den Online-Apothekenshop von DM. Seit kurzem kann man dort Drogerieartikel und apothekenpflichtige Mittel, also zum Beispiel Schmerztabletten, in einer Bestellung kombinieren. Und genau das ist der Streitpunkt. Die Wettbewerbszentrale will den Verkauf dieser Medikamente verbieten lassen. Das Landgericht Karlsruhe prüft seit heute, ob das Angebot von DM Med wirklich sauber von den normalen Drogerieprodukten getrennt ist oder ob das Ganze so nicht zulässig ist. Die Drogeriekette sagt, dass sie sich rechtlich korrekt verhält. Sie hat für den Online-Shop extra eine Tochtergesellschaft in Tschechien gegründet. Sollte es keine Einigung geben, will DM möglicherweise bis vor den Bundesgerichtshof ziehen. Soweit die Meldungen mit Thorsten Adolfs.
3: Ja, das sieht ordentlich aus. Das Wetter, muss man sagen, das kann schon was. Wir haben ziemlich viele Sonne am Start im Rhein-Erft-Kreis. Heute in Brühl zum Beispiel, im Schlosspark. Habt ihr darüber hinaus 19 Grad? Kann man aushalten, finde ich. Wenn der Hund an der Leine zieht bei 19 Grad, da kommt man schon fast in Schwitzen. Morgen dann ebenfalls so bis zu 19 Grad. Heute kriegen wir so um die 22 Grad in der Spitze. Und hier sind die Staus an Rhein und Erft A1 Richtung Dortmund zwischen Niel und Kreuz Leverkusen West 1 Kilometer. Dann steht ihr auf der 4 Richtung Olpe zwischen Kreuz Köln West und Eiffeltor für 6 Kilometer, braucht eine halbe Stunde länger. Die 61 Richtung Koblenz zwischen Gümlich und Dreieck-Erftal 1 Kilometer und ihr steht auf der 555 Richtung Köln zwischen Godorf und Kreuz Köln Süd 2 Kilometer Stau. Oh ja, am Samstag feiern wir alle gemeinsam, oder? Beim Brühler Kneipenfestival. Was da so los ist und warum das eine super Idee ist, da hinzugehen, das gibt's gleich. Ich bin Olli Früher.
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0: Und die machen das mit Sicherheit alles für euch. Da bin ich mir sicher. Die Organisatoren vom Kneipenfestival in Brühl.
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0: Ja, man muss ja sagen, es wird großartig jetzt am Samstag. Wir tingeln alle hin, erleben in allen Kneipen in Brühl Live-Musik, tolle Bands, regionale Bands und so weiter. Und können wir so von einer Kneipe mit unseren Freunden und den Leuten zur anderen ziehen und einfach Spaß haben. Das ist super. Und wenn die Live-Bands dann irgendwann aufgehört haben zu spielen, dann übernimmt natürlich wieder der Kneipenwirt die Musik. Ist ja klar. Im 5-Sterne Oslo zum Beispiel macht das manchmal der André Bach. Und der kennt das Spiel.
2: Also ich bereite mich immer an dem Abend, wenn ich an der Theke bin, vor und denke mir so meine Playlist zusammen und so, was ich da gern spielen möchte. Und dann kommen andere Gäste rein und dann reagieren wir natürlich. Und dann wird auch schon mal ein komplett anderer Musikstil gespielt.
3: Und umso länger man hier steht, desto kreativer wird man dann wahrscheinlich auch. Ne? Kommt man zusammen auf irgendwelche Songs, die man kennt?
2: Das ist total cool, wenn ein Gast auf einen zukommt und nochmal einen Musikwunsch hat, den man vielleicht vorher gar nicht kannte oder sowas, ne? Und dann was Neues entdeckt.
3: Das ist jetzt aber doch interessant, Musikwünsche, wenn man als Wirt an der Bar steht. Hast du das gerne?
2: Eigentlich schon, ja, natürlich. Also ich finde es super, wenn es natürlich irgendwie auch in den Abend reinpassen würde. Ne? Also ich sag mal, wenn jetzt Jazzmusik läuft und es kommt einer und möchte gerne Death Metal Song, das passt jetzt nicht gerade so rein. Ne? Das ist eigentlich ja der beste Spruch, den man sagt, ja, ja, den lege ich mal in die Warteschleife.
3: Und dann wird gewartet.
0: Ja, und vielleicht sogar etwas länger gewartet. Man weiß es nicht. Aber am Samstag ist Andrea fein raus aus der DJ-Nummer. Eigentlich, ne, beim Brüderkneipenfestival spielen im Oslo und in vielen anderen Kneipen in Brühl. Natürlich Live-Bands. Und wer wann wo genau spielt, das findet ihr auf radioerft.de.
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1: Mit Nico Mensching, guten Tag. Ein Messerangriff am Kölner Neumarkt kommt heute zum zweiten Mal vor das Landgericht Köln. Dabei geht es nicht mehr um die Schuldfrage, sondern nur noch um die Höhe der Strafe. Konkret geht es um einen Vorfall vor anderthalb Jahren am Neumarkt. Die weiteren Infos jetzt von Jana Ulrich.
2: Damals soll ein 29-Jähriger bei einem Streit während eines Drogengeschäfts einem anderen Mann mit einem Messer ins Gesicht geschnitten haben. Das Opfer habe dabei so viel Blut verloren, dass es kurz darauf zusammenbrach und bewusstlos geworden sei. Der Mann habe nur durch intensivmedizinische Behandlung gerettet werden können. Das Kölner Landgericht hatte den Angeklagten wegen versuchten Totschlags schon zu 5 Jahren Freiheitsstrafe verurteilt. Der Bundesgerichtshof kippte dieses Urteil jedoch im Strafmaß, weil die Richter einen Fehler bei der Strafzumessung gesehen haben.
1: Das Standesamt in Kerpen ist wieder auf Kurs und arbeitsfähig, dank der eingesetzten Taskforce. Anfang des Jahres hatten massive Personalausfälle für lange Wartezeiten und Rückstände gesorgt. Viele Anliegen konnten nicht oder nur mit großer Verzögerung bearbeitet werden. Deshalb hat Bürgermeister Thomas Jurczyk Ende April eine verwaltungsinterne Taskforce eingerichtet. Jetzt konnte sie wieder aufgelöst werden, weil die Rückstände weitgehend abgearbeitet sind und vakante Stellen neu besetzt wurden, heißt es. Nach Angaben des zuständigen Dezernenten ist das Standesamt strukturell neu aufgestellt, aber man sei noch nicht am Ziel. Die Maßnahmen müssten dauerhaft tragen. Und jetzt weitere Meldungen kurz und knapp. Künstliche Intelligenz zieht zunehmend in den Bereich der Ernährung ein, beispielsweise als Einkaufsberater oder sogar kochende Roboter. Viele Menschen in Deutschland stehen einer Umfrage zufolge der Technik aber skeptisch gegenüber. 40% befürchten Kontrollverluste.

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1: Ja, viel Sonne kriegen wir heute noch ab bei uns im Rhein-Erft-Kreis. Temperaturen sind auch okay. 20 Grad haben wir zum Beispiel gerade hier bei uns in Wesseling, in Berzdorf zum Beispiel. Das fühlt sich ganz ordentlich an. Also Sonnenbrille am Start, dann läuft's morgen dann so um die 18, 19 Grad. Aber auch dann wieder von der Tendenz her sehr sonnig. Und hier sind die Staus bei uns im Rheinland A4 Richtung Geolpe zwischen Kreuzköln-West und Eiffeltor. 6 Kilometer, da braucht er leider eine halbe Stunde länger. Es dauert auch auf der 4 Richtung Aachen ziemlich lang. Einmal zwischen Kreuz-Gremberg und Kreuz-Köln-Süd und dann später zwischen Klettenberg und Kreuz-Köln-West. Nochmal ein Stau auf ganzer Strecke, ungefähr 20 Minuten länger. Dann die 61 Richtung Koblenz zwischen Gümnich und Dreigerftal, 2 Kilometer Stau. Und ihr habt einen Stau auf der 555 Richtung Köln zwischen Godorf und Kreuz-Köln-Süd. 2 Kilometer. Kommt gut an. Wir spielen jetzt hier bei Radio Erft unter anderem gleich mit der nigelnagelneuen Single von Kamrat, Love Sober.
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0: versprochen, die neue von Kamrat, Love Sober. Und gleich einmal ein Song aus den 90ern von einer Band, die waren in den 90ern, ich sag mal, so eine kleine Skandalband. Die haben nur Driss gemacht und waren ständig in den Medien, haben Hotelzimmer auseinandergenommen und so weiter und ja, haben sich nicht mit Ruhm bekleckert, sag ich mal vorsichtig. Die Bloodhound Gang haben aber coole Musik gemacht, muss man sagen.
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4: So, Freunde, jetzt pass mal auf. Ich weiß ja nicht, ob ihr das schon mitgekriegt habt, aber der Jörg und die Ute, ja, wirklich, könnt ihr mir glauben? Ja, war doch klar, wie die den immer angeguckt hat, wo ich das weiß, kann ich nicht sagen, aber ich weiß es sicher. Musst du aber für dich behalten. Ja, das war natürlich jetzt völlig aus der Luft gegriffen. Jörg, entspann dich. Aber ihr kennt das doch alle. Dieser Gossip, Flurfunk, Klatsch und Tratsch. Immer serviert mit diesem Beipackzettel, mit dieser Gewissenshypothek. Erzähl das bloß nicht weiter. Das muss unter uns bleiben. Da darfst du nicht drüber reden. Und wenn, dann hast du es nicht von mir. Versprich mir das. Es ist quasi ein Schweigegelübde und Pressemitteilung in einem. Und jeder denkt doch, ja, wenn sie es mir schon erzählen, dann wissen sie doch eh schon alle. Da kann ich es auch weiter erzählen. Und man wird doch immer wieder mal überrascht, wenn man merkt, dass der Olli doch gar nicht so pleite ist, wie du es die letzten 3 Wochen lang im Vertrauen rum erzählt hast. Zumindest haben dir das seine Anwälte geschrieben. Genau aus diesen Gründen bin ich dafür, dass man nur noch Dinge erzählt, hinter denen man auch zu 100% stehen kann. Nur noch harte Fakten, Klartext, abgesichert durch wenigstens 3 seriöse Quellen. Also Bunte, Bild und Brisant im Ersten. Ja, nee, ist klar. Ach, eins noch. Pass mal auf, Boris Becker und Steffi Graf sind wieder zusammen. Ja, weiß ich aus sicherer Quelle, aber von mir habt ihr es nicht.
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4: Mit Thorsten Adolfs. Guten Tag. K.O.-Tropfen sind in den letzten Jahren ein immer größeres Problem geworden. Die Bundesregierung will es deshalb angehen und die Strafen verschärfen. Wer K.O.-Tropfen für eine Vergewaltigung oder einen Raub einsetzt, soll mit mindestens 5 Jahren Gefängnis rechnen müssen. Bundesjustizministerin Hubich hat einen entsprechenden Gesetzentwurf vorgelegt. Über ihn wird jetzt am Nachmittag zum ersten Mal im Bundestag beraten. Danny Hoppe mit den Einzelheiten.
5: K.O.-Tropfen sollen in Zukunft rechtlich so eingestuft werden wie eine Waffe oder ein gefährliches Werkzeug. Ziel ist es, Frauen vor Gewalt besser zu schützen. Nicht nur, wenn sie im Nachtleben unterwegs sind, sondern auch in den eigenen 4 Wänden. Gewalt gegen Frauen sei ein massives Problem, das wir nur mit einem umfassenden Ansatz in den Griff bekämen, sagte Hubich. Dazu gehört aus ihrer Sicht nicht nur Abschreckung durch höhere Strafen, sondern eine Gesamtstrategie mit mehr Prävention, Aufklärung und Unterstützung für Betroffene. Man habe inzwischen ein deutlich höheres Netz an Möglichkeiten, wo man zum Beispiel anonym Spuren sichern könne, sagte sie in der ARD. Man müsse es in der Gesellschaft schaffen, dass nicht die Betroffenen sich schämen müssten, sondern die Täter. Vergewaltigungen unter Einsatz von K.O.-Tropfen oder anderen narkotischen Mitteln seien besonders niederträchtig. Mit einer Mindeststrafe von 5 Jahren setze man ein starkes Stoppschild. Es gibt außerdem noch einen weiteren Gesetzentwurf, der schärfere Strafen vorsieht. Dabei geht es um das Besitzen und Verbreiten von Vergewaltigungsvideos. Auch das soll in Zukunft härter bestraft werden. Es gehe generell darum zu zeigen, dass es sich nicht um Kavaliersdelikte handele, sondern um schwerste Straftaten, sagte Hubich.
4: Und jetzt weitere Nachrichten in der Zusammenfassung. Die SPD glaubt nicht, dass das System aus privaten und gesetzlichen Krankenkassen abgeschafft wird. Parlamentsgeschäftsführer Wiese sagte, er spüre da beim Koalitionspartner Union eine Zurückhaltung. Es sei aber zu begrüßen, dass Kanzler Merz das Problem der Ungleichbehandlung von Patienten erkannt habe. Vor allem bei der Terminvergabe habe sich bei den Patienten ein hohes Frustpotenzial aufgestaut. Ein knappes Drittel der Erwachsenen in Deutschland trinkt 3 oder mehr alkoholische Getränke pro Woche. Das hat das Robert-Koch-Institut anhand von Daten von vergangenem Jahr ermittelt. Das entspreche einem moderaten bis hohen Gesundheitsrisiko, heißt es. Und knapp 24% der Erwachsenen würden Zigaretten rauchen oder andere Tabakprodukte konsumieren. Die rund 425.000 Kellner, Köche und andere Beschäftigten im Gastgewerbe in NRW bekommen mehr Geld. Ab Oktober gibt es einen Lohnplus von 2,2%. Ab Januar nächsten Jahres kommen dann nochmal 2,6% dazu und ein Jahr später 2,2%. Darauf haben sich der Gaststättenverband DEHOGA und die Gewerkschaft Nahrung Genuss Gaststätten geeinigt. Die Europäische Zentralbank arbeitet gerade an neuen Euroscheinen. Anfang der 2030er Jahre sollen wir damit bezahlen können. Bei der Gestaltung durften die Bürger mitentscheiden. Fast 10 Millionen Menschen haben bei der Online-Umfrage mitgemacht. Zur Auswahl standen berühmte Europäer und Naturmotive von Flüssen und heimischen Vögeln. Auf der Rückseite werden wichtige Institutionen wie das Parlament oder die Notenbank selbst abgebildet sein. Außerdem sollen die Scheine neue Sicherheitsmerkmale erhalten, damit Falschgeldfälscher noch weniger Chancen haben. Und sie sollen länger halten, damit weniger Papier verschwendet wird. Soweit die Meldungen mit Thorsten Adolfs.
6: Ehrlich gesagt, ist mir egal, wie die aussehen. Ich will einfach nur viele davon. Und zwar in meinem Portemonnaie. Aber es ist ein anderes Thema. Wir kommen zum Wetter und das sieht ja eigentlich auch ganz ordentlich aus. Wir haben ziemlich viel Sonne dabei an Rhein und Erft. Das fühlt sich warm an, auch wenn es eigentlich unterm Strich nur 20 Grad sind. In Kerpen zum Beispiel, in Türnich oder in Horrem 20 Grad. Morgen dann nur noch so 18, 19. Aber was heißt da nur noch? Fühlt sich immer noch ganz gut an, weil wir auch morgen wieder ziemlich viel Sonne kriegen. Und hier sind die Staus auf unseren Autobahnen im Rheinland. A1 Richtung Dortmund zwischen Kreuz Köln Nord und Kreuz Leverkusen West, 5 Kilometer. Dann haben wir einen Stau auf der 1 Richtung Euskirchen zwischen Hürth und Kreuz Bliesheim. Das dauert 20 Minuten länger. Eine halbe Stunde Zeitverlust auf der 4 Richtung Olpe zwischen Frechen Nord und Eiffelturm. Stau auf der 4 Richtung Aachen zwischen Kreuz Kremberg und Kreuz Köln Süd. Dann dauert es länger auf der 61 Richtung Koblenz zwischen Gümnich und Dreieck Erftal. Und ihr steht auf der 555 Richtung Köln zwischen Godorf und Kreuz Köln Süd. 2 Kilometer habt ihr da. Wir spielen jetzt hier bei uns bei Radio Erft natürlich auch für euch am Nachmittag, damit ihr gut durchkommt und der Feierabend schon bald eingeläutet werden kann. Gleich zum Beispiel Katy Perry, die neue Single. Und die Ärzte sind am Start aus den 80ern.
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0: jetzt auch Lust drauf, oder? So bei Sonne, Westerland. Ja, wäre gar nicht schlecht. 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Ich bin Olli Frühauf. Oh weia. 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
1: Mit Nico Mensching, guten Tag. Die Weltkriegsbombe auf dem Gelände des Güterbahnhofs in Köln-Kalk konnte erfolgreich entschärft werden. Um kurz nach 15 Uhr konnten die Experten Entwarnung geben. Allerdings war die Entschärfung wohl etwas komplizierter als gedacht. Laut der Stadt Köln war der Zünder beschädigt. Deswegen kam es zu Verzögerungen. Jetzt werden die Straßensperrungen so nach und nach wieder aufgehoben. Damit endet auch die Sperrung des Kalker Tunnels, der Stadtautobahn zwischen dem Kreuz Köln Ost und der Zoobrücke. Rund 700 Menschen, die von der Evakuierung betroffen waren, können jetzt in ihre Wohnungen zurückkehren. Ein Messerangriff auf dem Kölner Neumarkt landet zum zweiten Mal vor dem Kölner Landgericht. Ein 29-Jähriger steht erneut wegen versuchten Totschlags vor Gericht. Diesmal geht es aber nur noch um die Strafhöhe. Im April 2025 soll er am Neumarkt in Köln während eines Drogengeschäfts einen Mann mit einem Messer im Gesicht verletzt haben. Das Opfer sei bewusstlos zusammengebrochen und habe in Lebensgefahr geschwebt. Das Landgericht hatte den Angeklagten bereits zu 5 Jahren Haft verurteilt. Doch der Bundesgerichtshof hob das Urteil teilweise wieder auf, weil die Karlsruher Richter einen Fehler bei der Strafzumessung gesehen haben. Heute soll dann eine neue Strafe festgelegt werden. Und jetzt mehr Meldungen kurz und knapp. Die Europäische Kommission vergibt im Oktober rund 41.000 kostenlose Reisetickets durch Europa. Bewerben können sich 18-Jährige aus der Europäischen Union. Für Teilnehmerinnen und Teilnehmer aus Deutschland seien rund 7.000 Tickets reserviert. In Brühl fällt für den Nachmittag geplante Markt-Nachbarschaftshilfe diesmal krankheitsbedingt aus. Der nächste Marktplatz soll dann wieder am 25. November nachmittags in der Andreaskirche stattfinden. 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
2: Macht Platz, hier kommt eine Wolkenfront. Ja, und die zieht auch gerade so ein bisschen durch unseren wunderschönen Rhein-Erft-Kreis und lässt der Sonne immer weniger Chancen. Aber manchmal schafft es die Sonne noch heute Nachmittag. So ist nicht.

0: Düsseldorf und Kreuz Köln Süd, da haben wir 3 Kilometer. Wir erfüllen gleich wieder eure Wünsche. Ich hoffe, ihr habt das schon mitgemacht. Ja, Formular ausgefüllt schon auf radioaf.de. Falls nicht, könnt ihr das theoretisch ja jetzt mal nachholen. Ich bin Olli Frühauf.
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0: Alpha Bill aus den 80ern bei uns hier bei Radio auf. Und seien wir ehrlich, manchmal braucht man ja gar nicht viel, damit der Tag richtig, richtig gut wird.
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0: Ja eben, da reicht es ja schon, wenn man einen Wunsch hat und jemanden findet, der diesen Wunsch erfüllt. Und ich sag mal so, da sind wir gerne dabei. Ne? Machen wir gerne mit. Wir bräuchten nur euren Wunsch. Den könnt ihr einreichen über radioerft.de natürlich. Und unsere Wunschfee, wenn man so will, Jürgen Bangert, der hat Stefan gerade am Telefon überrascht und ja, seinen Wunsch erfüllt.
2: Hallo Stefan.
3: Ja.
2: Stefan, du hast uns geschrieben, du möchtest gerne mal mit deiner Familie wieder ins Kino gehen. Was ist denn da los bei euch?
3: Ja, genau, richtig. Ja, wir waren schon länger nicht beim Kino. Momentan ist alles sehr teuer geworden. Ist Luxus geworden, kann man sagen. Ja. Und da würde mich freuen, mal da wieder hinzugehen.
2: Wie viele Kinder habt ihr?
3: Ich habe 3 Kinder, 3 Jungs.
2: Ja, also ich glaube, unter 10 Euro eine Karte geht ja gar nichts mehr, ne?
3: Ja, genau. Ja. Und dann auch vielleicht was zum Snacken dabei.
2: Ja, ey, da ist so ein 100er, der ist aber ruckzuck weg. Das ist genau. Wohl wahr. Kommt denn dieses Jahr noch so ein Hammer, irgendwie so ein Hammerfilm ins Kino? Habt ihr schon geguckt, was da...
3: Das weiß ich jetzt ehrlich gesagt gar nicht, was da momentan läuft.
2: Erzählen die Jungs noch nichts? Irgendwie, dass sie sagen, Papa, wenn der kommt, da müssen wir aber rein?
3: Nee, noch nicht, nee.
2: Aber wir können uns ja darauf verlassen, vor Weihnachten, da kommen ja immer die guten Dinger.
3: Das stimmt, ja.
2: Da wird auf jeden Fall was kommen. So, Popcorn muss auch noch dabei.
3: Ja, war ja gut.
2: Ja, eine Cola auch noch irgendwie.
3: Ja.
2: Ich rechne mal eben hier so ein bisschen zu. Weißt du was, Stefan, wann siehst du deine Familie heute wieder? Zum gemeinsamen Abendessen oder...
3: Ja, genau.
2: So, und dann setzt du dich beim Abendessen mal hin und dann sagst du, so Kinders, pass mal auf, der Papa lädt euch alle ins Kino ein, weil wir, Stefan, erfüllen dir jetzt diesen Wunsch.
3: Super, geil. Freut mich, super.
2: Wir kümmern uns drum und statten euch mit der nötigen Kohle aus. Ihr sucht euch natürlich den Film und das Kino sucht ihr euch alles selber aus. Wir erfüllen dir diesen Wunsch. Ein Kinoabend mit der ganzen Familie geht auf unseren Nacken jetzt.
3: Danke.
2: Bitteschön.
3: Danke.
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1: Mit Thorsten Adolfs. Guten Tag. Leere Ladenlokale, kaum Menschen, Dreck und Tristesse. Dieses Bild gab es jahrelang in vielen Innenstädten. Diese Zeiten könnten aber bald vorbei sein, sagt der Handelsverband HDE. Laut einer Umfrage wird es auf den Shoppingmeilen schon wieder deutlich attraktiver. Danny Hopper aus dem News-Team, woran liegt das?
2: Ja, es sieht so aus, als würden sich die Investitionen der letzten Jahre endlich auszahlen. Laut einer Studie des Beratungsunternehmens CIMA und des Handelsverbands planen jetzt deutlich mehr Menschen als noch vor 2 Jahren regelmäßig die Stadtzentren zu besuchen. Der Hauptgrund bleibt dabei ganz klassisch das Einkaufen, gefolgt von gemütlichen Besuchen in Cafés oder Restaurants. Dass künftig immer weniger Leute der Innenstadt den Rücken kehren wollen, zeigt uns, der Trend geht klar zurück in die Stadt, um dort gemeinsam Zeit zu verbringen und die Angebote vor Ort zu nutzen.
1: Jetzt ist es aber noch nicht überall in den Innenstädten so, dass man dort viel Zeit zum Shoppen verbringen will.
2: Das stimmt. Der Handelsverband sagt, es geht zwar in die richtige Richtung, es bleibt aber noch viel zu tun. Viele Menschen fühlen sich zum Beispiel durch leerstehende Geschäfte oder Vandalismus noch unwohl, was das Sicherheitsgefühl betrifft. Die Experten fordern deshalb dringend neue Konzepte, um leerstehende Ladenlokale schnell wieder mit Leben zu füllen, zum Beispiel durch gezielte Unterstützung der Politik vor Ort. In der Umfrage ging es auch darum, welche Angebote sich die Menschen in den Innenstädten wünschen. Und das sind vor allem bessere Angebote für Kinder und Jugendliche und eine bessere ärztliche Versorgung, die direkt im Zentrum. Das könnten die Hebel sein, um noch mehr Menschen zurück in die Innenstädte zu holen, meint der HDE.
1: Dankeschön, Danny. Und jetzt weitere Meldungen im Überblick. Die EU-Kommission schlägt vor, 4,2 Milliarden Euro eingefrorene Fördermittel für Ungarn freizugeben. Die Auszahlung des Geldes war wegen Verstößen der Regierung Orbán gegen die Grundwerte und rechtsstaatlichen Prinzipien der EU blockiert worden. Unter der neuen Regierung habe sich die Situation im Land verbessert, heißt es aus Brüssel. Hacker haben den Dialysekonzern Fresenius Medical Care angegriffen. Unbefugte hätten dabei Zugriff auf eine begrenzte Anzahl interner Systeme erhalten, teilte das Unternehmen aus Bad Homburg mit. Der Vorfall habe aber keine Auswirkungen auf Medizinprodukte, die Patientenversorgung, die Produktion oder auf den laufenden Geschäftsbetrieb, sagt der DAX-Konzern. Ein russischer Militärhubschrauber hat nach Angaben der polnischen Armee den Luftraum über Polen verletzt. Der Hubschrauber sei aus Richtung der russischen Exklave Kaliningrad gekommen und für 42 Sekunden in den Luftraum eingedrungen, heißt es. Polen ließ Kampfjets aufsteigen und versetzte die Flugabwehr in Bereitschaft. Es ist heiß in Deutschland und das öfter als früher. Experten haben beim Extremwetterkongress in Hamburg vor einer Zunahme von Hitzewellen und Trockenheit gewarnt. Die Lage sei ernst, sagen sie. Nach Angaben des Robert-Koch-Instituts sind diesen Sommer geschätzt rund 16.000 Menschen an den Folgen der Hitze gestorben. Auch in den Polarregionen wird es immer wärmer. Nach Angaben des Alfred-Wegener-Instituts steuern wir darauf zu, dass die Arktis schon Mitte des Jahrhunderts eisfrei sein könnte. Das verändert die Ökosysteme massiv, weil zum Beispiel Fischbestände in den Norden wandern. Außerdem wird es dann viel einfacher, Schiffe durch die Ostantarktis zu schicken. Und das könnte neue politische Konflikte auslösen, heißt es. Das waren die Nachrichten mit Thorsten Adolfs.
3: Ja, das merkt man auch heute schon. Das ist immer noch recht sommerlich. Aber auf jeden Fall sonnig, falls euch sommerlich zu viel ist. Wir haben 20 Grad aktuell, viel Sonne am Start im Rhein-Erft-Kreis. Kaum bis gar kein Regen. Einige Wolken, ja, aber die sind relativ harmlos. So ähnlich wird es auch morgen aussehen. Dann auch ähnliche Temperaturen, so 18, 19 Grad. Und hier sind die Staus für unser Rheinland. A1 Richtung Neuskirchen zwischen Kreuz Leverkusen und Niel 2 Kilometer und dann später zwischen Hürth und Kreuz Bliesheim nochmal 8 Kilometer stockend auf ganzer Strecke, ungefähr eine halbe Stunde länger. Die 4 Richtung Olpe zwischen Kreuz Köln-West und Eiffeltor Stau, da braucht ihr eine halbe Stunde länger. 20 Minuten dauert es auf der 4 Richtung Aachen, wenn ihr zwischen Kreuz Köln-Ost und Kreuz Köln-Süd unterwegs seid. Dann habt ihr noch die 555 Richtung Köln zwischen Godorf und Kreuz Köln-Süd 3 Kilometer Stau. Und sei mal ehrlich, immer öfter trifft man auch Leute, die sind einfach schlecht gelaunt. Also richtig mies gelaunt, oder? Aus einem nicht nachvollziehbaren Grund. Einfach erstmal per se schlecht gelaunt. Vielleicht sollten die mal zum Comedy Camp gehen. Ja, wir starten ja bald in Bergheim mit unserer großen Comedy Camp Tour 2026. Was euch da erwartet, das gibt's gleich bei mir. Ich bin Olli Früher.
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0: Berkshire bei uns hier bei Radio Auf. Ich bin Olli Frühauf. Hallo zusammen am Nachmittag. Und ich würde mal vorschlagen, wir lachen uns einfach mal so einen Abend schön, oder? 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
1: Mit Nico Mensching, guten Tag. Letztes Wochenende die große Wiedereröffnungsfeier, am kommenden Wochenende dann die erste Premiere. Die Kölner Oper steht kurz vor der Rückkehr in den normalen Spielbetrieb. Doch trotz einer 14-jährigen Bauzeit und Kosten von weit über 1 Milliarde Euro läuft es immer noch nicht rund. Theo Kirschbaum mit den Infos.
2: Nach aktuellen Informationen macht die Bühnentechnik Probleme. Verschiedene Bereiche laufen nicht wie gewünscht. Deswegen muss die Inszenierung der Strauß-Oper Der Rosenkavalier am Sonntag geändert werden. Noch hoffen aber alle Beteiligten, dass die Premiere wie geplant stattfinden kann. Ein Grund für die technischen Probleme könnte schon wieder das Alter der Technik sein. Denn die Bühnentechnik wurde schon vor fast 10 Jahren fertiggestellt, als der Rest des Gebäudes die Sanierung noch weitgehend vor sich hatte.
1: Bei der Flutkatastrophe vor 5 Jahren wurde in Erftstadt-Friesheim das Dorfgemeinschaftshaus zerstört. Als Ersatz entsteht ein neues Gebäude und diese Arbeiten gehen voran. Am Nachmittag steht das traditionelle Richtfest an. Künftig soll die KG 1911 Friesheim das Haus als Vertragspartner der Stadt Erftstadt betreiben. Dann sollen alle Vereine das Dorfgemeinschaftshaus und den angeschlossenen Gemeindesaal nutzen können. Und jetzt weitere Meldungen, kurz und knapp. Die Bundesregierung hat einen 10-Punkte-Plan gegen Sozialmissbrauch beschlossen. Unter anderem soll Grundsicherung nicht länger an per Haftbefehl gesuchte Personen ausgezahlt werden. Fachleute haben die Weltkriegsbombe auf dem Gelände des Güterbahnhofs in Köln-Kalk erfolgreich entschärft und kurz nach 15 Uhr Entwarnung gegeben. Laut der Stadt Köln hatte ein beschädigter Zünder die Arbeiten ein wenig verzögert. 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
3: Schon schön irgendwie, oder? Also wenn man auf Sonne steht, ist das schon ein schönes Wetterchen bei uns im Rhein-Erft-Kreis. Wir haben so 20 Grad, immer wieder ist es sonnig. Zum Beispiel gerade bei euch in Frechenbachem zum Beispiel, da habt ihr auch 20 Grad. Morgen dann bis zu 19 Grad und auch wieder sonnig und wolkig im Wechsel. Und hier sind die Staus bei uns in der Region A1 Richtung Dortmund zwischen Bocklemütte und Kreuz Leverkusen West. 6 Kilometer braucht ihr eine Viertelstunde länger. Genau wie auf der 1 Richtung Euskirchen zwischen Hürth und Kreuz Bliesheim. Ihr steht auf der 4 Richtung Olpe zwischen Kreuz Köln West und Eiffeltor rum und langweilt euch ungefähr eine halbe Stunde lang. Und die 4 Richtung Aachen zwischen Kreuz Köln Ost und Kreuz Köln Süd dauert auch 20 Minuten. Da sind es 4 Kilometer. Das ist natürlich schon bitter, ne? Du willst Fußball spielen, die ganze Mannschaft ist da, der Gegner ist da, alle machen sich warm, alle polieren ihre Fußballschuhe. Und dann kommt der Schiedsrichter und sagt, nee, Freunde, auf dem Acker? Auf gar keinen Fall. Das ist jetzt am Wochenende in Königsdorf passiert, darüber reden wir gleich. Ich bin Olli Frühauf.
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0: Gerade ihr habt es hier, wir spielen jetzt, ich bin Olli Frühhoff. Ja, und das hätte ja ein spannendes Spiel werden können am Wochenende, keine Frage, in der Mittelrheinliga, das ist ja schon was, ne? Na, beim TuS Königsdorf. Alle waren bereit, aber leider musste das Spiel kurzfristig abgesagt werden. Alle waren schon umgezogen, haben sich schon warm gemacht, aber der Kunstrasenplatz in Königsdorf ist in einem katastrophalen Zustand. Die Schiedsrichter haben das Spiel dann wegen einem zu hohen Verletzungsrisiko gar nicht erst angepfiffen. Kein Wunder natürlich, dass Gerd Kostlowski vom Vorstand des TuS Königsdorf da immer noch einen ziemlichen, ich sag mal vorsichtig, Hals hat.
1: Wir haben in der Fußballabteilung alleine über 650 Mitglieder und rund 25 Mannschaften, die auf einem Platz da spielen. Wenn der ausfällt, dann fällt die ganze Fußballmannschaft aus. Und insofern ist das alles andere als lustig. Und es ist vor allen Dingen auch eine große Blamage für die Stadt Frechen.
0: Die Stadt sagt jetzt allerdings, naja, wir sind ja da dran. Wir geben alles, ne, über eine beauftragte Firma. Aber bei der scheint es da irgendwie Probleme zu geben. Das scheint nicht zu klappen. Jetzt sind hinter den Kulissen alle fleißig dran, wie man so in den nächsten Wochen zumindest so übergangstechnisch irgendwas hinbekommen kann, dass die Spiele stattfinden. Da werden einige Spiele wahrscheinlich vom TuS erstmal auf anderen Plätzen, wie zum Beispiel bei Frechen 20 oder so, stattfinden müssen. Die Bilder vom Platz, wie der aussieht, nichts für schwache Fußballnerven, könnt ihr euch auf unseren Radio-App-Socials angucken.

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1: Mit Thorsten Adolfs. Guten Tag.
2: Kriminelle Strukturen versuchen sich den Sozialstaat zur Beute zu machen,
1: sagt Bundesinnenminister Dobrindt gemeinsam mit Arbeitsministerin Baaser, der deshalb einen neuen Aktionsplan gegen Sozialmissbrauch auf den Weg gebracht. Ziel ist es, die Sozialsysteme besser zu schützen und Schlupflöcher konsequent zu schließen. Um Betrüger zu überführen, vernetzen sich die Behörden künftig viel stärker miteinander. Sozialämter, Finanzbehörden und Sicherheitskräfte tauschen ihre Daten dann digital und deutlich schneller aus, damit Geldzahlungen bei Verdacht sofort gestoppt werden können. Und wer per Haftbefehl gesucht wird, bekommt künftig keine Grundsicherung mehr ausgezahlt, sagt Dobrindt.
2: Bisher ist die Situation so, dass die Leistungen, die Sozialleistungen, wenn sie bezahlt werden, einfach weiter bezahlt werden. Wir stellen dies ab und schließen zukünftig aus, dass Menschen, die sich dem Haftantritt entziehen, weiterhin Leistungen des deutschen Steuerzahlers bekommen.
1: Auch Arbeitgeber, die auf Schwarzarbeit setzen, nimmt der Staat künftig härter in die Pflicht und er geht härter als bisher gegen die Besitzer sogenannter Schrottimmobilien vor. Städte und Gemeinden sollen da mehr Befugnisse bekommen. Es soll für sie leichter werden, verwahrloste Gebäude zu kontrollieren. Sollten sich Eigentümer weigern, die Immobilien trotz Aufforderung instand zu setzen, drohen als letztes Mittel sogar Enteignungen. Das hilft denjenigen, die in diesen Gebäuden unter oft elenden Bedingungen ausgebeutet werden. All diese Maßnahmen will die Bundesregierung bis Ende des Jahres umsetzen, um kriminellen Banden das Handwerk zu legen und das Vertrauen in die Sozialsysteme zu stärken. Und jetzt weitere Nachrichten im Überblick. Berlin hat angekündigt, seine Olympia-Bewerbung zurückzuziehen. Damit sind nur noch München und Köln-Rhein-Ruhr im Rennen. Die Evaluierungskommission des Deutschen Olympischen Sportbundes hatte Berlin mit deutlichem Abstand hinter den anderen Bewerbern auf Rang 3 eingestuft. Am Samstag wird sich entscheiden, wer als deutscher Kandidat für die Spiele 2036, 2040 oder 2044 ausgewählt wird. Das Bundeskartellamt hat die Ölkonzerne dazu aufgefordert, den Tankrabatt, der in gut einer Woche in Kraft tritt, auch wirklich an die Autofahrer weiterzugeben. Den Spritpreisdeckel, der ab Januar kommen soll, sieht die Behörde kritisch. Das sei ein ziemlich komplexer Eingriff in den Wettbewerb, heißt es. Mit viel guter Laune und Energie startet der neue Bundestrainer Jürgen Klopp in seine erste Partie gegen den Erzrivalen Niederlande. Beide Teams stehen vor einem Neustart. Auch die Niederländer haben mit Xavi Hernandez einen neuen Coach. Klopp sagte am Rande des Abschlusstrainings, er freue sich extrem auf das Prestigeduell in der Nations League in Amsterdam.
3: Ich wüsste jetzt gar nicht, gegen wen ich lieber spielen würde. Da will mir jetzt keiner einfach sagen, ja, zum Glück sind es die. Also wüsste ich wirklich nicht. Brettschlager Gegner, neuer Trainer. Das Gute ist, wir haben wirklich beide identische Situationen. Die haben sie montags getroffen und spielen am Donnerstag. Und der Trainer kennt die Mannschaft aus dem Fernsehen. So, ich kenne mehr Spieler persönlich von Holland als Xavi.
1: Erstes Ziel der DFB-Elf sei es, zu lernen, mit Druck umzugehen und dabei vor allem Spaß zu haben, sagt Klopp. Das Team müsse lebendig wirken. Anstoß morgen Abend zum Auftakt der Nations League ist um 8:45. Das waren die Nachrichten mit Thorsten Adolfs.
4: Sonne, Sonne, Sonne. Na, also das wäre eigentlich so das optimale Fußballwetter, auch für die deutsche Fußballnationalmannschaft. Wir gucken mal, was wir machen können. Also abends um 8:45 wird es wahrscheinlich automatisch anders aussehen. Aber heute erstmal schön. Sonne, einige Wolken sind auch dabei. Ja, die verdecken manchmal die Sonne, aber Temperaturen um die 20 Grad haben wir fast überall. Zum Beispiel auch bei euch im wunderschönen Lechenich. Morgen dann so bis zu 19 Grad, auch wieder teilweise sehr sonnig. Dann wieder ein bisschen bewölkt. A1 Richtung Dortmund, zwischen Bocklemünd und Kreuz Leverkusen West. 6 Kilometer, braucht eine Viertelstunde länger. Dann Stau auf der 1 Richtung Euskirchen. Zwischen Hürth und Kreuz Bliesheim, 6 Kilometer Stop and Go. Ihr steht auf der 4 Richtung Olpe, zwischen Kreuz Köln West und Eiffeltor, braucht da locker eine halbe Stunde länger. Die 4 Richtung Aachen, zwischen Kreuz Köln Ost und Kreuz Köln Süd, 4 Kilometer Stau. Und die 559 Richtung Porz, zwischen Kreuz Gremberg und Dreieck Porz, 2 Kilometer Stop and Go Verkehr. Ihr wisst ja, ihr könnt eure Wünsche erfüllen lassen von uns. Das ist gar kein Problem. Heute haben es auch wieder einige geschafft. Hören wir gleich mal rein. Und wie ihr euren Wunsch loswerden könnt, auch dazu gleich mehr. Ich bin Olli Frühauf.
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1: Mit Nico Mentsching, guten Tag. Die Kölner Oper hat am vergangenen Wochenende feierlich ihre Wiedereröffnung gefeiert. Und am kommenden Sonntag soll jetzt der Rosenkavalier als erste Aufführung nach der Sanierung Premiere feiern. Doch Teile der Bühnentechnik funktionieren scheinbar nicht wie geplant. Die Inszenierung muss deshalb angepasst werden. Die Beteiligten hoffen weiterhin auf die Premiere zum vorgesehenen Termin. Hinter dem Haus liegen 14 Jahre Bauzeit und Kosten von weit über 1 Milliarde Euro insgesamt gesehen. Die Probleme könnten mit dem Alter der Bühnentechnik zusammenhängen. Sie ist schon vor fast 10 Jahren fertiggestellt worden. Für viele Bürger in Kerpen dürfte es im Standesamt jetzt wieder etwas schneller laufen. Anfang des Jahres hatten massive Personalausfälle für Verzögerungen und viele offene Fälle gesorgt. Bürgermeister Jutschik hat deshalb Ende April eine interne Taskforce eingerichtet. Inzwischen ist sie nach Angaben der Stadt wieder aufgelöst worden, weil vieles aufgearbeitet wurde und vakante Stellen neu besetzt sind. Und jetzt weitere Meldungen im Überblick. Nach einem Jahr Abwesenheit wollen die Niederlande doch im nächsten Jahr wieder beim Eurovision Song Contest mit dabei sein. Ein erneuter Boykott des Landes wegen der umstrittenen Teilnahme Israels ist damit vom Tisch. In Hürth geht der Bürgertreff am Nachmittag nach der Sommerpause wieder auf Tour. In Hermülheim können Interessierte mit Bürgermeister Dirk Beuer ab 18 Uhr einen Spaziergang durch den Ort machen. Mit dabei sind auch Ortsvorsteher Hans-Josef Lang, Vertreter der Verwaltung und auch der Stadtwerke. Die Hörter können bei dem Rundgang Fragen stellen, Anliegen loswerden und Ideen einbringen. 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
2: Ja, ich sag mal so, 20 Grad kann man ganz gut aushalten, ne? Wie bei euch zum Beispiel jetzt aktuell in Thürnich oder in Horrem. Das ist ganz in Ordnung. Zumal ab und zu auch die Sonne scheint bei uns im Rhein-Erft-Kreis. Allerdings sind auch immer wieder Wolken unterwegs, also hier in Wesslingen zum Beispiel Sonne-Mangelware. Aber die kommt bestimmt nochmal. Na, mit viel Glück. Morgen auf jeden Fall. Da kriegen wir auf jeden Fall wieder Sonne ab im Rheinland. Temperaturen dann so um die 18 Grad. A1 Richtung Euskirchen zwischen Frechen und Gleuel, 1 Kilometer. Dann noch später zwischen Hürth und Kreuz-Bliesheim, 5 Kilometer. Stop and Go braucht ja auch nochmal 10 Minuten länger. Die 4 Richtung Olpe zwischen Kreuz-Köln-West und Eiffeltor, 6 Kilometer Stau. Da braucht ihr fast 50 Minuten länger. Die 4 dann später zwischen Rehfall und Bensberg nochmal 3 Kilometer Stau. Und auf der 4 Richtung Aachen zwischen Kreuz-Köln-Ost und Kreuz-Köln-Süd auch nochmal 4 Kilometer, 20 Minuten Zeitverlust und darüber hinaus so der übliche Berufsverkehr.

0: großartiger Song, ein großartiger Kult, würde ich sogar sagen, aus den 80ern. Michael Jackson bei uns hier bei Radio Haft. Ich bin Olli Frühhoff. Und ihr kennt solche Typen ja auch, ne? Aus dem Bekanntenkreis, vielleicht ist der Nachbar so oder irgendeiner aus der Familie, so Grolltrolls, ne? So Typen, die die ganze Zeit immer so schlechte Laune haben und immer nur so rumgrollen und so weiter. Gibt's natürlich auch in Streaming-Serien und über eine sprechen wir jetzt.
1: Neu in dieser Woche.
0: Ach, wer braucht schon glatte James-Bond-Typen, wenn er einen ungewaschenen Grolltroll Gary Oldman haben kann? Die 6. Staffel der Spionageserie Slow Horses schickt die Ausgemusterten des britischen Geheimdienstes wieder ins absolute Chaos. So sehenswert.
1: Noch nicht geguckt? Unbedingt nachholen.
0: Lecker, lecker, lecker. Aber auch ziemlich chaotisch. The Bear auf Disney Plus. Spitzenkoch Kaomi, der versucht, einen verrückten Sandwichladen in ein Gourmet-Restaurant zu verwandeln. Extrem gut, emotional und so authentisch, dass man das Fett aus der Pfanne riechen kann.
1: Und darauf dürft ihr euch jetzt schon freuen.
0: Und ich persönlich freue mich auch schon auf die neue Staffel der Serie Diplomatische Beziehungen auf Netflix. Startet Mitte Oktober. Das Diplomatenpärchen Kate und Hal Weiler, die melden sich im eiskalten Haifischbecken der Weltpolitik zurück.
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0: Unsere Nachrichten nach nur einem Spot.
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4: Mit Thorsten Adolfs. Guten Abend. Eine gute Woche noch müssen wir durchhalten, dann greift der neue Tankrabatt der Bundesregierung und zwar am 1. Oktober. Rund 17 Cent sollen wir dann weniger zahlen pro Liter Sprit. Die Debatte dürfte aber auch danach weitergehen, denn auch mit Rabatt bleibt das Tanken teuer. Parallel wird auch noch über weitere Maßnahmen gestritten. Danny Hopper aus dem News-Team hat mehr dazu.
5: Ob wir auch diesmal unter die 2-Euro-Marke kommen, muss man abwarten. Beim Diesel sieht's nicht so aus, auch wenn die Spritpreise zuletzt wieder etwas gesunken sind. Der Chef des Bundeskartellamts Mund hat die Mineralölkonzerne in der RP dazu aufgefordert, die Entlastung auch wirklich 1:1 an die Verbraucher weiterzugeben. Man werde das genau beobachten, sagte er, um dann aber auch direkt wieder zu betonen, dass man die Konzerne dazu nicht verpflichten könne. Diesen Satz dürften Autofahrer inzwischen nicht mehr hören können. Nicht alle sind mit dem Tankrabatt glücklich. Kritik kam heute nochmal von Verdi-Chef Wernicke. Der Tankrabatt gehe zulasten der Steuerzahler. Es sei besser, Menschen mit niedrigem und mittlerem Einkommen gezielter zu unterstützen, sagte er dem RND. Auch der geplante Spritpreisdeckel komme zu spät, dadurch könnten sich die Mineralölkonzerne weiter dumm und dusselig verdienen, sagt Wernicke. Auch der ADAC hat sich nochmal zu Wort gemeldet. Er ist dafür, die 12-Uhr-Regel an den Tankstellen wieder abzuschaffen. Die Preise für Benzin und Diesel seien dadurch nicht gesunken. Dazu seien die Preisdifferenzen pro Tag deutlich größer geworden. Das Ziel sei damit verpasst worden und deshalb gehöre die Regel wieder weg, heißt es.
4: Und jetzt weitere Meldungen im Überblick. Der iranische Präsident Pezeshkian hat die neuen Drohungen von US-Präsident Trump gegen sein Land zurückgewiesen. Der Iran werde niemals in die Knie gehen, sagte er vor der UN-Vollversammlung in New York. Den USA warf er Terrorismus vor. Trump hatte gestern gesagt, er könne den Iran in die Hölle schicken und vernichten, wenn es nicht bald eine Verhandlungslösung gäbe. Linken Bundestagsfraktionschefin Reicheneck kritisiert Bayerns Ministerpräsident Söder. Der hatte gesagt, dass Finanzhilfen seines Landes für Berlin eingedampft werden könnten, wenn die Hauptstadt von der Linkspartei regiert wird. Nach dem AfD-Wahlsieg in Sachsen-Anhalt habe Söder Änderungen am Länderfinanzausgleich noch abgelehnt, sagt Reicheneck, und jetzt schreie er nach Strafe und Sanktionen. Das sei absurd. Schon bald soll die Bundeswehr die ersten Kampfdrohnen erhalten. Das hat der Hersteller Stark Defense mitgeteilt. Die Drohnen, um die es geht, können bis zu 75 Minuten in der Luft bleiben und bis zu 130 Kilometer weit fliegen. Spätestens dann sollen sie sich auf den Feind stürzen und explodieren, sagt der Hersteller. Wie viele Drohnen geliefert werden, wurde nicht mitgeteilt. Die Warsteiner Brauerei muss deutlich Personal abbauen, weil weniger Bier getrunken wird. Bis Ende des Jahres sollen dort 125 Arbeitsplätze wegfallen. Das sei jede sechste Stelle. Das Unternehmen sagt, man müsse sich an die gesunkenen Verkaufszahlen anpassen, um langfristig wettbewerbsfähig zu bleiben. Ein Großteil der Jobs fällt weg, weil Mitarbeiter in Rente gehen oder ihre Verträge auslaufen. Für die restlichen Stellen sollen sozialverträgliche Lösungen gefunden werden. Trotz des Sparkurses bleibt Warsteiner aber investitionsfreudig. Geplant ist der Bau von Windkraftanlagen, um selbst Strom für die Bierherstellung zu produzieren. Außerdem soll eine neue Anlage für alkoholfreies Bier angeschafft werden. Soweit die Meldungen mit Thorsten Adolfs.
6: Ja, das Wetter wird uns heute Abend auch so einen relativ trockenen Feierabend bescheren. Also das sieht eigentlich ganz ordentlich aus. Wir hatten ja den ganzen Tag schon immer mal wieder Sonne mit dabei im Rheinland. Und auch der Abend wird lauschig. 21 Grad haben wir im Moment noch. Zum Beispiel auch bei euch im wunderschönen Lechenich. Morgen dann, 18 bis 19 Grad. Dann ziehen auch wieder einige Wolken durch den Rhein-Erft-Kreis. Allerdings ist dann auch die Sonne wieder mit dabei. Also morgen so um die 19 Grad. Und hier sind die Staus bei uns in der Region A1 Richtung Dortmund zwischen Bocklemünd und Kreuz Leverkusen West. 5 Kilometer, dann haben wir noch einen Stau auf der 4 Richtung Olpe. Da braucht ihr eine halbe Stunde länger als sonst, wenn ihr zwischen Kreuz Köln West und Eiffeltor unterwegs seid. Und ihr habt einen Stau in der Gegenrichtung, also Richtung Aachen zwischen Dreieckholmer und Kreuz Köln Süd. 5 Kilometer, 20 Minuten Zeitverlust. So, ihr habt also Zeit, aber noch keine Ahnung, was ihr damit anfangen wollt. Dann bleibt mal schön dran, in ein paar Minuten habe ich noch tolle Tipps, was man so bei uns in der Region unternehmen kann.
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0: ist Mos Kenner und das ist mein neues Lied Worshipping the Sun.
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0: Kena, der wäre mal fast beim ESC gelandet. Ach, das wäre gut gewesen. Da wären wir definitiv nicht letzter mit geworden.
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0: Genau, ihr könntet heute zum Beispiel Bestseller-Autorin Melanie Raabe lauschen. Aus ihrem neuen Thriller Daisy liest sie. Im Lörrerhof, Lindenstraße in Althürth. Los geht's gleich um 20 Uhr. Morgen gibt's dann in der Stadtbücherei Frechen von 10:30 bis 12 Uhr den gemütlichen Bücherplausch. Ich war da noch nie, aber ich stelle mir das wirklich nett vor. Ne? Mit so einem Kaffee in der Hand, neue Bücher entdecken, mit anderen über Bücher quatschen und so, so nach dem Motto, hast du schon gelesen? Oh nee, musst du unbedingt machen. Ja, stelle ich mir nett vor. Oder ihr taucht mit euren Kids in den Herbst ein, also spielerisch meine ich jetzt, auf dem Gertrudenhof in Hürth. Da könnt ihr morgen wieder von 10 bis 19 Uhr den Kürbispark erleben. Da sind tausende bunte Kürbisse, tolle Fotospots, könnt ihr direkt bei Insta hochladen und Tiere streicheln geht sowieso immer.

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1: Ich bin Nico Mensching und ich wünsche einen schönen Mittwochabend. Letztes Wochenende die große Wiedereröffnungsfeier, am kommenden Wochenende dann die erste Premiere. Die Kölner Oper steht kurz vor der Rückkehr in den Spielbetrieb. Doch trotz einer 14-jährigen Bauzeit und Kosten von insgesamt weit über 1 Milliarde Euro läuft es immer noch nicht rund. Theo Kirschbaum mit den Infos.
2: Nach aktuellen Informationen macht die Bühnentechnik Probleme. Verschiedene Bereiche laufen nicht wie gewünscht. Deswegen muss die Inszenierung der Strauß-Oper Der Rosenkavalier am Sonntag geändert werden. Noch hoffen aber alle Beteiligten, dass die Premiere wie geplant stattfinden kann. Ein Grund für die technischen Probleme könnte schon wieder das Alter der Technik sein. Denn die Bühnentechnik wurde schon vor fast 10 Jahren fertiggestellt, als der Rest des Gebäudes die Sanierung noch weitgehend vor sich hatte.
1: Unterricht draußen in der Natur. Immer mehr Schulen bei uns verlagern ihren Unterricht in das grüne Klassenzimmer. Auch die Kinder der städtischen Gemeinschaftsschule in Bergheim-Glesch gehen jetzt regelmäßig zum Lernen in den Schlosspark Paffendorf. Und das soll sich auch auf das grundsätzliche Verhalten der Kinder auswirken, hofft Andrea Jansen aus dem OGS-Team.
3: Ich habe also schon immer viel mit und mit den Kindern auch lernen wollen, dass die Respekt vor der Natur haben. Also Gegenstände werden nicht mehr gewürdigt, Tiere werden nicht mehr gewürdigt. Und ich finde, solch eine Achtsamkeit der Umwelt gegenüber, das muss man Kindern schon ganz früh beibringen, ne?
1: Im Schlosspark werden die Schulen auch vom Naturpark Rheinland unterstützt, zum Beispiel mit dessen Naturschutzmobil. Damit können die Kinder noch mehr über die Pflanzen- und Tierwelt lernen und Experimente durchführen. Der Oberligist TuS Königsdorf ist verzweifelt, weil im Kunstrasenplatz große Löcher und kaputte Linien sind. Um die Gesundheit der Spieler nicht zu gefährden, mussten am Wochenende 2 Fußballspiele abgesagt werden. Besonders groß ist der Frust beim Verein, weil der Stadt die Schäden schon länger bekannt sind. Auf Radio Erft-Anfrage bestätigt Frechen, dass es schon Reparaturen am Platz gegeben hat, die allerdings nicht zum gewünschten Erfolg geführt hätten. Die beauftragte Firma soll jetzt nachbessern. Das habe oberste Priorität, heißt es. Und jetzt weitere Meldungen, kurz und knapp. Kurz vor der Entscheidung über den deutschen Olympiakandidaten wollen die Planer in Berlin ihre zunehmend aussichtslose Bewerbung offiziell zurückziehen. Das geht aus Informationen der deutschen Presseagentur hervor. Fachleute haben die Weltkriegsbombe auf dem Gelände des Güterbahnhofs in Köln-Kalk entschärft und kurz nach 15 Uhr Entwarnung geben können. Laut der Stadt Köln hat ein beschädigter Zünder die Arbeiten ein bisschen verzögert. Und auf Radio Erft.de, da gibt's weitere News von Rhein und Erft.
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4: Der Abend sollte fast überall bei uns im Rhein-Erft-Kreis trocken bleiben. Temperaturen sind immer noch ganz lauschig mit 20 Grad. Morgen in der Spitze so 18, 19 Grad. Und ansonsten so ähnlich wie heute, also Sonne, Wolken im Wechsel. Und hier sind die Staus aktuell um 6:30 A4 Richtung Olpe zwischen Kreuzköln-West und Eiffeltor. 5 Kilometer, braucht jetzt 20 Minuten länger. Dann haben wir noch einen Stau auf der 555 Richtung Köln zwischen Rodenkirchen und Kreuzköln-Süd. 1 Kilometer und ansonsten ja nur der übliche Berufsverkehr. Und ihr könnt euch einen schnuffigen Varieté-Abend machen auf unsere Kosten. Na, das wäre doch was. Gleich gibt's die Infos dazu bei mir. Ich bin Olli Frühauf.
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0: So romantische Hymnen, die hat er drauf. Elton John, Circle of Life, bei mir hier bei Radio Erft. Ich bin Olli, früh auf. 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
1: Mit Thorsten Adolfs. Guten Abend. Die Bundesregierung will mehr gegen Sozialbetrug tun. Bundesarbeitsministerin Baas und Innenminister Dobrindt haben dazu einen 10-Punkte-Plan erarbeitet. Er wurde heute beschlossen und in Berlin präsentiert. Danny Hopper aus dem News-Team. Zwei große Bereiche stehen dabei im Mittelpunkt. Zum einen sollen Menschen, die per Haftbefehl gesucht werden, die Grundsicherung entzogen werden.
2: Genau, dabei geht es vor allem um rechtskräftig zu einer Freiheitsstrafe verurteilte Straftäter. Das heißt, wenn die nicht zum Haftantritt kommen, sollen ihnen die Leistungen gestrichen werden. Bei dem anderen großen Punkt geht es um Schrottimmobilien. Oft werden eben Menschen aus Südosteuropa, vor allem aus Bulgarien und Rumänien, in völlig heruntergekommenen Häusern untergebracht. Da stecken oft Banden hinter, die diese Menschen dann zum Schein beschäftigen und aufstockende Sozialleistungen beantragen. Hierzu sagte Baas jetzt nochmal, die Freizügigkeit innerhalb der EU dürfe nicht ausgenutzt werden, um Menschen auszubeuten. Kommunen sollen für Schrottimmobilien deshalb leichter Zutritt bekommen und auch die Möglichkeit zu Enteignungen.
1: Und auch der Datenaustausch zwischen den Behörden, der soll besser werden.
2: Ja, da sollen Sozial-, Ausländer-, Melde-, Finanz-, Sicherheits- und Baubehörden besser zusammenarbeiten und auch die Kranken- und Pflegekassen. Ziel ist es, so besser gegen Schwarzarbeit, illegale Beschäftigung und Mindestlohnverstöße vorzugehen. Dabei soll in Zukunft auch stärker auf KI gesetzt werden. Konkret geht es da um KI-gestützte Analysesysteme. Die sollen leichter erkennen können, ob und wie Leistungen erschlichen werden. Und die Bundesregierung hat auch nochmal klargestellt, dass die Schulpflicht für mit eingereiste Kinder durchgesetzt werden müsse. Hier sind allerdings die Länder zuständig.
1: Danke, Danny. Und jetzt weitere Meldungen im Überblick. Die USA haben den russischen Präsidenten Putin eingeladen zum G20-Gipfel im Dezember in Miami. Außenminister Rubio sagte, um Probleme zu lösen, müsse man sich mit den Menschen treffen, mit denen man nicht übereinstimme oder mit denen es möglicherweise Schwierigkeiten gebe. Der Gipfel soll in einem Golfclub von US-Präsident Trump stattfinden. Der Verdacht auf Quecksilber in einem Paketzustellzentrum in Mecklenburg-Vorpommern hat sich nicht bestätigt. Laut Polizei wurden Proben untersucht. Dabei kam heraus, dass es sich um den ungiftigen Stoff Galinstan handelt. Er wird vor allem in der Elektroindustrie verwendet. Nach Angaben der Ermittler könnte eine Bestellung beim Transport oder bei der Zustellung beschädigt worden sein und dadurch seien möglicherweise weitere Pakete verunreinigt worden. Der ehemalige Hollywood-Produzent Harvey Weinstein ist in einem neu aufgerollten Verfahren wegen eines Sexualverbrechens an einer Produktionsassistentin zu 15 Jahren Haft verurteilt worden. Der heute 74-Jährige sitzt wegen dieser und anderer Taten schon seit Jahren im Gefängnis. Mitten im Herzen von Paris haben Archäologen eine echte Sensation aus der Zeit der Gallier freigelegt. In der Nähe von Notre-Dame kam ein rund 20 Meter langer Wall aus Stein und Holz zum Vorschein. Er könnte das fehlende Puzzleteil für das antike Lutetia sein. Kulturministerin Pégard spricht von einem bedeutenden Durchbruch, um die Wurzeln der Stadt besser zu verstehen. Besonders spannend sind Brandspuren an dem Wall. Julius Caesar hatte damals geschrieben, dass die Gallier ihre Anlagen kurz vor einer großen Schlacht im Jahr 52 vor Christus selbst angezündet hätten. Ein direkter Beweis für das Jahr der Zerstörung fehlte bis heute aber noch. Das waren die Nachrichten mit Thorsten Adolfs.
3: Heute ganz schöner Herbsttag, morgen ganz schöner Herbsttag. Der fängt zwar ein bisschen grummelig an morgen mit ein paar Wolken, aber später lockert's auf und dann gibt's auch immer wieder Sonne. Der Osten, da ist allerdings düsterer, also nur vom Wetter her, da kann's morgen auch mal Regen geben. Das Ganze bei bis 20 Grad und jetzt die Nacht auch schon in Teilen nass, da trifft's dann nur den Norden NRWs, der Rest bleibt trocken. Tiefstwerte 12 bis 7 Grad, frisch. Nicht mehr ganz so wild, aber noch wild genug. Einmal die Staus ab. 10 Minuten Wartezeit. A2 Dortmund Richtung Hannover zwischen Bielefeld Ost und Herford Ost. Da steht ihr immer noch am längsten. 8 Kilometer, 51 Minuten. A4 Aachen Köln zwischen Kreuz Köln West und Köln Eiffeltor. 5 Kilometer, eine Viertelstunde. A57 Köln Krefeld zwischen Bovard und Krefeld Zentrum. Da haben wir 5 Kilometer, 12 Minuten plus. Und A57 Nimwegen Köln zwischen Krefeld Gartenstadt und Kreuz Meerbusch. Das sind 4 Kilometer, 21 Minuten. Gute Fahrt, kommt gut an. Sebastian Pulli hier, Herbstanfang mal wieder. Heute ja der kalendarische. Ich würde sagen, ihr kümmert euch um die Deko. Ach guck mal, die Kinder haben auch Kastanien mitgebracht, schon wieder. Wir haben jetzt gefühlte 2000. Aber danke Severin und Corbinian für euren Beitrag. Und während ihr schmückt, denn das ist ja anstrengend genug, machen wir die Playlist. Ganz fantastische Musik diese Stunde mal wieder. Und wir starten mit Miley Cyrus. Flowers, auch das sehr gut für den Herbst. Schönen Feierabend.
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0: Nach Nico Santos ein stolzer NRW-Export jetzt.
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0: Und zwar eine der international erfolgreichsten Indie-Bands aus Deutschland, die Giant Rooks aus Hamm. Milliarden Streams weltweit, ausverkaufte Touren in Amerika und jetzt eben zu Gast gewesen bei uns. So, und dieses Gefühl zu merken, wow, wir, die Jungs aus Hamm, wir sind auf einmal riesig. Das haben sie zum Beispiel gespürt bei einem Konzert in Sao Paulo.
2: Da waren wir Vorband von Louis Tomlinson, ex-One Direction-Mitglied. Und es war so total krass, weil so 50.000 Menschen in diesem Fußballstadion waren und irgendwie ja wirklich schon so viele Leute auch so unsere Lyrics konnten und so mitgesungen haben, und das war irgendwie so voll der surreale Moment.
0: Und diese Größe, diese Dimension, das merken wir auch in den Produktionen inzwischen. Neues Album kommt raus Mitte Oktober mit einem sehr, sehr besonderen Sound.
2: Wir waren in einem Studio, was gebaut wurde von Peter Gabriel in den 80ern. Und das war wirklich so ein Raumschiff, da waren wir fast 6 Wochen lang, kurz vor Weihnachten. Und das war eine super, super, super krasse Zeit, weil man hatte irgendwie so das Gefühl, diese Wände haben einfach schon alles gehört. Da war von Beyoncé, Jay-Z und Harry Styles über Coldplay, U2 und so. Alle Menschen haben schon in diesem Raum gesungen und Musik gemacht, und das war einfach ein krasses Gefühl.
0: Dann hören wir mal, ob da die Musikhistorie vielleicht ein bisschen drin zu spüren ist in dem Track. Das hier ist die ganz neue Single der Giant Rooks, Slow Dance for a Minute. Einen schönen Abend euch. Wow.

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1: Ich bin Nico Mensching und ich wünsche einen schönen Mittwochabend. Letztes Wochenende die große Wiedereröffnungsfeier, am kommenden Wochenende dann die erste Premiere. Die Kölner Oper steht kurz vor der Rückkehr in den Spielbetrieb. Doch trotz einer 14-jährigen Bauzeit und Kosten von insgesamt über 1 Milliarde Euro läuft es immer noch nicht rund. Theo Kirschbaum mit den Infos.
2: Nach aktuellen Informationen macht die Bühnentechnik Probleme. Verschiedene Bereiche laufen nicht wie gewünscht. Deswegen muss die Inszenierung der Strauß-Oper Der Rosenkavalier am Sonntag geändert werden. Noch hoffen aber alle Beteiligten, dass die Premiere wie geplant stattfinden kann. Ein Grund für die technischen Probleme könnte schon wieder das Alter der Technik sein. Denn die Bühnentechnik wurde schon vor fast 10 Jahren fertiggestellt, als der Rest des Gebäudes die Sanierung noch weitgehend vor sich hatte.
1: Unterricht draußen in der Natur. Immer mehr Schulen bei uns verlagern ihren Unterricht in das grüne Klassenzimmer. Auch die Kinder der städtischen Gemeinschaftsschule in Bergheim-Glesch gehen jetzt regelmäßig zum Lernen in den Schlosspark Paffendorf. Und das soll sich auch auf das grundsätzliche Verhalten der Kinder auswirken, hofft Andrea Jansen aus dem OGS-Team.
3: Ich habe also schon immer viel mit und mit den Kindern auch lernen wollen, dass die Respekt vor der Natur haben. Also Gegenstände werden nicht mehr gewürdigt, Tiere werden nicht mehr gewürdigt. Und ich finde, solch eine Achtsamkeit der Umwelt gegenüber, das muss man Kindern schon ganz früh beibringen, ne?
1: Im Schlosspark werden die Schulen auch vom Naturpark Rheinland unterstützt, zum Beispiel mit dessen Naturschutzmobil. Damit können die Kinder noch mehr über die Pflanzen- und Tierwelt lernen und Experimente durchführen. Der Oberligist TuS Königsdorf ist verzweifelt, weil im Kunstrasenplatz große Löcher und kaputte Linien sind. Um die Gesundheit der Spieler nicht zu gefährden, mussten am Wochenende 2 Fußballspiele abgesagt werden. Besonders groß ist der Frust beim Verein, weil die Stadt die Schäden schon länger kennt. Auf Radio Erft-Anfrage bestätigt Frechen, dass es schon Reparaturen am Platz gegeben hat, die allerdings nicht zum gewünschten Erfolg geführt hätten. Die beauftragte Firma soll jetzt nachbessern. Das habe oberste Priorität, heißt es. Und jetzt weitere Meldungen kurz und knapp. Kurz vor der Entscheidung über den deutschen Olympiakandidaten wollen die Planer in Berlin ihre zunehmend aussichtslose Bewerbung offiziell zurückziehen. Das geht aus Informationen der deutschen Presseagentur hervor. Fachleute haben die Weltkriegsbombe auf dem Gelände des Güterbahnhofs in Köln-Kalk entschärft und kurz nach 15 Uhr Entwarnung geben können. Laut der Stadt Köln hat ein beschädigter Zünder die Arbeiten etwas verzögert. Und auf radioerft.de, da gibt's weitere News von Rhein und Erft.
4: Bleibt nett morgen. Nett ist dabei der kleine Bruder von schön. Also erstmal ein wolkiger Start hier und da, aber später lockert es dann auf. Und dann gibt's auch immer mal wieder Sonne bei bis 20 Grad. Ausnahme ist der Osten von NRW, da kann's auch mal regnen. Geht jetzt schon in der Nacht nass los, da trifft's dann erstmal nur den Norden, der Rest bleibt trocken. Tiefstwerte gleich 12 bis 7 Grad. Immer noch gut was los, die Staus ab 12 Minuten jetzt. A1 Köln-Münster zwischen Schwerte und Unna, 3 Kilometer, knapp 20 Minuten. A2 Dortmund-Hannover zwischen Bielefeld-Ost und Herford-Ost, da immer noch sehr, sehr viel los, 7 Kilometer Stau, eine knappe Stunde, haltet durch. Dann die A4 Aachen Richtung Köln zwischen Kreuz-Köln-West und Köln-Eifeltor, 4 Kilometer, 13 Minuten. Und A57 Krefeld-Köln zwischen Krefeld-Zentrum und Kreuz-Meerbusch, 2 Kilometer, das sind 12 Minuten obendrauf. Kommt gut an. Sebastian Pulli hier. Wir haben was sehr, sehr Besonderes jetzt für die Kinder der 80er. Und zwar einen Song aus Saarbrücken. Aber er klingt gar nicht danach und wurde deshalb zum internationalen Erfolg. Das ist Sandra mit Maria Magdalena. Einen schönen Abend.
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0: Wolves, ein Lied über Wölfe und jetzt ein Film über einen Hund.
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0: Heißt Eiserne Wildnis und kommt morgen ins Kino mit Brad Pitt und Kinoexperte Jörg Albrecht eben auch einem besonderen Partner.
2: Ja, und er ist im richtigen Leben Uber und ist ein deutscher Schäferhund. Und weil Brad Pitt selbst 3 Hunde hat, spricht er natürlich jedem anderen Hundebesitzer aus dem Herzen, wenn er sagt,
3: life is better with a dog.
2: Mit einem Hund ist das Leben schöner, denn egal wie sehr dich der Tag mitgenommen hat, du kommst nach Hause und denkst dir, worüber beschwere ich mich eigentlich? Ein Mann und sein Hund, das sind die 2 Helden in Eiserne Wildnis. Beide hat der Krieg traumatisiert und jetzt sind sie im eisigen Alaska auf sich allein gestellt und können nur als Team überleben.
4: Wir haben Schlimmeres durchgemacht.
0: Na, da der Hund mit Sprechrolle sogar, also es ist ein Survival-Thriller.
2: Genau, einer mit überschaubarer Story, dafür aber mit viel Abenteuer und Dramatik und einem perfekten Duo. Es kann sogar gut sein, dass du am Ende von Eiserne Wildnis ein bisschen Pipi in den Augen haben wirst.
0: Okay, aber wenn der Hund stirbt, gehen wir nicht rein. Brad Pitt kann gern sterben, Hund bitte nicht. Der Film lohnt sich, sagt unser Kinoexperte. Eiserne Wildnis ab morgen im Kino.
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1: Ich bin Ursula Winkler. Beim Thema K.O.-Tropfen wären höhere Strafen aus Sicht von Bundesjustizministerin Hubich ein Mittel zur Abschreckung. Aktuell arbeitet die Bundesregierung an entsprechenden Plänen. Der Bundestag hat darüber erstmals beraten.
2: K.O.-Tropfen, die sollen demnächst als Waffe eingestuft werden. Und das würde dann bedeuten 5 Jahre Knast, mindestens. Für jeden, der solche Mittel einsetzt, um zu vergewaltigen oder andere auszurauben. Außerdem soll auch was im Vorfeld passieren, zum Beispiel in Clubs. Stichwort bessere Prävention. Das Ziel ist, Frauen besser zu schützen. Nach dem Motto, nicht Betroffene müssen sich schämen, sondern die Täter. Claudia Wächter, Nachrichtenredaktion.
1: Die USA haben den russischen Präsidenten Putin nach Angaben von Außenminister Rubio zum G20-Gipfel im Dezember in Miami eingeladen. Rubio sagte, man denke, dass dies eine gute Gelegenheit sei, damit Putin nicht nur mit US-Präsident Trump, sondern auch mit anderen Staats- und Regierungschefs ins Gespräch kommen könnte. Russland ist zwar offiziell noch G20-Mitglied, allerdings nahm Putin zuletzt 2019 physisch an einem Gipfeltreffen teil, vor Beginn der russischen Invasion in der Ukraine. Beim angeschlagenen Autobauer Volkswagen steht der nächste Showdown an. In einer Woche treffen sich Vertreter des Unternehmens, der IG Metall und des Betriebsrats zu einem sogenannten Überprüfungsgespräch in Hannover. Dabei soll es um die Frage gehen, ob und wie VW die Zusagen an die Belegschaft weiter einhält.
3: Der aktuelle Tarifvertrag ist vor 2 Jahren hart erkämpft worden. Erst nach Warnstreiks und einem einwöchigen Verhandlungsmarathon haben sich alle Seiten geeinigt. VW sagte damals zu, keine Werke zu schließen und Investitionen an den deutschen Standorten zu tätigen. Doch seitdem ist die Krise in der Autobranche schlimmer geworden. Der Konzern hat seinen Sparkurs deutlich verschärft. IG Metall und Betriebsrat zweifeln deshalb an den Zusagen und wollen die Bosse zur Rede stellen. Vertragstreue sei keine Einbahnstraße. Thomas Bremser, Nachrichtenredaktion.
1: Kurz vor der Entscheidung über den deutschen Olympiakandidaten wollen die Planer in Berlin ihre zunehmend aussichtslose Bewerbung offiziell zurückziehen. Das geht aus dpa-Informationen hervor. Der Senat bezog dazu zunächst keine Stellung. Am Samstag will der Deutsche Olympische Sportbund entscheiden. Im Rennen sind noch München und die Region Köln-Rhein-Ruhr. Und das waren die Nachrichten mit Ursula Winkler.
4: Ungleiche Regenverteilung in NRW. Heute Nacht wird erstmal der Norden nass und auch nur der. Und morgen über den Tag, da trifft es dann den Osten. Da kommt ab und zu mal was runter. Der Rest von NRW morgen komplett trocken. Dazu mal Sonne, mal Wolken. Das wird ganz nett bei bis 20 Grad. Achtung, wir haben eine Autobahnsperrung. Die A4 ist dicht. Köln Richtung Aachen zwischen Merzenich und Düren. Da hat es einen Unfall gegeben. Und entsprechend staut es sich da auch aktuell. Wartezeit stand jetzt 1 Stunde plus. Dann die anderen Staus ab 10 Minuten. Da haben wir die A1 Köln Richtung Münster zwischen Westhofen-Neukreuz und Kreuz Dortmund-Unna. 4 Kilometer, 24 Minuten. Die A2 Dortmund-Hannover zwischen Bielefeld-Ost und Herford-Ost. Ein bisschen besser inzwischen, aber immer noch 6 Kilometer. Aktuell 50 Minuten obendrauf. A3 Oberhausen-Köln zwischen Dreieck-Langenfeld und Leverkusen-Opladen, 3 Kilometer, eine halbe Stunde obendrauf. Und das war's. Eine gute Fahrt, kommt gut durch. Sebastian Pulli hier. Und sind wir Fans von romantisch Händchenhalten im Herbst? Oder ist es peinlich, wenn die Kumpels das sehen? Haha, der Markus hat Gefühle, der Idiot. Hier ein Lied über die heilende, rettende Kraft, die das haben kann, wenn die Partnerin, der Partner einfach da ist und die Hand hält. Hold my hand eben, Lady Gaga. Einen schönen Abend.
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0: Mr. Know-It-All. Und jetzt was, was viele nicht wissen.
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0: Und zwar, dass die fröhliche schwedische Happy Plastic Pop Sunshine Band Ace of Base einem ganz, ganz dunklen Ort gestartet sind. Denn eins der Gründungsmitglieder war einfach mal in jungen Jahren Teil einer schwedischen Neonazi- und Skinhead-Szene und hatte eine Punkband mit dem erschreckenden Namen Commit Suicide, Begeh Selbstmord. Vermutlich der einzige Bandname, vor dem man eine Triggerwarnung setzen muss. Übrigens Triggerwarnung. Immerhin mit 16 hat er sich dann Gott sei Dank zumindest äußerlich gewandelt, wir hoffen innerlich auch, und schrieb dann statt volksverhetzenden, brutalsten Texten nur noch Zeilen wie It's a beautiful life, oh oh oh. Ace of Base jetzt, schönen Abend euch.

0: wird noch ein ganz schöner Herbsttag morgen. Mal Sonne, mal Wolken, angenehme Temperaturen bis 20 Grad maximal. Nur im Osten von NRW, da kommt auch mal Regen runter. Fängt jetzt in der Nacht schon nass an, da trifft es aber erstmal den Norden NRWs, der Rest bleibt trocken. Dazu später gleich Tiefstwerte von 12 bis 7 Grad frisch. Ein paar ordentliche Klötze haben wir noch hier, die Staus ab 10 Minuten Wartezeit. A1 Köln Richtung Münster zwischen Schwerte und Kamenzentrum, 4 Kilometer 26 Minuten. A2 Dortmund-Hannover zwischen Bielefeld-Ost und Herford-Ost, 5 Kilometer, knappe Dreiviertelstunde. A3 Oberhausen Richtung Köln zwischen Dreieck-Langenfeld und Leverkusen-Opladen, 1 Kilometer 12 Minuten. Und A4 Köln Richtung Aachen, nicht mehr gesperrt nach dem Unfall, aber immer noch eine Menge Stau zwischen Merzenich und Langerwehe, aktuell 3 Kilometer, 50 Minuten plus immer noch. Haltet durch, gute Fahrt. Sebastian Pulli hier und gleich gibt's noch die Cranberries mit Zombie, das ja immer so ein bisschen klingt, als wäre es in der Nachbarsgarage aufgenommen worden. Richtig ehrlicher, rumpeliger, kratziger Sound. Erstmal Tiffany Harris, die ist schon deutlich glattpolierter. Vertigo jetzt, einen schönen Abend.
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0: Nice to meet you und schön euch auch zu sehen und schön, wenn es in unserer sich schnell verändernden Welt Konstanten gibt, Dinge, die sich nie ändern. Hier, Joy Denalani und Max Herre machen immer noch Musik zusammen. Ne, das Traumpaar, das uns 90er Kindern auf dem Schulhof vermittelt hat, dass Ehen nicht so laufen müssen wie die von Mama und Papa. Wobei, Joy und Max haben sich dann auch irgendwann scheiden lassen, sind aber dann wieder zusammengekommen und spielen jetzt in Leverkusen Anfang November ein gemeinsames Konzert. So, und weil das Geheimnis einer langen guten Ehe ist, auch bitte immer Sachen alleine zu machen, hat Joy eine neue Single raus, ohne Max und top aktuell, heißt nämlich I Miss the Summer Already. Ich vermisse den Sommer jetzt schon. Ja, und ich, dass meine Eltern sich lieb haben. Schönen Abend.
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1: Ich bin Ursula Winkler. Die Bundesregierung will Sozialmissbrauch eindämmen. Dazu hat das Bundeskabinett einen 10-Punkte-Aktionsplan beschlossen. Bundesinnenminister Dobrindt sagte, man zeige klare Kante gegen Missbrauch und Betrug. Auch gegen kriminelle Strukturen, die sich den Staat zur Beute machten.
2: Ein Geschäftsmodell der Kriminellen, sie pferchen Leute in Schrottimmobilien und kassieren dann illegal Sozialleistungen. Wir ändern das, sagt Dobrindt. Auch verurteilte Straftäter, die untergetaucht sind, bekommen keine Leistungen mehr. Und der Datenaustausch zwischen den Behörden soll verbessert werden. Der funktioniert bisher nämlich nicht. Kurz, es geht bei dem Aktionsplan um viel Geld, das dem Staat durch die Lappen geht, aber auch um mehr Gerechtigkeit. Claudia Wächter, Nachrichtenredaktion.
1: Die USA haben den russischen Präsidenten Putin nach Angaben von Außenminister Rubio zum G20-Gipfel im Dezember in Miami eingeladen. Rubio sagte, man denke, dass dies eine gute Gelegenheit sei, damit Putin nicht nur mit US-Präsident Trump, sondern auch mit anderen Staats- und Regierungschefs ins Gespräch kommen könnte. Russland ist zwar offiziell noch G20-Mitglied, allerdings nahm Putin zuletzt 2019 physisch an einem Gipfeltreffen teil, vor Beginn der russischen Invasion in der Ukraine. Gegen den früheren Hollywood-Filmmogul Harvey Weinstein sind in einem neu aufgerollten Verfahren wegen Sexualverbrechen 15 Jahre Haft verhängt worden. Das berichten mehrere US-Medien. Der 74-Jährige sitzt bereits seit Jahren im Gefängnis.
3: Der einst machtvolle Medienmogul nutzte seinen Einfluss in der Branche, um unzählige Frauen sexuell zu missbrauchen. Die Staatsanwaltschaft hatte in diesem Fall 20 Jahre Haft gefordert, aber auch das jetzt verhängte Strafmaß setzt ein Zeichen. In anderen Verfahren war Weinstein auch schon für schuldig befunden und zu langen Haftstrafen verurteilt worden. Der gesundheitlich schwer angeschlagene Weinstein hat die Vorwürfe stets bestritten. Die Aufdeckung seiner Verbrechen hatte die MeToo-Bewegung ins Rollen gebracht. Tina Eck, USA.
1: Kurz vor der Entscheidung über den deutschen Olympiakandidaten wollen die Planer in Berlin ihre zunehmend aussichtslose Bewerbung offiziell zurückziehen. Das geht aus dpa-Informationen hervor. Der Senat bezog dazu zunächst keine Stellung. Am Samstag will der Deutsche Olympische Sportbund entscheiden. Im Rennen sind noch München und die Region Köln-Rhein-Ruhr. Und das waren die Nachrichten mit Ursula Winkler.
4: Heute Nacht geteiltes NRW. Man ist sich uneinig in Wetterfragen. Im Norden gibt's auch mal ordentlich Regen heute Nacht. Im Süden bleibt's dafür komplett trocken. Morgen dann die Wiedervereinigung bei einem überall eher wolkigen Tagesstart. Und später lockert's dann auf. Dann gibt's auch mal sonnige Strecken bei bis 20 Grad. Regen gibt's auch, aber das nur im Osten. Das machen wir politisch jetzt mal nicht auf. Hier und da noch ein bisschen mehr los, die Staus ab 10 Minuten einmal. Wir starten auf der A1 Köln Richtung Münster zwischen Schwerte und Kamenzentrum. Aktuell 3 Kilometer, 17 Minuten plus. A2 Dortmund-Hannover, der längste Stau zwischen Bielefeld-Ost und Herford-Ost, 4 Kilometer, eine halbe Stunde. A4 Köln-Aachen zwischen Merzenich und Langerwehe, 3 Kilometer, 22 Minuten. Und A59 Duisburg-Dienstlaken zwischen Kreuz Duisburg-Süd und Duisburg-Großenbaum. Bisschen dichterer Verkehr sind 10 Minuten obendrauf. Eine gute Fahrt. Hallo, Sebastian Pulli hier am heutigen Tag der Gebärdensprache. Ist immer so wahnsinnig beeindruckend, wenn jemand das kann. Wir würden euch jetzt zur Feier des Tages einmal in Gebärdensprache begrüßen. So, Achtung. Ja, so.
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4: Das hieß übrigens schönen Abend. Also wenn ich das mit der rechten Hand richtig gemacht habe, sonst heißt es, deine Mutter pökelt Schweinehälften. Aber eigentlich schönen Abend.

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0: Sorry Papi. Das ist vermutlich die Entschuldigung für die viele Herbstdeko im Haus wieder.
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0: Die ist das eine zum kalendarischen Herbstanfang heute. Das andere ist die wahre Flut an Pumpkin-Spice-Produkten, die wieder auf den Tisch kommen im Herbst. Der Pumpkin-Spice-Latte, eigentlich ja nur ein Getränk, das junge Großstädter trinken müssen, um ihren sozialen Status in der Studierendengruppe zu festigen. Aber inzwischen ist es so viel mehr. Kollege Niklas Lünebach ist traumatisiert.
2: Es ist das Jahr 2025. Wir befinden uns in einem kalten, mit blauem Deckenlicht durchfluteten Büro einer Produktentwicklerfirma. Mit einem Mausklick bestellt ein Mitarbeiter statt 10 Kilo Kürbisgewürz aus Versehen 10 Tonnen. Anders kann ich mir zumindest nicht erklären, warum es jetzt alles mit Pumpkin Spice gibt. Pumpkin Spice Agavensirup, Pumpkin Spice Mandelcreme, Pumpkin Spice Schokobälle, Pumpkin Spice Popcorn. Gut, bei Essen kann ich das ja noch irgendwo verstehen. Aber es ist ja wirklich überall Kürbis drin. Es gibt Pumpkin Spice Gesichtsmasken. Hä? Wieso das? Es gibt Pumpkin Spice Lippenpflegestifte. Weil Gott bewahre, dass du zwischen Frühstück mit Pumpkin Spice Marmelade und der Pumpkin Spice Mittagsbolognese mal 10 Minuten keinen Kürbisgeschmack im Mund hast. Muss man sich erstmal einen Pumpkin Spice Lippenpflegestift draufschmieren, ja? Und was bitte soll Pumpkin Spice Body Lotion? Soll ich mich erst eincremen, dann ablutschen? Dann hat die Creme ja gar keine Zeit einzuziehen. Es macht keinen Sinn. Und überall riecht es nach Kürbisduftkerzen. Und klar, ne, Kürbis ist im Herbst Trend, weil es ist ein Herbstgemüse. Aber im Frühling, da haben wir ja zum Beispiel auch Spargel. Gibt es da jetzt in jedem Café im April Spargel-Spice-Latte? Oder gibt es eine Spargel-Spice-Bodylotion? Habe ich noch nicht gesehen. Und nirgendwo riecht es im Frühling nach Spargel-Spice-Duftkerzen. Und ich hoffe inständig, dass ich jetzt keinen Produktentwickler für den nächsten Frühling auf irgendwelche Ideen.

0: Kunden, die den heutigen Herbsttag mochten, mögen auch den Herbsttag morgen. Auch der wieder warm, bis 20 Grad, wieder einiges an Sonne, wenn auch ein paar Wolken unterwegs sind. Regen gibt's auch, den aber nur im Osten NRWs. In der Nacht jetzt, da wird's auch schon mal nass. In dem Fall ist der Norden dran, der Rest bleibt trocken. Dazu gleich Tiefstwerte von 12 bis 7 Grad frisch. Größtenteils ruhig, bisschen was ist noch übrig, die Staus ab 3 Minuten Wartezeit. A1 Köln Richtung Münster zwischen Schwerte und Kamen Zentrum, da haben wir 3 Kilometer 18 Minuten. A2 Dortmund-Hannover zwischen Ostwestfalen-Lippe und Herford-Ost, 3 Kilometer knappe 20 Minuten. A3 Oberhausen-Köln zwischen Dreieck-Langenfeld und Leverkusen-Opladen, 1 Kilometer 5 Minuten plus. Und A40 Venlo-Duisburg zwischen Wankum und Kempen, 2 Kilometer 4 Minuten obendrauf. Eine gute Fahrt, kommt gut an. Sebastian Pulli hier am Tag des kalendarischen Herbstanfangs. Und merkt ihr das auch, wie die Lichtstimmung langsam anders wird über den Tag? Wir bewegen uns so langsam wieder dahin, dass das Sonnenlicht schon mittags ein bisschen so aussieht, als wäre abends. Falls das wer nicht mag, die frühe Abendstimmung, wir bereiten uns jetzt vor mit Schocktherapie und machen direkt ganz das Licht aus. Turn the lights off. Einen schönen Abend.
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0: So, heute zweiter Herbstanfang diesen Monat, also Grillsaison ist endgültig rum.
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0: Nein, die Grillsaison ist niemals rum, sagen die Leute, die auch im tiefsten Winter noch kurze Hosen tragen. Ihr habt völlig recht, deshalb als Entschädigung extra für euch jetzt jemand, der sich über vegetarische Produkte aufregt.
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3: 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Ganz ehrlich, ich bin ja ein großer Tierfreund. Ne? 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Die Sachen heißen dann nämlich trotzdem Schinkenspicker. Vegetarisch, hä? Dann schreib doch drauf Sojaplatte. Dann weiß ich als Endkonsument, um was es sich handelt. Ja? Das finde ich, ist nicht in Ordnung.
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1: Ich bin Tine Klimach. Die Bundesregierung hat einen 10-Punkte-Plan gegen Sozialmissbrauch beschlossen. Bundeskanzler Friedrich Merz schrieb dazu auf X: Missbrauch geht zulasten aller, die arbeiten und einzahlen. Unter anderem soll Grundsicherung nicht länger an per Haftbefehl gesuchte Personen ausgezahlt werden. Wirksamer bekämpft werden sollen auch ausbeuterische Geschäftsmodelle mit sogenannten Schrottimmobilien. Die USA haben den russischen Präsidenten Putin zum G20-Gipfel im Dezember in Miami eingeladen. Das sagte Außenminister Rubio am Rande der UN-Vollversammlung in New York. Die USA hofften, dass Putin diese Einladung annehmen werde.
2: Der G20-Gipfel wäre eine gute Gelegenheit, Putin nicht nur mit US-Präsident Trump, sondern auch mit anderen Staats- und Regierungschefs in Kontakt zu bringen. Den USA ist offensichtlich daran gelegen, denn es herrscht Sorge, dass sich der Ukraine-Krieg ausweitet. Sabotageakte oder hybride Angriffe, Cyberattacken oder gezielt gestreute Falschinformationen könnten eine Eskalation auslösen, warnte US-Außenminister Rubio. Trump hatte Russland erst letzte Woche vorgeworfen, Verbündete der Ukraine schon lange anzugreifen. Im Fokus steht Polen. Aus den USA, Tina Eck.
1: In der Debatte um hohe Spritpreise bekommt die umstrittene 12-Uhr-Regel an den Tankstellen immer mehr Gegenwind. Der Bundesrat befasst sich am Freitag damit, die Tankregel wieder abzuschaffen. Auch der ADAC spricht sich dafür aus.
3: Seit April dürfen nur um 12 Uhr die Spritpreise erhöht werden. Die Regel ist seitdem umstritten, denn sie hat die Preise nicht gesenkt. Nur der Zeitpunkt, wann die Preise erhöht werden, steht seitdem fest. Die Tankstellen hätten wegen der Regel die Preise teilweise stärker erhöht als davor, sagt der ADAC. Zumindest gibt es eine gute Nachricht für Autofahrer. Die Spritpreise gehen nach Rekordwerten wieder etwas runter aktuell. Und ab dem 1. Oktober will die Bundesregierung ja die Steuern senken und erwartet dann eine Entlastung von bis zu 17 Cent pro Liter. Thomas Bremser, Nachrichtenredaktion.
1: Zum Sport. Kurz vor der Entscheidung über den deutschen Olympiakandidaten wollen die Planer in Berlin ihre zunehmend aussichtslose Bewerbung offiziell zurückziehen. Das geht aus dpa-Informationen hervor. Der Senat wollte das nicht kommentieren, lud aber für morgen zu einer Pressekonferenz ein. Am Samstag will der Deutsche Olympische Sportbund entscheiden. Im Rennen sind noch München und die Region Köln-Rhein-Ruhr.
4: Und das waren die Nachrichten mit Tine Klimach.
5: Heute ganz schöner Herbsttag, morgen ganz schöner Herbsttag. Der fängt zwar ein bisschen grummelig an, morgen mit ein paar Wolken, aber später lockert's auf und dann gibt's auch immer wieder Sonne. Der Osten, da ist allerdings düsterer, also nur vom Wetter her, da kann's morgen auch mal Regen geben. Das Ganze bei bis 20 Grad und jetzt die Nacht auch schon in Teilen nass, da trifft's dann nur den Norden NRWs, der Rest bleibt trocken. Tiefstwerte 12 bis 7 Grad, frisch. Größtenteils ruhig, drei Staus haben wir noch. A1 Köln-Münster zwischen Schwerte und Kamen-Zentrum, 3 Kilometer, eine Viertelstunde. A2 Dortmund-Hannover zwischen Ostwestfalen-Lippe und Herford-Bad Salzuflen, 2 Kilometer, 12 Minuten. Und A3 Oberhausen-Köln zwischen Dreieck-Langenfeld und Leverkusen-Opladen, 1 Kilometer, 8 Minuten mehr. Eine gute Fahrt, kommt gut an. Ja, hallo, Sebastian Pulli hier. Der Herbst ist da und wir sind da praktisch eure akustische Tageslichtlampe. Wir beugen vor gegen Herbstdepression mit fantastisch fröhlicher Musik. Phil Collins haben wir gleich, You Can't Hurry Love. Wir haben Taylor Swift, I Knew It, I Knew You, die neue Single. Und Don't Stop the Music von Rihanna. Erstmal Somba hier mit Homewrecker. Einen schönen Abend euch.
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0: Vom Toy Story 5 Soundtrack Taylor Swift und jetzt Atze Schröder übers Tratschen im Büro. Ne, lästern hinterm Rücken der Kollegen, das geht natürlich gar nicht. Ist richtig mies. Vor allem, wenn die Renate aus der Buchhaltung das macht. Die ist so hinterhältig. Und die Frisur auch.
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3: Ja, nee, ist klar.
4: So, Freunde, jetzt passt mal auf. Ich weiß ja nicht, ob ihr das schon mitgekriegt habt. Aber der Jörg und die Ute, ja, wirklich, könnt ihr mir glauben? Ja, war doch klar, wie die den immer angeguckt hat. Ja, wo ich das weiß, kann ich nicht sagen, aber ich weiß es sicher. Musst du aber für dich behalten. Ja, das war natürlich jetzt völlig aus der Luft gegriffen. Jörg, entspann dich. Aber ihr kennt das doch alle. Dieser Gossip, Flurfunk, Klatsch und Tratsch. Immer serviert mit diesem Beipackzettel, mit dieser Gewissenshypothek. Erzähl das bloß nicht weiter. Das muss unter uns bleiben. Da darfst du nicht drüber reden. Und wenn, dann hast du es nicht von mir. Versprich mir das. Es ist quasi ein Schweigegelübde und Pressemitteilung in einem. Und jeder denkt doch, ja, wenn sie es mir schon erzählen, dann wissen sie eh schon alle. Da kann ich es auch weitererzählen. Und man wird doch immer wieder mal überrascht, wenn man merkt, dass der Olli doch gar nicht so pleite ist, wie du es die letzten 3 Wochen lang im Vertrauen rum erzählt hast. Zumindest haben dir das seine Anwälte geschrieben. Genau aus diesen Gründen bin ich dafür, dass man nur noch Dinge erzählt, hinter denen man auch zu 100% stehen kann. Nur noch harte Fakten, Klartext, abgesichert durch wenigstens 3 seriöse Quellen. Also Bunte, Bild und Brisant im Ersten. Ja, nee, ist klar. Ach, eins noch. Pass mal auf, Boris Becker und Steffi Graf sind wieder zusammen. Ja, weiß ich aus sicherer Quelle, aber von mir habt ihr es nicht.
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0: Bleibt nett morgen. Nett ist dabei der kleine Bruder von schön. Also erstmal ein wolkiger Start hier und da, aber später lockert es dann auf. Und dann gibt es auch immer mal wieder Sonne bei bis 20 Grad. Ausnahme ist der Osten von NRW, da kann es auch mal regnen. Geht jetzt schon in der Nacht nass los, da trifft es dann erstmal nur den Norden, der Rest bleibt trocken. Tiefstwerte gleich 12 bis 7 Grad. Drei Staus haben wir noch, A2 Dortmund-Hannover zwischen Ostwestfalen-Lippe und Herford-Ost, 1 Kilometer, 8 Minuten. A3 Oberhausen-Köln zwischen Dreieck-Langenfeld und Leverkusen-Opladen, dichter Verkehr, 2 Minuten. Und A4 Köln-Aachen zwischen Kreuzköln-Gremberg und Kreuzköln-Süd, auch da ein bisschen dichterer Verkehr, 2 Minuten obendrauf. Eine gute Fahrt. Hey, Sebastian Pulli hier und zum kalendarischen Herbstanfang gleich noch so ein bisschen Restsommer. La Isla Bonita, Madonna.
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0: Aber erstmal ein bisschen Musik, die auch bei der Bunkerparty im tiefsten Winter ordentlich schallert. Bibi Rexha, schönen Abend.

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0: aus dem frischen Finnland, Sunrise Avenue. Und wir nähern uns ja auch langsam diesen Temperaturen an zum heutigen kalendarischen Herbstanfang. Da ist mit Jacke zu warm und ohne Jacke ist zu kalt. Es sei denn, man hat genau die richtige.
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2: So, Freunde, es ist Herbst. Damit aber auch offizieller Start für die Übergangsjacke. Ja! Ja, die gehört zur deutschen DNA wie Krustenbrot. Kein Land der Welt feiert die so ab wie wir. Das ist der VW unter den Kleidungsstücken. Obwohl auch irgendwie so der modische Blinddarm. Haben wir alle, hat aber keine richtige Funktion. Ja, und das ist witzig in einem Land, wo ja alles immer sinnvoll sein muss. Ich meine, die ist nicht wirklich warm, hält nicht so richtig Regen ab, aber trotzdem habe ich davon mehr als Unterhosen. Die passt natürlich zu unserem Wetter hier im Herbst, ne? Kann sich nicht so richtig entscheiden, ist von allen so ein bisschen. Aber alleine das Wort Übergangsjacke. Modisch ist das ja oft mehr so ein Untergang. Nimmt man ja zum Beispiel mal die Königin der Übergangsjacken, die Steppweste. Mit steigendem Alter und Einkommen steigt ja der Steppwestenindex. Ihr wisst schon, was ich meine. Hier Sylter Softshell. Die Bonzenkutte. Ohne kommst du gar nicht auf den Golfplatz. Mit so einem Ding ist Christian Lindner eingeschult worden. Naja, wem's gefällt. Aber ich habe noch einen tollen Slogan für unser liebstes Kleidungsstück. Übergangsjacken. Hier bin ich Mensch, hier schlüpfe ich rein.
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1: Ich bin Tine Klimach. Die Bundesregierung will Sozialmissbrauch eindämmen. Dazu beschloss das Bundeskabinett einen Aktionsplan mit 10 Punkten. Wirksamer bekämpft werden sollen etwa sogenannte Schrottimmobilien. Bundesinnenminister Dobrindt will harte Kante zeigen.
2: Schrottimmobilien sind Immobilien, die in Teilen nicht bewohnbar wären. Die organisierte Kriminalität macht sich die zu eigen und suggeriert, dass hier Leistungsempfänger in einem hohen Zahl in diesen Immobilien untergekommen wären. Und so werden dann Mieteinnahmen kassiert.
1: Auch Teil des 10-Punkte-Plans, die Grundsicherung soll nicht länger an per Haftbefehl gesuchte Personen ausgezahlt werden. Wegen einer Drohnensichtung am Hauptstadtflughafen Berlin-Brandenburg ist der Flugbetrieb am Abend für 45 Minuten komplett eingestellt worden. Inzwischen sei die Sperrung bereits wieder aufgehoben worden, sagte eine Sprecherin des BER, der dpa. An keinem anderen deutschen Flughafen sind im ersten Halbjahr so viele Drohnen gesichtet worden wie am Hauptstadtflughafen BER. 28 solcher Flugobjekte wurden registriert, wie die deutsche Flugsicherung mitteilte. Im Jahr davor waren es insgesamt nur 8 Drohnensichtungen. Wegen des Klimawandels haben Experten auf dem Extremwetterkongress in Hamburg zum Handeln aufgerufen. Nach Erkenntnissen des Deutschen Wetterdienstes zeigen sich immer mehr Hitzewellen und Trockenheitsperioden in Deutschland. Die Hitzewelle ab Mitte Juni sei besonders intensiv gewesen.
3: Rekordhitze von fast 42 Grad Ende Juni. Mit dem Klimawandel werden solche Hitzewellen immer wahrscheinlicher, sagen Experten. Die Folgen von Extremwetter spürt jeder, mahnt auch Umweltminister Schneider. Auch die Wirtschaftsleistung sinke an heißen Tagen. Deshalb macht sich Schneider auch dafür stark, eine Gemeinschaftsaufgabe, Klimaanpassung und Naturschutz ins Grundgesetz aufzunehmen, damit Bund und Länder mehr Handlungsmöglichkeiten bekommen. Thomas Thonfeld, Nachrichtenredaktion.
1: Gegen den früheren Hollywood-Filmmogul Harvey Weinstein sind in einem neu aufgerollten Verfahren wegen eines Sexualverbrechens 15 Jahre Haft verhängt worden. Das berichten mehrere US-Medien. Der 74-jährige Weinstein ist bereits seit Jahren im Gefängnis. Das jetzt verhängte Strafmaß ist ein weiterer bedeutender Schritt in der seit Jahren andauernden Aufarbeitung von Sexualverbrechen. Es gab bereits mehrere Verfahren.
4: Ungleiche Regenverteilung in NRW. Heute Nacht wird erstmal der Norden nass und auch nur der. Und morgen über den Tag, da trifft es dann den Osten. Da kommt ab und zu mal was runter. Der Rest von NRW morgen komplett trocken. Dazu mal Sonne, mal Wolken. Das wird ganz nett bei bis 20 Grad. Sieht gut aus, 2 Staus haben wir, beide nicht allzu wild. A3 Oberhausen-Köln zwischen Dreieck-Langenfeld und Leverkusen-Opladen 1 Kilometer, 6 Minuten obendrauf. Und A44 München-Gladbach-Düsseldorf, da zwischen München-Gladbach-Ost und Nersen aktuell 1 Kilometer, 2 Minütchen. Gute Fahrt, kommt gut durch. Hallo, Sebastian Pulli hier und Arnold Schwarzenegger, der Terminator, die Killermaschine aus der Zukunft, bei der sich das amerikanische Publikum nie gewundert hat, warum der so einen richtig starken österreichischen Akzent hat einprogrammiert bekommen. Dieser Arnold Schwarzenegger hat jetzt beim Oktoberfest im Zelt wieder die Kapelle und das Publikum dirigieren dürfen. Macht er wohl öfter, steht dann da und dirigiert. Passt ja auch, in Bayern vermutlich eher ein mechanischer Groove.
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4: Klatschen brav auf 1 und 3 und weil's Arnie ist, muss die Bassdrum natürlich boxen. Wie auf dem Track hier, David Guetta, Jennifer Lopez, einen schönen Abend euch. 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

0: Nach den Backstreet Boys neue Musik jetzt von Pedro Santos, ein Name, der Erwartungen weckt.
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0: Denn Pedro Santos klingt ja erstmal nach feurigem Latin-Pop von jemandem mit einem sehr stylischen, sehr dünnen Oberlippenbart. Wir müssen enttäuschen, nichts davon trifft zu, denn Pedro Santos ist zwar geboren in Portugal, aber in Großbritannien aufgewachsen, da hat's ihm den Latin-Teil der Seele vermutlich einfach rausgeregnet. Stattdessen bekommen wir von ihm eher klassischen Pop, britisch genug, dass ein bisschen Seele drin ist und ein guter Synthesizer-Groove und eingängig genug, um auch die Massen zu erreichen. So, Pedro Santos, kein Latin. Und wer es immer noch nicht glaubt, einfach mal auf seinen tief britischen Akzent achten.
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0: wird noch ein ganz schöner Herbsttag morgen. Mal Sonne, mal Wolken, angenehme Temperaturen bis 20 Grad maximal. Nur im Osten von NRW, da kommt auch mal Regen runter. Fängt jetzt in der Nacht schon nass an, da trifft es aber erstmal den Norden NRWs, der Rest bleibt trocken. Dazu später gleich Tiefstwerte von 12 bis 7 Grad frisch. Richtig schön, nichts los, keine Meldungen, eine gute Fahrt. Sebastian Pulli hier und gleich gibt's Sido. Der ist ja immer ein bisschen wie ein Hörbuch mit Groove, weil er einfach so richtig gut Geschichten erzählen kann. Vor allem extrem bildreich. Gleich gerne mal in die Selbstbeobachtung gehen und mal schauen, wie viele Szenen sich da vor dem inneren Auge abspielen. Entsprechend gleich Bilder im Kopf. Einen schönen Abend euch.
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0: Und jetzt geht's hier um einen ganz, ganz braven Jungen.
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0: Und zwar im neuen Film Eiserne Wildnis. Kinoexperte Jörg Albrecht, ein Film mit Brad Pitt und eben einem sehr, sehr besonderen Co-Star.
2: Ja, und er ist im richtigen Leben Uber und ist ein deutscher Schäferhund. Und weil Brad Pitt selbst 3 Hunde hat, spricht er natürlich jedem anderen Hundebesitzer aus dem Herzen, wenn er sagt, mit einem Hund ist das Leben schöner, denn egal wie sehr dich der Tag mitgenommen hat, du kommst nach Hause und denkst dir, worüber beschwere ich mich eigentlich? Ein Mann und sein Hund, das sind die 2 Helden in Eiserne Wildnis. Beide hat der Krieg traumatisiert und jetzt sind sie im eisigen Alaska auf sich allein gestellt und können nur als Team überleben.
3: Wir haben Schlimmeres durchgemacht.
0: Oh, hör mal, da hat der Hund auch seinen Text gelernt. Ist ja ein Thriller, das Ganze, ne?
2: Genau, einer mit überschaubarer Story, dafür aber mit viel Abenteuer und Dramatik und einem perfekten Duo. Es kann sogar gut sein, dass du am Ende von Eiserne Wildnis ein bisschen Pipi in den Augen haben wirst.
0: Jetzt habe ich Angst, dass der Hund stirbt. Brad Pitt, halt dich aus, Hund auf keinen Fall. Ich gucke in das Pokerface von Jörg Albrecht. Es wird nichts verraten. Daumen hoch, sagt er. Eiserne Wildnis, ab morgen im Kino.
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1: Ich bin Tine Klimach. Die Bundesregierung will Sozialmissbrauch eindämmen. Dazu hat das Bundeskabinett einen 10-Punkte-Aktionsplan beschlossen. Bundesinnenminister Dobrindt sagte, man zeige klare Kante gegen Missbrauch und Betrug und gegen kriminelle Strukturen, die sich den Staat zur Beute machten.
2: Ein Geschäftsmodell der Kriminellen, sie pferchen Leute in Schrottimmobilien und kassieren dann illegal Sozialleistungen. Wir ändern das, sagt Dobrindt. Auch verurteilte Straftäter, die untergetaucht sind, bekommen keine Leistungen mehr. Und der Datenaustausch zwischen den Behörden soll verbessert werden. Der funktioniert bisher nämlich nicht. Kurz, es geht bei dem Aktionsplan um viel Geld, das dem Staat durch die Lappen geht, aber auch um mehr Gerechtigkeit. Claudia Wächter, Nachrichtenredaktion.
1: Eine Drohnensichtung am Hauptstadtflughafen sorgte für eine Einstellung des Flugverkehrs. Für 45 Minuten gab es keine Starts und Landungen mehr. Inzwischen sei die Sperrung bereits wieder aufgehoben, sagte eine Sprecherin. Es kam bei zahlreichen Flügen zu Verzögerungen bei Starts und Landungen. Die Sprecherin der Bundespolizei sagte, Mitarbeiter am Flughafen hätten die Drohne gesichtet. Es konnte aber keine gefunden werden. Dann sei der Flugverkehr wieder freigegeben worden. In der gerade beendeten Badesaison sind mehr Menschen in Deutschland ums Leben gekommen als im Sommer des Vorjahres. Zwischen Anfang Mai und dem Ende der Sommerferien ertranken 248 Menschen. 12 mehr als im gleichen Zeitraum 2025. Das teilte die Deutsche Lebensrettungsgesellschaft mit.
3: Alleine im Juni zählte die DLRG mehr als 100 Todesfälle. Nur 2003 gab es in einem Juni mehr Badetote. Eine Hitzewelle zog besonders viele Menschen ans Wasser. Besonders gefährdet sind Jugendliche und junge Männer zwischen 11 und 30 Jahren. Viele überschätzen sich, sind leichtsinnig, gehen Risiken ein und das, obwohl sie nicht oder nicht gut schwimmen können. Die meisten tödlichen Badeunfälle gab es in Bayern. Hier starben in diesem Sommer 61 Menschen. Uli Reitinger, Nachrichtenredaktion.
1: Die Europäische Kommission vergibt im Oktober rund 40.000 kostenlose Reisetickets durch Europa. Bewerben können sich 18-Jährige aus der EU und bestimmten assoziierten Ländern, wie die Fachstelle für internationale Jugendarbeit der Bundesregierung mitteilte. Für Teilnehmer aus Deutschland seien rund 7.000 Discover-EU-Tickets reserviert. Die Bewerbungsrunde läuft noch bis zum 15. Oktober.
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4: A43 Münster-Wuppertal zwischen Recklinghausen-Herten und Recklinghausen-Hochlamark. 2 Kilometer Stau, 8 Minuten Zeitverlust. Wir wünschen allen unterwegs gute Fahrt.
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0: Daddy, DJ Vardas, Flipside. So geht's hier durch die noch ganz junge Nacht. Ich hoffe, ihr habt gerade eine gute Zeit, wenn ihr gerade unterwegs seid. Dann kommt auf jeden Fall gut an. Und ja, so wettertechnisch ist da gerade viel in Bewegung, auch wenn es ja heute am Donnerstag wieder ganz nett wird eigentlich. Der meteorologische Herbstanfang, den hatten wir schon. Und den kalendarischen, den auch. Der war nämlich gestern. Was ist denn jetzt eigentlich der Unterschied? Das eine fängt mit K an, das andere nicht. So, also der Herbst ist jetzt auf jeden Fall da und die hier, die freut sich schon auf jeden Fall auf die kommenden Wochen.
1: Denn sie sagen, mir macht die Kälte gar nichts aus.
2: Har, har, har.
1: Der Herbst ist ohnehin die Zeit der Mode, die ich nicht verstehe. Was zum Beispiel ist der Sinn eines bauchfreien Pullovers? Pullis haben nur zwei Zweckmäßigkeiten. Erstens warm halten, zweitens kaschieren, wenn du zu viele Pommes gegessen hast, drittens nach dem Freund riechen. Okay, das waren drei, aber keiner davon ist zu kurz sein. Der Herbst ist übrigens auch die Zeit, wo jeder Mensch denkt, er müsste die Deko zu Hause jetzt unbedingt aus allem basteln, was draußen auffindbar ist. Laub, Kartoffeln, die Nachbarskatze. Okay, es war ein Witz, aber im Ernst. Überall werden jetzt fragwürdige Männchen aus Kastanien und angelutschten Zahnstochern zusammengedengelt oder Gesichter in Kürbisse geschnitzt. Wobei, das ist gar nicht mal schlecht. Mehr Kürbisse als Deko, sage ich. Umso weniger werden sie als Essen angeboten. Zum Abschluss noch die Frage, was ist der Unterschied zwischen Herbsttee, Kuscheltee und Herbstgefühletee? Und warum habe ich noch keine Kuscheldecke mit Ärmeln?

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1: A1 Münster-Dortmund. Zwischen Carmen-Zentrum und Kreuz Dortmund-Unna. 1 Kilometer Stau. Und A42 Dortmund-Kamp-Lindfort. Zwischen Oberhausen-Zentrum und Oberhausen-Buschhausen. 1 Kilometer stockender Verkehr. Wir wünschen allen unterwegs gute Fahrt.
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0: Kurz nach, was ist so das Schönste, wenn ihr auf der Arbeit seid, im Büro vielleicht? Na, ich sag's euch, das ist doch der Flurfunk, oder? So ein liebevoller Klatsch und Tratsch, ne? Dabei schmeckt der Bürokaffee doch gleich dreimal so gut. Hier jetzt mal so eine kleine Nachhilfestunde vom Meister persönlich für euch.
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4: So, Freunde, jetzt pass mal auf. Ich weiß ja nicht, ob ihr das schon mitgekriegt habt, aber der Jörg und die Ute, ja, wirklich, könnt ihr mir glauben? Ja, war doch klar, wie die den immer angeguckt hat, wo ich das weiß, kann ich nicht sagen, aber ich weiß es sicher. Musst du aber für dich behalten. Ja, das war natürlich jetzt völlig aus der Luft gegriffen. Jörg, entspann dich. Aber ihr kennt das doch alle. Dieser Gossip, Flurfunk, Klatsch und Tratsch. Immer serviert mit diesem Beipackzettel, mit dieser Gewissenshypothek. Erzähl das bloß nicht weiter. Das muss unter uns bleiben. Da darfst du nicht drüber reden. Und wenn, dann hast du es nicht von mir. Versprich mir das. Es ist quasi ein Schweigegelübde und Pressemitteilung in einem. Und jeder denkt doch, ja, wenn sie es mir schon erzählen, dann wissen sie doch eh schon alle. Da kann ich es auch weiter erzählen. Und man wird doch immer wieder mal überrascht, wenn man merkt, dass der Olli doch gar nicht so pleite ist, wie du es die letzten 3 Wochen lang im Vertrauen rum erzählt hast. Zumindest haben dir das seine Anwälte geschrieben. Genau aus diesen Gründen bin ich dafür, dass man nur noch Dinge erzählt, hinter denen man auch zu 100% stehen kann. Nur noch harte Fakten, Klartext, abgesichert durch wenigstens 3 seriöse Quellen. Also Bunte, Bild und Brisant im Ersten. Ja, nee, ist klar. Ach, eins noch. Pass mal auf, Boris Becker und Steffi Graf sind wieder zusammen. Ja, weiß ich aus sicherer Quelle, aber von mir habt ihr es nicht.
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1: Ich bin Tine Klimach. Die USA haben den russischen Präsidenten Putin zum G20-Gipfel im Dezember in Miami eingeladen. Das sagte Außenminister Rubio am Rande der UN-Vollversammlung in New York. Die USA hofften, dass Putin diese Einladung annehmen werde.
2: Der G20-Gipfel wäre eine gute Gelegenheit, Putin nicht nur mit US-Präsident Trump, sondern auch mit anderen Staats- und Regierungschefs in Kontakt zu bringen. Den USA ist offensichtlich daran gelegen, denn es herrscht Sorge, dass sich der Ukraine-Krieg ausweitet. Sabotageakte oder hybride Angriffe, Cyberattacken oder gezielt gestreute Falschinformationen könnten eine Eskalation auslösen, warnte US-Außenminister Rubio. Trump hatte Russland erst letzte Woche vorgeworfen, Verbündete der Ukraine schon lange anzugreifen. Im Fokus steht Polen. Aus den USA, Tina Eck.
1: Gesetzlich versicherte Eltern können Krankengeld beantragen, wenn ein Kind unter 12 Jahren krank ist und sie deswegen nicht zur Arbeit gehen können. Aktuell sind es 15 Tage pro Jahr und Elternteil. Die Krankenkasse übernimmt und zahlt in der Regel 90% des Nettoverdienstes. Bundesgesundheitsminister Carsten Lindemann ist dafür, die Regelung wieder auf 10 Tage zu senken. Das sagte er im Bundestag.
3: Das ist eine Regel, die wir eingeführt haben während Corona, die es vorher auch nicht gab. Und wir insgesamt, glaube ich, als Politik gut daran tun, dass Sonderregeln, die es zu Corona gab, wieder zurückgenommen werden.
1: Lindemann wandte sich gegen Kritik. Es werden 10 Tage sein, mal 2 sind es 20 Tage im Jahr. Und das hatten wir auch in den ganzen Jahren vor Corona, sagte er. Die Bundesregierung hat einen 10-Punkte-Plan gegen Sozialmissbrauch beschlossen. Bundeskanzler Friedrich Merz schrieb dazu auf Ex: Missbrauch geht zulasten aller, die arbeiten und einzahlen. Unter anderem soll Grundsicherung nicht länger an per Haftbefehl gesuchte Personen ausgezahlt werden. Bestechung, bandenmäßiger Betrug und Urkundenfälschung. In mehreren Verfahren summierten sich die Strafen gegen Hendrik Holt auf fast 9 Jahren Gefängnis. Absitzen wollte der als Windkraftbetrüger bekannt gewordene Holt diese nicht. Ende August kehrte der 36-Jährige von einem genehmigten Ausgang nicht in die Justizvollzugsanstalt in Berlin zurück. Knapp einen Monat später wurde er nun in Dubai gefasst, wie die Staatsanwaltschaft Osnabrück mitteilte. Nach ihm war weltweit mit europäischem Haftbefehl gefahndet worden.
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4: A42 Dortmund-Kamp-Lindfort zwischen Oberhausen-Zentrum und Oberhausen-Buschhausen. 1 Kilometer Stau. Wir wünschen allen unterwegs gute Fahrt.
5: 1 Uhr ist durch. Das ist die jetzt noch ganz junge Nacht. Und da starten wir jetzt mal rein mit 3 Hits am Stück. Den Anfang macht Nico Santos mit Why Don't You Stay. Ich bin Robert Janz. Schön, dass ihr am Start seid.
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0: So geht's hier, ja, durch die Nacht. Jetzt habe ich neue Musik für euch, und zwar von einer Band, die kommen aus Hamm, sind längst weit über die deutschen Grenzen hinaus erfolgreich und gehören inzwischen ja wirklich auch zu den international erfolgreichsten Indie-Acts aus Deutschland. Giant Rooks, die waren in dieser Woche bei uns zu Gast. Und ich sag mal so, mit Milliarden Streams weltweit, ausverkauften Touren in Nordamerika, da ist die Band mittlerweile auf den großen Bühnen der Welt zu Hause. Am 16. Oktober kommt endlich ihr neues Album If Heaven Exists, This Might Be It raus. Und das haben sie natürlich auch mitgebracht. Und uns ja, hat vor allem interessiert, warum es so besonders klingt.
1: Wir waren in dem Studio, was gebaut wurde von Peter Gabriel in den 80ern. Das war wirklich so ein Raumschiff, da waren wir fast 6 Wochen lang, kurz vor Weihnachten, und das war eine super, super, super krasse Zeit, weil man hatte irgendwie so das Gefühl, diese Wände haben einfach schon alles gehört, da war von Beyoncé, Jay-Z und Harry Styles über Coldplay, U2 und so, alle Menschen haben schon in diesem Raum gesungen und Musik gemacht, und das war einfach ein krasses Gefühl.
0: Jetzt sind die Giant Rooks keine Newcomer mehr, ne? Die gibt's schon seit über 10 Jahren und sind einfach auch ständig auf Tour. Da haben wir uns auch mal gefragt, ob man sich nach so langer Zeit noch gut leiden kann.
2: Tatsächlich verstehen wir uns so gut wie noch nie. Also es ist eher besser geworden über die Jahre, weil wir einfach uns total akzeptieren mit unseren Eigenheiten. Wir sind alle sehr, sehr unterschiedlich. Und es ist aber total schön, weil da so ein gegenseitiges Verständnis ist. Und auch wenn es mal irgendwie kurz vielleicht hitzig wird oder so, wir finden eigentlich immer wieder relativ schnell zueinander und können uns vertragen.
0: Ja, das ist doch gut. Fred Finn und der Rest der Band, die spielen seit langer Zeit eben Konzerte überall auf der Welt. Uns hat natürlich auch interessiert, an welches sie sich immer wieder gerne jetzt zurückerinnern.
1: Der erste, der mir jetzt gerade wirklich so super spontan in den Sinn gekommen ist, ist tatsächlich ein Konzert, was wir in, war das, Sao Paulo gespielt haben. Und da waren wir Vorband von Louis Tomlinson, Ex-One Direction-Mitglied. Und es war so total krass, weil so 50.000 Menschen in diesem Fußballstadion waren und irgendwie, ja, wirklich schon so viele Leute auch so unsere Lyrics konnten und so mitgesungen haben. Und das war irgendwie so voll der surreale Moment.
0: Ja, glaube ich. Und jetzt wollen wir natürlich unbedingt in die neue Single reinhören. Also Ohrenspitzen, hier sind die Jungs mit Slow Dance, 4 Minutes.

0: Das Wetter.
1: Jetzt gerade sind am Himmel doch einige Wolken unterwegs und die können örtlich auch mal Regen dabei haben. Temperaturen liegen so zwischen 12 und 7 Grad. Am Donnerstag selbst geht es dann auch erstmal mit Wolken los. Später im Tagesverlauf lockert es aber immer mehr auf. Die Sonne zeigt sich dann, das Ganze bei bis zu 20 Grad.
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2: A40 Essen-Dortmund zwischen Dortmund-Barob und Dortmund-Hombruch, 1 Kilometer Stau. Wir wünschen allen unterwegs gute Fahrt.
1: Wir machen uns weiter eine entspannte Nacht. Wenn ihr gerade unterwegs seid, dann kommt alle gut an. Ich versorge euch mit Musik. Als nächstes kommt die von Snow Patrol. Habe ich jetzt Chasing Cars für euch.

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0: Das ist die Donnerstagnacht und ich sag mal so, gestern war kalendarischer Herbstanfang. Das Wetter, das war trotzdem auch, komm, ich mach die nächsten Tage nochmal ganz nett. Auch heute am Donnerstag wird es ja eigentlich ganz schön. Aber ne, zum Herbst gehören ja auch so neben Kastanienmännchen, Eintöpfen und durchs Laub marschieren auch noch ja was anderes zu dieser Jahreszeit dazu.
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2: So Freunde, es ist Herbst. Damit aber auch offizieller Start für die Übergangsjacke. Ja! Ja, die gehört zur deutschen DNA wie Krustenbrot. Kein Land der Welt feiert die so ab wie wir. Das ist der VW unter den Kleidungsstücken. Obwohl auch irgendwie so der modische Blinddarm. Haben wir alle, hat aber keine

0: richtige Funktion. Ja, und das ist witzig in einem Land, wo ja alles immer sinnvoll sein muss. Ich meine, die ist nicht wirklich warm, hält nicht so richtig Regen ab, aber trotzdem habe ich davon mehr als Unterhosen. Die passt natürlich zu unserem Wetter hier im Herbst, ne? Kann sich nicht so richtig entscheiden, ist von allen so ein bisschen. Aber alleine das Wort Übergangsjacke. Modisch ist das ja oft mehr so ein Untergang. Nimmt man jetzt zum Beispiel mal die Königin der Übergangsjacken, die Steppweste. Mit steigendem Alter und Einkommen steigt ja der Steppwestenindex. Ihr wisst schon, was ich meine. Hier Sylter Softshell. Die Bonzenkutte. Ohne kommst du gar nicht auf den Golfplatz. Mit so einem Ding ist Christian Lindner eingeschult worden. Naja, wem's gefällt. Aber ich habe noch einen tollen Slogan für unser liebstes Kleidungsstück. Übergangsjacken. Hier bin ich Mensch, hier schlüpfe ich rein.
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